0: gewannen ihr Viertelfinale gegen Norwegen mit 2:1 nach Verlängerung. Englands Gegner entscheidet sich heute Nacht. In einer Stunde wird das Viertelfinale zwischen Argentinien und der Schweiz angepfiffen. Aus dem ARD-WM-Team Michael Küster.
1: Noch nie hat die Schweiz das Halbfinale einer Weltmeisterschaft erreicht. Ebenso hat das Land noch kein einziges Spiel gegen Argentinien gewinnen können. Allein schon deshalb ist die Favoritenrolle klar. Argentinien hat jedes seiner letzten 12 Länderspiele gewonnen. Allerdings musste der Weltmeister in seinen bisherigen K.O.-Duellen lange zittern. Gegen Kap Verde ging es in die Verlängerung und gegen Ägypten holte der Titelverteidiger erst in der Schlussphase einen 2-Tore-Rückstand auf. Die Schweiz musste im Achtelfinale gegen Kolumbien sogar ins Elfmeterschießen.
0: Die iranischen Revolutionsgarden haben die vollständige Schließung der Straße von Hormus bekannt gegeben. Die Sperre gelte bis auf Weiteres, meldeten iranische Staatsmedien. Zuvor seien Warnschüsse auf ein Schiff abgefeuert worden, das eine nicht genehmigte Route befahren habe. Mittlerweile gibt es auch Berichte über neue US-Angriffe in dieser Nacht auf iranische Stellungen. Volkswagen-Chef Blume hat sich kritisch über Werksschließungen geäußert. Blume sagte der Bild am Sonntag, es gebe intelligentere Lösungen, als Werke dicht zu machen. Er deutete an, dass weitere Einsparungen an Standorten der bessere Weg sein könnten. Zuletzt war darüber spekuliert worden, dass der VW-Vorstand Werke in Hannover, Zwickau, Emden und Neckarsulm schließen könnte. Nach Medienberichten gab es aber Gegenwind im Aufsichtsrat, in dem auch das Land Niedersachsen sitzt. Der Sparplan bei VW sieht unter anderem vor, zehntausende Stellen zu streichen und die Modellflotte deutlich zu verkleinern. Die wichtige Bahnstrecke zwischen Düsseldorf und Köln ist wieder frei. Der Abschnitt war seit Freitag nach einem Böschungsbrand gesperrt. Aus der Nachrichtenredaktion Karin Busche.
2: Hinter dem Böschungsbrand steckt vermutlich ein Brandanschlag. Aus Sicherheitskreisen verlautete, es werde ein Sabotageakt vermutet. Auf einer Plattform im Internet ist ein Bekennerschreiben einer linksextremistischen Gruppe aufgetaucht. An der Bahnstrecke hatte am Freitag an zwei Stellen die Böschung gebrannt. Durch die Flammen wurden mehrere Signalkabel beschädigt, was weitreichende Folgen hatte für den Nah- und Fernverkehr. Umleitungen, Verspätungen und Ausfälle einzelner Züge. Zahlreiche Kabel mussten repariert werden. Am frühen Abend waren die Schäden behoben. Laut Bahn fahren die Züge wieder ohne Einschränkungen.
0: Das waren die Nachrichten. Das Wetter in Deutschland. Heute Nacht klar und trocken bei Werten zwischen 19 und 13 Grad. Tagsüber sonnig und kaum Wolken, 27 bis 33 Grad. Am Montag viel Sonne, ganz im Norden sind kurze Schauer möglich, 27 bis 35 Grad. Und am Dienstag Sonne und ein paar Wolken. Es ist 2:03 Uhr.
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1: Um 3 Uhr mit Gabriela Kühne. Bei der Fußball-Weltmeisterschaft steht England im Halbfinale. Die Engländer gewannen ihr Viertelfinale gegen Norwegen mit 2:1 nach Verlängerung. Aus dem ARD-WM-Team Michael Küster.
2: Jude Bellingham ist der Matchwinner gewesen für die Engländer, die sich eigentlich in der gesamten ersten Halbzeit ziemlich schwer getan haben. Eigentlich fast logisch, die Führung für Norwegen durch Kjelderup in der 36. Minute. Wie aus dem Nichts hat England aber kurz vor der Pause ausgleichen können, eben durch Bellingham. Ja, und danach sind die Engländer immer besser geworden. Trotzdem ging es mit diesem 1:1 in die Verlängerung. Und da ist das am Ende auch entscheidende Tor ziemlich früh gefallen. Wieder war es Bellingham, der nach einem Torwartfehler per Abstauber das 2:1 erzielt hat.
1: Der Gegner für die Engländer wird heute früh bestimmt. Gerade eben hat das Viertelfinale zwischen Argentinien und der Schweiz begonnen. Das US-Militär greift wieder iranische Stellungen an. Laut US-Zentralkommando hat Präsident Trump dies angewiesen. Die neuen Angriffe sind demnach eine Reaktion, nachdem der Iran ein Containerschiff in der Straße von Hormuz beschossen hat. An Bord soll ein Feuer ausgebrochen sein, ein Besatzungsmitglied wird vermisst. Schon vor Beginn der neuen US-Angriffe haben die iranischen Revolutionsgarden bekannt gegeben, dass die Straße von Hormuz bis auf Weiteres geschlossen wird. Volkswagen-Chef Blume hat sich kritisch über Werksschließungen geäußert. Blume sagte der Bild am Sonntag, es gebe intelligentere Lösungen, als Werke dicht zu machen. Er deutete an, dass weitere Einsparungen an Standorten der bessere Weg sein könnten. Zuletzt war darüber spekuliert worden, dass der VW-Vorstand Werke in Hannover, Zwickau, Emden und Neckarsulm schließen könnte. Nach Medienberichten gab es aber Gegenwind im Aufsichtsrat, in dem auch das Land Niedersachsen sitzt. Hinter dem Ausfall der wichtigen Bahnstrecke Düsseldorf-Köln steckt vermutlich ein Brandanschlag. Auf einer linken Internetplattform hat sich die Gruppe Kommando Angry Birds dazu bekannt. Aus der Nachrichtenredaktion Viktor Kupka.
3: Die Staatsanwaltschaft und die Polizei Köln teilten mit, dass die Ermittler davon ausgehen, dass der Brand in einem Kabelschacht vorsätzlich gelegt wurde. Der Innenminister von Nordrhein-Westfalen Reuel erklärte, dass solche Taten kein Protest, sondern Sabotage seien. Diese Menschen wollten Chaos und Politik durch Gewalt ersetzen. In dem Bekennerschreiben hatte die Gruppe als Motiv für den Anschlag ein Massensterben durch die technologische Eskalation genannt, das aufgehalten werden müsse. Inzwischen ist die Strecke wieder freigegeben. Die Polizei sucht nun Zeugen.
1: Das waren die Nachrichten. Das Wetter in Deutschland. Tagsüber sonnig und kaum Wolken, 27 bis 33 Grad an der Nordsee kühler. Am Montag viel Sonne, ganz im Norden sind kurze Schauer möglich, 27 bis 35 Grad. Und am Dienstag Sonne und ein paar Wolken, aber fast überall trocken, wieder 27 bis 35 Grad. Es ist 3:03 Uhr.
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1: Um 4 Uhr mit Gabriela Kühne. Bei der Fußball-Weltmeisterschaft steht England im Halbfinale. Die Engländer gewannen ihr Viertelfinale gegen Norwegen mit 2:1 nach Verlängerung. Aus dem ARD-WM-Team Michael Küster.
2: Jude Bellingham ist der Matchwinner gewesen für die Engländer, die sich eigentlich in der gesamten ersten Halbzeit ziemlich schwer getan haben. Eigentlich fast logisch, die Führung für Norwegen durch Kjelderup in der 36. Minute. Wie aus dem Nichts hat England aber kurz vor der Pause ausgleichen können, eben durch Bellingham. Ja, und danach sind die Engländer immer besser geworden. Trotzdem ging es mit diesem 1:1 in die Verlängerung. Und da ist das am Ende auch entscheidende Tor ziemlich früh gefallen. Wieder war es Bellingham, der nach einem Torwartfehler per Abstauber das 2:1 erzielt hat.
1: Und der Gegner für England wird gerade bestimmt im Viertelfinale zwischen Argentinien und der Schweiz. Zur Halbzeit steht es 1:0 für Argentinien. Die Lage zwischen den USA und dem Iran hat sich noch einmal zugespitzt. Iran hat die wichtige Schifffahrtsstraße von Hormus für geschlossen erklärt. Die USA griffen erneut iranische Ziele an. Aus der Nachrichtenredaktion Johanna Schultheis.
3: Offenbar kam es zu der erneuten Eskalation in der Straße von Hormuz, nachdem Iran ein Schiff mit Schüssen gestoppt hat. Die iranischen Revolutionsgarden hätten ein unter der Flagge Zyperns fahrendes Containerschiff in der Meerenge angegriffen, erklärte das US-Militär. An Bord sei daraufhin ein Feuer ausgebrochen, ein ziviles Besatzungsmitglied werde vermisst. Kurz nach dem Vorfall wurde dann die Schließung der Straße von Hormuz gemeldet. In Staatsmedien hieß es, dies gelte bis auf Weiteres und, Zitat, bis zum Ende der amerikanischen Interventionen in der Region.
1: Volkswagen-Chef Blume hat sich kritisch über Werksschließungen geäußert. Blume sagte der Bild am Sonntag, es gebe intelligentere Lösungen, als Werke dicht zu machen. Er deutete an, dass weitere Einsparungen an Standorten der bessere Weg sein könnten. Zuletzt war darüber spekuliert worden, dass der VW-Vorstand Werke in Hannover, Zwickau, Emden und Neckarsulm schließen könnte. Nach Medienberichten gab es aber Gegenwind im Aufsichtsrat, in dem auch das Land Niedersachsen sitzt. Auch in Deutschland nimmt die Waldbrandgefahr zu. Der Deutsche Wetterdienst erwartet heute in mehreren Regionen die höchste Warnstufe. Betroffen sind vor allem größere Gebiete in Brandenburg und Baden-Württemberg. Auch in anderen Teilen Deutschlands steigt die Gefahr. So erwarten Fachleute in vielen Regionen in Niedersachsen und Nordrhein-Westfalen die zweithöchste Gefahrenstufe. Das waren die Nachrichten. Das Wetter in Deutschland. Tagsüber sonnig und kaum Wolken, 27 bis 33 Grad, an der Nordsee kühler. Am Montag viel Sonne, ganz im Norden sind kurze Schauer möglich, 27 bis 35 Grad. Und am Dienstag Sonne und ein paar Wolken, aber fast überall trocken, 27 bis 35 Grad. Es ist 4:03 Uhr.
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1: Um 5 Uhr mit Gabriela Kühne. Bei der Fußball-Weltmeisterschaft steht England im Halbfinale. Die Engländer gewannen ihr Viertelfinale gegen Norwegen mit 2:1 nach Verlängerung. Aus dem ARD-WM-Team Michael Küster.
2: Jude Bellingham ist der Matchwinner gewesen für die Engländer, die sich eigentlich in der gesamten ersten Halbzeit ziemlich schwer getan haben. Eigentlich fast logisch, die Führung für Norwegen durch Kjelderup in der 36. Minute. Wie aus dem Nichts hat England aber kurz vor der Pause ausgleichen können, eben durch Bellingham. Ja, und danach sind die Engländer immer besser geworden. Trotzdem ging es mit diesem 1:1 in die Verlängerung. Und da ist das am Ende auch entscheidende Tor ziemlich früh gefallen. Wieder war es Bellingham, der nach einem Torwartfehler per Abstauber das 2:1 erzielt hat.
1: Im letzten Viertelfinale zwischen Argentinien und der Schweiz steht es kurz vor Schluss 1:1. Die Lage zwischen den USA und dem Iran hat sich noch einmal zugespitzt. Iran hat die wichtige Schifffahrtsstraße von Hormus für geschlossen erklärt. Die USA griffen erneut iranische Ziele an. Aus der Nachrichtenredaktion Johanna Schultheis.
3: Offenbar kam es zu der erneuten Eskalation in der Straße von Hormus, nachdem Iran ein Schiff mit Schüssen gestoppt hat. Die iranischen Revolutionsgarden hätten ein unter der Flagge Zyperns fahrendes Containerschiff in der Meerenge angegriffen, erklärte das US-Militär. An Bord sei daraufhin ein Feuer ausgebrochen, ein ziviles Besatzungsmitglied werde vermisst. Kurz nach dem Vorfall wurde dann die Schließung der Straße von Hormus gemeldet. In Staatsmedien hieß es, dies gelte bis auf Weiteres und, Zitat, bis zum Ende der amerikanischen Interventionen in der Region.
1: Volkswagen-Chef Blume hat sich kritisch über Werksschließungen geäußert. Blume sagte der Bild am Sonntag, es gebe intelligentere Lösungen, als Werke dicht zu machen. Er deutete an, dass weitere Einsparungen an Standorten der bessere Weg sein könnten. Zuletzt war darüber spekuliert worden, dass der VW-Vorstand Werke in Hannover, Zwickau, Emden und Neckarsulm schließen könnte. Nach Medienberichten gab es aber Gegenwind im Aufsichtsrat, in dem auch das Land Niedersachsen sitzt. Im vergangenen Juni mit der extremen Hitzewelle hat es bundesweit mindestens 99 Badetote gegeben. Damit sind so viele Menschen ertrunken wie in keinem anderen Juni seit 2003. Das hat die Deutsche Lebensrettungsgesellschaft mitgeteilt. DLRG-Präsidentin Vogt forderte, die eigenen Fähigkeiten realistisch einzuschätzen und auf riskante Aktionen zu verzichten. Dies betreffe vor allem Jungen und Männer. Über 90% der Todesopfer im Juni waren männlich. Das waren die Nachrichten. Das Wetter in Deutschland. Tagsüber sonnig und kaum Wolken, 27 bis 33 Grad, an der Nordsee kühler. Am Montag viel Sonne, ganz im Norden sind kurze Schauer möglich bei 27 bis 35 Grad. Und die Zeit, es ist 5.03 Uhr.
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1: Um 6 Uhr mit Claudia Drews. Argentinien steht bei der Fußball-Weltmeisterschaft im Halbfinale. Das Team um Superstar Lionel Messi setzte sich nach Verlängerung mit 3:1 gegen die Schweiz durch. Auch England hat die Runde der letzten vier erreicht. Gegen Norwegen gab es einen 2:1-Sieg nach Verlängerung. Somit bestreiten England und Argentinien am Mittwoch das zweite Halbfinale. Am Dienstag treffen Frankreich und Spanien aufeinander. Die iranischen Revolutionsgarden haben die erneute Sperrung der Straße von Hormus verkündet. Dies gelte bis auf Weiteres, hieß es. Zuvor hatte das US-Militär wieder Stellungen im Iran angegriffen. Aus New York, Martin Ganselmeier.
2: Erneut gab US-Präsident Trump den Angriffsbefehl als Reaktion auf iranische Attacken gegen ein Handelsschiff, das die Straße von Hormus ohne Abstimmung mit Iran passieren wollte. Nach Angaben des US-Regionalkommandos CENTCOM hatten iranische Revolutionswächter ein unter zypriotischer Flagge fahrendes Containerschiff beschossen. An Bord sei ein Feuer ausgebrochen, ein Besatzungsmitglied werde vermisst. Iran habe eine weitere Gelegenheit verpasst, sich an das Mitte Juni vereinbarte Rahmenabkommen zu halten, kritisierte das US-Militär.
1: Mehrere mit den USA verbündete Golfstaaten sind heute früh mit Raketen angegriffen worden. In Bahrain ertönten die Warnsirenen, wie das Innenministerium mitteilte. Die Bewohner wurden aufgerufen, einen sicheren Ort aufzusuchen. Auch in den Vereinigten Arabischen Emiraten warnte der Katastrophenschutz vor einer Bedrohung durch Raketen. Die Luftabwehr des Landes sei im Einsatz, teilte die Behörde mit. Das Innenministerium von Katar rief die Einwohner des Landes auf, zu Hause zu bleiben und sich von Fenstern und offenen Flächen fernzuhalten. Volkswagen-Chef Blume hat sich kritisch über Werksschließungen geäußert. Blume sagte der Bild am Sonntag, es gebe intelligentere Lösungen, als Werke dicht zu machen. Er deutete an, dass weitere Einsparungen an Standorten der bessere Weg sein könnten. Zuletzt war darüber spekuliert worden, dass der VW-Vorstand Werke in Hannover, Zwickau, Emden und Neckarsulm schließen könnte. Zahlreiche Einsatzkräfte kämpfen weiter gegen den Waldbrand in der südspanischen Region Andalusien. Mindestens 12 Menschen kamen bei dem Feuer ums Leben. Aus der Nachrichtenredaktion Gisela Former.
3: Nach Angaben der Feuerwehr haben höhere Luftfeuchtigkeit und schwächere Winde die Löscharbeiten inzwischen etwas erleichtert. Die Lage bleibe aber vielerorts kritisch. Etwa 500 Feuerwehrleute sind weiter im Einsatz. Es handelt sich um einen der schwersten Waldbrände in der neueren Geschichte Spaniens. Fast 7000 Hektar Wald wurden zerstört. Bundeskanzler Merz zeigte sich angesichts der Todesfälle bestürzt. Er hoffe, dass die vielen Verletzten und Angehörigen der Opfer Trost finden, erklärte er in den sozialen Netzwerken. Dem spanischen Ministerpräsidenten Sanchez sprach Merz seine Anteilnahme aus.
1: Bei Schüssen auf einem Salsa-Festival in der kanadischen Stadt Toronto sind 2 Menschen getötet worden. Mindestens 4 weitere wurden nach offiziellen Angaben von Schüssen verletzt. Der oder die Täter seien noch nicht gefasst. Die Polizei bleibe zunächst weiter vor Ort. Das Festival mit Musik, Künstlern und lateinamerikanischen Spezialitäten zieht laut Organisatoren jedes Jahr Hunderttausende Menschen an. Das waren die Nachrichten. Das Wetter in Norddeutschland: länger sonnig, gebietsweise Wolken, an der Nordsee etwas stärker bewölkt und maximal 20 bis 30 Grad heute. Morgen mal Sonne, mal Wolken, stellenweise auch Schauer oder einzelne Gewitter. In Südniedersachsen länger heiter bei maximal 21 bis 31 Grad. Es ist 6.04 Uhr.
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1: Um 7 Uhr mit Claudia Drews. England und Argentinien haben das Halbfinale der Fußball-WM erreicht. Die Argentinier setzten sich mit 3:1 nach Verlängerung gegen die Schweiz durch. Aus dem ARD-WM-Team Hendrik Lückhoff.
2: Erneut war es kein durchweg überzeugender Auftritt der Argentinier. Nach Führung kassierte der Titelverteidiger in der zweiten Hälfte den Ausgleich. Kurz danach aber flog der Schweizer Embolo wegen einer Schwalbe mit Gelb-Rot vom Platz. Es ging in die Verlängerung. Argentinien drückte auf den Führungstreffer und in der 112. Minute schlenzte Alvarez den Ball in den Winkel. Lautaro Martinez erzielte in der Nachspielzeit noch das 3:1. Im Halbfinale trifft Argentinien auf England. Das Team von Trainer Thomas Tuchel gewann mit 2:1 nach Verlängerung gegen Norwegen. Jude Bellingham war mit seinen 2 Toren der Mann des Spiels.
1: Die iranischen Revolutionsgarden haben die erneute Sperrung der Straße von Hormus verkündet. Dies gelte bis auf Weiteres, hieß es. Zuvor hatte das US-Militär wieder Stellungen im Iran angegriffen. Aus New York, Martin Ganselmeier.
3: Erneut gab US-Präsident Trump den Angriffsbefehl als Reaktion auf iranische Attacken gegen ein Handelsschiff, das die Straße von Hormus ohne Abstimmung mit Iran passieren wollte. Nach Angaben des US-Regionalkommandos CENTCOM hatten iranische Revolutionswächter ein unter zypriotischer Flagge fahrendes Containerschiff beschossen. An Bord sei ein Feuer ausgebrochen, ein Besatzungsmitglied werde vermisst. Iran habe eine weitere Gelegenheit verpasst, sich an das Mitte Juni vereinbarte Rahmenabkommen zu halten, kritisierte das US-Militär.
1: Mehrere mit den USA verbündete Golfstaaten sind heute früh mit Raketen angegriffen worden. In Bahrain ertönten die Warnsirenen, wie das Innenministerium mitteilte. Die Bewohner wurden aufgerufen, einen sicheren Ort aufzusuchen. Auch in den Vereinigten Arabischen Emiraten warnte der Katastrophenschutz vor einer Bedrohung durch Raketen. Die Luftabwehr des Landes sei im Einsatz, teilte die Behörde mit. Das Innenministerium von Katar rief die Einwohner des Landes auf, zu Hause zu bleiben und sich von Fenstern und offenen Flächen fernzuhalten. Wegen der Sparpläne bei Volkswagen hat es zuletzt immer wieder Berichte über mögliche Werksschließungen gegeben. Möglicherweise könnten die aber vom Tisch genommen werden, denn VW-Chef Blume äußerte sich jetzt kritisch dazu, Standorte dicht zu machen. Aus der Nachrichtenredaktion Jan Busche.
4: Es gäbe intelligentere Lösungen, als Werke zu schließen, so hat es VW-Chef Blume jetzt der Bild am Sonntag gesagt. Er deutete an, dass weitere Einsparungen an Standorten der bessere Weg sein könnten. Zuletzt war darüber spekuliert worden, dass der VW-Vorstand 4 Werke schließen könnte, nämlich in Hannover, Zwickau, Emden und Neckarsulm. Nach Medienberichten gab es aber Mitte der Woche Gegenwind im Aufsichtsrat, so vom Land Niedersachsen und von Arbeitnehmervertretern. Der Sparplan bei VW sieht unter anderem vor, Zehntausende Stellen zu streichen und die Modellflotte deutlich zu verkleinern.
1: Die Einführung eines Tempolimits auf deutschen Autobahnen könnte die Zahl der Unfalltoten offenbar um bis zu 90 pro Jahr senken. Eine Studie der Björnsteiger-Stiftung zufolge wären es bei einer Maximalgeschwindigkeit von 130 Kilometern pro Stunde 25-30% weniger Getötete auf Bundesautobahnen. Das entspricht etwa 70-90 Menschen. Das seien zwar nur 3% aller Unfalltoten, für eine Einzelmaßnahme sei dies jedoch eine beachtliche Wirkung, hieß es. Das waren die Nachrichten. Das Wetter in Norddeutschland, länger sonnig, gebietsweise Wolken, an der Nordsee etwas stärker bewölkt, maximal 20-30 Grad. Morgen Sonne und Wolken im Wechsel, stellenweise auch Schauer oder Gewitter, in Südniedersachsen länger heiter, maximal 21-31 Grad. Es ist 7.04 Uhr.
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1: Um 8 Uhr mit Claudia Drews. England und Argentinien haben das Halbfinale der Fußball-WM erreicht. Die Argentinier setzten sich mit 3:1 nach Verlängerung gegen die Schweiz durch. Aus dem ARD-WM-Team Hendrik Lückhoff.
2: Erneut war es kein durchweg überzeugender Auftritt der Argentinier. Nach Führung kassierte der Titelverteidiger in der zweiten Hälfte den Ausgleich. Kurz danach aber flog der Schweizer Embolo wegen einer Schwalbe mit Gelb-Rot vom Platz. Es ging in die Verlängerung. Argentinien drückte auf den Führungstreffer und in der 112. Minute schlenzte Alvarez den Ball in den Winkel. Lautaro Martinez erzielte in der Nachspielzeit noch das 3:1. Im Halbfinale trifft Argentinien auf England. Das Team von Trainer Thomas Tuchel gewann mit 2:1 nach Verlängerung gegen Norwegen. Jude Bellingham war mit seinen 2 Toren der Mann des Spiels.
1: Der Konflikt um die Straße von Hormus eskaliert erneut. Die iranischen Revolutionsgarden haben mitgeteilt, die Meerenge wieder zu sperren. Zuvor hatte das US-Militär als Reaktion auf den Beschuss eines Frachters nach eigenen Angaben Dutzende Ziele im Iran attackiert. Aus Washington, Martin Ganselmeier.
3: Aus Sicht von US-Militärexperten hat Donald Trump jetzt 3 Optionen. Entweder, wie von Israels Regierung gewünscht, eine Wiederaufnahme des Krieges gegen Iran. Auch die 2. Option, ein Rückzug des US-Militärs, hätte gravierende Nachteile. Iran bekäme die alleinige Kontrolle über die Meerenge und ginge gestärkt aus dem Konflikt hervor. Die 3. Option halten die meisten Experten für die wahrscheinlichste. Es werde in den kommenden Wochen und Monaten immer wieder zu militärischen Angriffen und Gegenangriffen kommen und gleichzeitig zu diplomatischen Lösungsversuchen.
1: Mehrere mit den USA verbündete Golfstaaten sind heute früh mit Raketen angegriffen worden. In Bahrain ertönten die Warnsirenen, wie das Innenministerium mitteilte. Die Bewohner wurden aufgerufen, einen sicheren Ort aufzusuchen. Auch in den Vereinigten Arabischen Emiraten warnte der Katastrophenschutz vor einer Bedrohung durch Raketen. Die Luftabwehr des Landes sei im Einsatz, teilte die Behörde mit. Das Innenministerium von Katar rief die Einwohner des Landes auf, zu Hause zu bleiben und sich von Fenstern und offenen Flächen fernzuhalten. Wegen der Sparpläne bei Volkswagen hat es zuletzt immer wieder Berichte über mögliche Werksschließungen gegeben. Möglicherweise könnten die aber vom Tisch genommen werden, denn VW-Chef Blume äußerte sich jetzt kritisch dazu, Standorte dicht zu machen. Aus der Nachrichtenredaktion Jan Busche.
4: Es gäbe intelligentere Lösungen, als Werke zu schließen, so hat es VW-Chef Blume jetzt der Bild am Sonntag gesagt. Er deutete an, dass weitere Einsparungen an Standorten der bessere Weg sein könnten. Zuletzt war darüber spekuliert worden, dass der VW-Vorstand 4 Werke schließen könnte, nämlich in Hannover, Zwickau, Emden und Neckarsulm. Nach Medienberichten gab es aber Mitte der Woche Gegenwind im Aufsichtsrat, so vom Land Niedersachsen und von Arbeitnehmervertretern. Der Sparplan bei VW sieht unter anderem vor, Zehntausende Stellen zu streichen und die Modellflotte deutlich zu verkleinern.
1: Im vergangenen Juni hat es bundesweit mindestens 99 Badetote gegeben. Damit sind so viele Menschen ertrunken wie in keinem anderen Juni seit 2003. Das hat die Deutsche Lebensrettungsgesellschaft mitgeteilt. Die LRG-Präsidentin Vogt forderte, die eigenen Fähigkeiten realistisch einzuschätzen und auf riskante Aktionen zu verzichten. Dies betreffe vor allem Jungen und Männer. Über 90% der Todesopfer im Juni waren männlich. Das waren die Nachrichten. Das Wetter in Norddeutschland: länger sonnig, gebietsweise Wolken, an der Nordsee etwas stärker bewölkt, maximal 20 bis 30 Grad heute. Morgen Sonne und Wolken im Wechsel, es gibt Schauer und auch einzelne Gewitter. In Südniedersachsen ist es länger heiter, maximal 21 bis 31 Grad. Es ist 8.04 Uhr.
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6: Ja, damit willkommen im musikalischen Gemischtwarenladen am frühen Sonntagvormittag. Musikauswahl oder Mikrofon, Albert Hirstmüller, moin moin und einen entspannten Sonntag wünsche ich. Der norwegische Trompeter und Produzent Nils Petter Møller präsentierte mit Be Quiet ein kollaboratives Duo-Album, das sich über 9 Stücke erstreckt und gemeinsam mit 9 unterschiedlichen Künstlern, darunter Imogen Heap, John Paul Jones, Marilyn Mazur und Anja Lechner, in Städten wie Bangkok, Rom, Berlin und London aufgenommen wurde, in einer Klanglandschaft aus Elektronika, Ambient, Texturen und Jazz-Improvisation entfaltet sich Be Quiet als eine intime, räumliche Sammlung von Aufnahmen, aufgebaut auf Nähe und Kontrast in den unterschiedlichen Kulturen, Disziplinen und klanglichen Identitäten. Auf Mulvers unverwechselbare Trompetenstimme treffen.

Lisbeth Mulver mit Amsterdam aus dem vorgestern veröffentlichten Album Be Quiet. Mehr aus diesem Album hören Sie im Übrigen in der Jazz Time am 19. 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Sie können es einfach nicht lassen, die haben es wieder getan. Ebenfalls vorgestern ist Foreign Tong das neue, gefühlt 100. Album der Rolling Stones erschienen. Neben den zentralen Beiträgen von Jagger, Richards und Wood sind auch langjährige musikalische Wegbegleiter wie Darryl Jones und Steve Jordan auf dem Album zu hören.

The Rolling Stones made Back in Your Life aus dem vor zwei Tagen veröffentlichten Vorentong das neue Studioalbum der Stones. Und noch ein Album, das am 10. Juli veröffentlicht worden ist. Alison Russell, eine inspirierende Netzwerkerin und Community-Leiterin, hatte gemeinsam mit dem Produktionsteam in dem Star einen Kreis von Mitwirkenden zusammengestellt, um die Songs zum Leben zu erwecken, die aus ehrlichen, unverfälschten Dialogen zwischen Freunden, Liebenden, der selbst gewählten Familie und Menschen entstanden sind.

Alison Russell made good omens. I was in her album In the Hall of Chaos, erschienen am 10. Juli. Kommen wir nun zum alten Lied. Aufgenommen am 19. September 1975 im Tonstudio Bauer in der Besetzung Eberhard Weber am Bass, John Christensen am Schlagzeug, Rainer Brüninghaus an den Tasten und Charlie Mariano an allerlei Gebläse. Aus dem Album Yellow Fields hören Sie den Titelsong, das alte Lied am frühen Sonntagvormittag.

Ebert Weber mit Yellow Fields, der Titelsong aus dem gleichnamigen 1975 erschienenen Album, soweit das alte Lied am frühen Sonntagvormittag, auf das ein musikalischer Dreierpack folgt, drei Songs am Stück ohne Unterbrechung, drei Songs von Künstlern, die heute Geburtstag haben. Hören Sie in der Reihenfolge Ihres Auftretens John Petrucci, Götz Alsmann, Melanie De Biasio.

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Radio Gehölle mit der Wunderdüde, ein musikalischer Gemischtwarenladen am frühen Sonntagvormittag. Das war der musikalische Dreierpark. Drei Songs am Stück ohne Unterbrechung. Drei Songs von Künstlern, die heute Geburtstag haben. Zuletzt hören Sie die belgische Sängerin mit italienischen Wurzeln Melanie de Biasio mit ihrem Song The Flow. Melanie de Biasio ist heute 48 geworden. Davor zu hören Götz Alsmann mit dem Café de la Paix in Paris. Götz Alsmann ist heute 69 geworden. Und zu Beginn des Dreierparks hörten Sie den Dream Theater-Gitarristen John Petrucci mit Out of the Blue. Er ist heute 59 geworden. Damit zu einem Konzerttipp, mit dem ich Sie auf ein Konzert hinweisen möchte, das heute Abend in Wolfenbüttel stattfinden wird. Dann konzertiert im Rahmen des Kultursommers auf dem Platz vor dem Lessing Theater das Berliner Duo Tanga Elektra mit einem Mix aus Neo Soul, Elektro und Funk, der die Grundlage für einen Sound bildet, zugleich tanzbar, atmosphärisch und überraschend vielfältig. Konzertbeginn ist 18 Uhr. 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

0: Frank Elektra mit ihrem Deal for Real Again. Live können Sie das Berliner Duo sehen, hören und erleben dann mit einem Special Guest, einem Saxophonisten, heute Abend Open Air auf dem Platz vor dem Lessing Theater in Wolfenbüttel. Der Eintritt ist im Übrigen kostenfrei. Das Konzert beginnt um 18 Uhr. Gleich nach den 9 Uhr Nachrichten hören Sie Andreas Last mit 3 Stunden Frühstückswelle. Ich bin Albert Hirschmüller, wünsche Ihnen noch einen entspannten Sonntag. Und bis hin zu den Nachrichten hören Sie noch das European Guitar Quartet mit dem Deal Athos.
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1: Um 9 Uhr mit Claudia Treves. Der Konflikt zwischen dem Iran und den USA eskaliert wieder. Die iranischen Revolutionsgarden haben die Straße von Hormus erneut für gesperrt erklärt. US-Streitkräfte attackierten in den vergangenen Stunden nach eigenen Angaben mehr als 140 Ziele. Aus der Nachrichtenredaktion Irene Lottes.
2: Das US-Kommando begründet die neuen Angriffe auf den Iran mit einem Angriff der iranischen Revolutionsgarden auf ein Schiff in der Straße von Hormuz. Als Reaktion hat der Iran wieder mehrere US-Stützpunkte in der Golfregion angegriffen. Die Vereinigten Arabischen Emirate, Bahrain und Katar berichten von Raketenbeschuss. Die iranischen Revolutionsgarden haben außerdem mitgeteilt, dass die Straße von Hormuz bis auf Weiteres geschlossen bleibt. Damit sinkt die Hoffnung, dass sich die Seefahrt in der Meerenge bald wieder normalisiert.
1: Wegen der Sparpläne bei Volkswagen hat es zuletzt immer wieder Berichte über mögliche Werksschließungen gegeben. Möglicherweise könnten die aber vom Tisch genommen werden, denn VW-Chef Blume äußerte sich jetzt kritisch dazu, Standorte dicht zu machen. Aus der Nachrichtenredaktion Jan Busche.
3: Es gäbe intelligentere Lösungen, als Werke zu schließen. So hat es VW-Chef Blume jetzt der Bild am Sonntag gesagt. Er deutete an, dass weitere Einsparungen an Standorten der bessere Weg sein könnten. Zuletzt war darüber spekuliert worden, dass der VW-Vorstand 4 Werke schließen könnte, nämlich in Hannover, Zwickau, Emden und Neckarsulm. Nach Medienberichten gab es aber Mitte der Woche Gegenwind im Aufsichtsrat, so vom Land Niedersachsen und von Arbeitnehmervertretern. Der Sparplan bei VW sieht unter anderem vor, Zehntausende Stellen zu streichen und die Modellflotte deutlich zu verkleinern.
1: Beim Unterhaltsvorschuss sind die Kosten für den Staat in den letzten Jahren deutlich gestiegen. Bundesfamilienministerin Prien plant deshalb Änderungen und will dazu schnell einen Gesetzentwurf vorlegen. Aus der Nachrichtenredaktion Jana Schwarzer.
4: Alleinerziehende sollen den Unterhaltsvorschuss künftig nicht mehr bis zum 18. Geburtstag des Kindes bekommen, sondern nur noch bis zum 15. Geburtstag. Der Vorschuss wird gezahlt, wenn nach einer Trennung der andere Elternteil keinen Unterhalt zahlt. Die Leistung hat sich laut Prien zu einem der größten Kostenfaktoren für die Kommunen entwickelt. Deshalb sollen auch säumige Zahler strenger verfolgt und bestraft werden. Meistens handelt es sich dabei um die Väter. Es soll möglich werden, dass ihnen der Führerschein entzogen werden kann.
1: Auch in Deutschland nimmt die Waldbrandgefahr zu. Der Deutsche Wetterdienst erwartet heute in mehreren Regionen die höchste Warnstufe. Betroffen sind vor allem größere Gebiete in Brandenburg und Baden-Württemberg. Auch in anderen Teilen Deutschlands wie Niedersachsen und Nordrhein-Westfalen steigt die Gefahr. Der Deutsche Wetterdienst warnt in betroffenen Waldgebieten davor, Zigaretten anzuzünden oder aus dem Auto zu werfen. England und Argentinien haben das Halbfinale der Fußball-WM erreicht. Die Argentinier setzten sich mit 3:1 nach Verlängerung gegen die Schweiz durch. Aus dem ARD-WM-Team Henrik Lückhoff.
5: Erneut war es kein durchweg überzeugender Auftritt der Argentinier. Nach Führung kassierte der Titelverteidiger in der zweiten Hälfte den Ausgleich. Kurz danach aber flog der Schweizer Embolo wegen einer Schwalbe mit Gelb-Rot vom Platz. Es ging in die Verlängerung. Argentinien drückte auf den Führungstreffer und in der 112. Minute schlenzte Alvarez den Ball in den Winkel. Lautaro Martinez erzielte in der Nachspielzeit noch das 3:1. Im Halbfinale trifft Argentinien auf England. Das Team von Trainer Thomas Tuchel gewann mit 2:1 nach Verlängerung gegen Norwegen. Jude Bellingham war mit seinen 2 Toren der Mann des Spiels.
1: Und das waren die Nachrichten. Das Wetter in Norddeutschland: länger sonnig, gebietsweise Wolken, an der Nordsee etwas stärker bewölkt, maximal 20 bis 30 Grad. Morgen mal Sonne, mal Wolken, stellenweise auch Schauer und einzelne Gewitter. In Südniedersachsen länger heiter, 21 bis 31 Grad. Am Dienstag heiter bis wolkig, 21 bis 32 Grad. Es ist 9.04 Uhr.
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James Blake mit Death of Love von seinem neuen 7. Album Trying Times. Eine persönliche Reflexion turbulenter Zeiten und zugleich eine großzügige Öffnung nach außen ist diese Platte ein Zeugnis von Chaos, Zweifel und dennoch aufflammende Hoffnung auf eine Gemeinschaft, die ihn trägt. Trying Times, die neue Platte von James Blake. Und hier ist sie, eure frühstücksvolle Musik nur für Erwachsene. Und die, die es einmal werden wollen, ja, in der ersten Stunde erwartet euch Musik. Unter anderem von Etta Breen, von The Rolling Stones, Beck, The Womack Sisters, The Loft, Lamb Shop und weitere neue und alte Tonträger und Tonträgerinnen. Eine neue Tonträgerin kommt von der amerikanischen Band Channel Beats. Eigentlich ist es keine Band, sondern ein, ja, so eine Art Projekt. So viel dazu erstmal zu Beginn. Und von Channel Beats ist ein neues Album zu erwarten. Das zweite Studioalbum Your Day Will Come. Vorab haben wir hier eine Single von Channel Beats aus Brooklyn, New York. Und die Single heißt Song for the Messenger.

Das Leben scheint ein langer, ruhiger Fluss zu sein. Ähnlich wie dieser faszinierende Song von Ed O'Brien, Gitarrist von Radiohead, der sein zweites Soloalbum in der Pipeline hat. Das heißt, Blue Morpho soll Mitte Mai erscheinen. Und wir hörten den knapp 8 Minuten langen Album-Opener mit dem Titel Incantations. Hypnotische Psychedelic-Folk-Musik mit strahlenden Gitarrenflächen und dieser ruhigen, organischen Dynamik. Finde ich großartig, den Song. Ich bin sehr gespannt auf das Album insgesamt. Und davor hörten wir aus Brooklyn, New York, Channel Beats mit Song for the Messenger. Auch das eine Vorab-Single zum kommenden Album. Und in dem Stil geht es weiter. Allerdings ein etwas größerer Name, nämlich The Rolling Stones mit In the Stars. Kündigen The Rolling Stones hier ein neues Album an. Das trägt den Titel Foreign Tongues. Soll Mitte Juli erscheinen, nach dem Album Hackney Diamonds von 2023. Und dieser Song klingt eigentlich nicht wie ein üblicher Rolling Stones Song. Er ist ein bisschen poppiger und gerade deswegen interessant. Und hier ist er, hier The Rolling Stones für euch mit In the Stars.

The Rolling Stones mit In the Stars, die neue Single zum kommenden Album Foreign Tongues. Der typische Stones-Riff war hier zu hören mit einem eingängigen Refrain, In the Stars, ebenso heißt der Song. Und zu hören wäre noch dem Album der 2021 verstorbene Charlie Watts. Da gibt es wohl noch Schlagzeugspuren in einem Song. So wie Paul McCartney, Stevie Winwood, Robert Smith von The Cure wird dabei sein, Chad Smith von Red Hot Chili Peppers. Man darf gespannt sein auf die neue Platte von den Rolling Stones. Allerdings das Cover, naja, also guckt euch das mal an im Internet. Mir gefällt das Cover eher so semi bis gar nicht. So, jetzt gibt's noch neue Musik. Beck ist back sozusagen. Es gibt eine neue Single von Beck Hansen und die ist so ein bisschen im folkigen Stil von Sea Change zum Beispiel. Und die Single heißt Ride Lonesome. Hier ist für euch Beck.

Wir hörten nacheinander Beck mit der Single Right Lonesome und anschließend die amerikanische Band The Womack Sisters mit Shuffle, die erste Single aus dem kommenden Debütalbum dieser herausragenden Band, dieses herausragenden Soul-Frauentrios. In diesem Song erzählen die drei von den Schwierigkeiten und Herausforderungen, denen sie jeweils gegenüberstanden, als sie versuchten, als Uber-Fahrerin, also als Taxifahrerin, ihre Miete zu verdienen. In ihren jeweiligen Strophen schildern sie den Kampf, den sie führen mussten, um über die Runden zu kommen, während sie größere Ambitionen hatten, und setzten sich mit der Sinnlosigkeit auseinander, magere Fahrgelder zu Mietgeld zusammenkratzen zu wollen. Hat nicht so richtig geklappt. Hoffentlich starten sie jetzt als Musikerin mit ihrem Debütalbum durch. Ja, und hier ist sie, eure Frühstückswelle Musik nur für Erwachsene und die, die es einmal werden wollen.

Letzte Woche bereits habe ich es gesagt, das ist für mich eine der Singles des Jahres. Die Band heißt The Loft, die Single Sad Comedian, und die ist zu finden auf dem kommenden zweiten Album der Band. Kommendes, glaube ich, gerade erschienen, das heißt Badges, und davor. Ich sage es gerne nochmal, weil ich eben eine Anfrage bekommen habe. Ich habe vielleicht ein bisschen undeutlich gesprochen oder ich habe den Titel gar nicht genannt. Wir hörten davor The Womack Sisters mit Chauffeur, also Chauffeur geschrieben, Chauffeur, glaube ich, in Englisch ausgesprochen. Ja, The Loft, das Album Badges und der Song Sad Comedian. Jetzt wieder Zukunftsmusik. Lamb Shop geben die Veröffentlichung ihres neuesten Albums bekannt. Punching the Clown wird es heißen, soll Ende August erscheinen und jetzt bereits erscheint mit Weekend die erste Auskopplung daraus, auf der Bandleader Kurt Wagner gemeinsam mit Andrew Broder an der Gitarre, Justin Vernon am Banjo und einen kompletten Chor unter der Leitung von Blake Morgan zu hören ist. Und ja, wir halten also fest, der musikalische Lamb Shop Kosmos im Jahr 2026 besteht aus Stimme, Chor, Banjo und Gitarre. Mehr braucht wohl das Album Punching the Clown nicht. Ich bin gespannt, ob sich das auch bewahrheitet. Auf jeden Fall jetzt für euch sehr entspannt, natürlich wie immer, Lamb Shop mit Weekend.

Das ist der norwegische Gitarrist Eivind Aarseth mit seinem Fortet und einem Track von seinem neuen Album Strange Hands. Der Track heißt Lumberjack. Ja, manche Gitarristen spielen Akkorde, andere bauen Räume und Eivind Aarseth gehört ja zur zweiten Kategorie und hat diese Ästhetik zwischen Ambient Jazz und Post-Rock über Jahrzehnte konsequent weiterentwickelt, ohne sie irgendwie zu verwässern. Und Strange Hands ist die neue Platte und zeigt ihn nun erstaunlich direkt mit einer spürbaren Öffnung, das hat man vielleicht gemerkt, zu rockigeren, fast songhaften Formen, aber ohne jede Anpassung zu Konventionen. Eivind Aarseth Fortet mit Gastmusikerin. Ja, jetzt gibt es noch weitere neue Musik. Im Januar bereits überraschte uns Father John Misty mit dem Song The Old Law. Und nun legt er nach. Joshua Tillman heißt er ja eigentlich bürgerlich. Der Song heißt The Payoff und er klingt beim ersten Hören fast wie ein schmieriger Verkäuferpitch und entfaltet dabei genau die Art von dunkel-lakonischen Witz, für den Josh Tillman alias Father John Misty bekannt ist. Darunter brodelt jedoch etwas Beunruhigenderes, ein Gefühl totaler Ohnmacht, das sich immer weiter aufschaukelt, bis der Song am Ende in einem mantraartig wiederholten There's nothing you can do versinkt. Klassischer Tillman, eben zwischen Sarkasmus und Verzweiflung und mal wieder erschreckend zeitgemäß.

Die Welt mag aus den Fugen sein. Electric Love, das Debütalbum von Brother Wallace, schweißt zumindest für ein paar Momente Seele und Körper wieder zusammen. Dafür gibt es Soul-Musik, die Quadratur des Kreises der Gefühle. Electric Love, wie gesagt, heißt diese tolle Platte. Wir hörten daraus den Eröffnungssong Who's That? Und jetzt kommt Max Turner, ein Berliner Musiker, der gerade sein Comeback-Album veröffentlicht hat. Das heißt Seeds of the Unknown. Und für euch daraus der Song Time and Space.

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1: Um 10 Uhr mit Claudia Drews. Der Konflikt zwischen dem Iran und den USA eskaliert wieder. Die iranischen Revolutionsgarden haben die Straße von Hormus erneut für gesperrt erklärt. US-Streitkräfte attackierten in den vergangenen Stunden nach eigenen Angaben mehr als 140 Ziele. Aus der Nachrichtenredaktion Irene Lottes.
2: Das US-Kommando begründet die neuen Angriffe auf den Iran mit einem Angriff der iranischen Revolutionsgarden auf ein Schiff in der Straße von Hormuz. Als Reaktion hat der Iran wieder mehrere US-Stützpunkte in der Golfregion angegriffen. Die Vereinigten Arabischen Emirate, Bahrain und Katar berichten von Raketenbeschuss. Die iranischen Revolutionsgarden haben außerdem mitgeteilt, dass die Straße von Hormuz bis auf Weiteres geschlossen bleibt. Damit sinkt die Hoffnung, dass sich die Seefahrt in der Meerenge bald wieder normalisiert.
1: Wegen der Sparpläne bei Volkswagen hat es zuletzt immer wieder Berichte über mögliche Werksschließungen gegeben. Möglicherweise könnten die aber vom Tisch genommen werden, denn VW-Chef Blume äußerte sich jetzt kritisch dazu, Standorte dicht zu machen. Aus der Nachrichtenredaktion Jan Busche.
3: Es gäbe intelligentere Lösungen, als Werke zu schließen, so hat es VW-Chef Blume jetzt der Bild am Sonntag gesagt. Er deutete an, dass weitere Einsparungen an Standorten der bessere Weg sein könnten. Zuletzt war darüber spekuliert worden, dass der VW-Vorstand 4 Werke schließen könnte, nämlich in Hannover, Zwickau, Emden und Neckarsulm. Nach Medienberichten gab es aber Mitte der Woche Gegenwind im Aufsichtsrat, so vom Land Niedersachsen und von Arbeitnehmervertretern. Der Sparplan bei VW sieht unter anderem vor, Zehntausende Stellen zu streichen und die Modellflotte deutlich zu verkleinern.
1: Im extrem warmen Juni sind bundesweit so viele Menschen ertrunken wie noch in keinem Juni seit 2003. Nach Angaben der Deutschen Lebensrettungsgesellschaft wurden in dem Monat 99 Badetote gezählt. Aus der NDR-Nachrichtenredaktion Veronika Streuer.
4: Auch im Norden wurden im Juni insgesamt mehr Tote verzeichnet. In allen Nordländern zusammen lag die Zahl bei 20 und damit um 7 höher als im Juni vor einem Jahr. Nur in Bremen und Hamburg gab es einen Rückgang. Hier kam jeweils nur eine Person ums Leben. Die LAG-Präsidentin Vogt rief angesichts der Zahlen vor allem Jungen und Männer dazu auf, sich nicht zu überschätzen und keine riskanten Aktionen zu unternehmen. Hintergrund ist, dass 90% der Badetoten männlich waren.
1: Der prominente republikanische US-Senator Lindsey Graham ist tot. Wie es nach einer Erklärung in einer Erklärung seines Büros hieß, starb der Vertraute von US-Präsident Trump mit 71 Jahren nach kurzer und plötzlicher Krankheit. Der aus South Carolina stammende Graham war unter anderem häufiger Gast auf der Münchner Sicherheitskonferenz. Im Februar trat er am Rande der Konferenz bei einer Großveranstaltung der iranischen Exilopposition auf. Bei der Fußball-Weltmeisterschaft hat Argentinien weiter die Chance auf die Titelverteidigung. Das Team um Superstar Lionel Messi gewann sein Viertelfinale mit 3:1 nach Verlängerung gegen die Schweiz. Aus dem ARD-WM-Team Henrik Lückhoff.
5: Der Schweizer Breel Embolo wurde zur tragischen Figur. Schon mit Gelb verwarnt, machte er in der 72. Minute eine Schwalbe und sah Gelb-Rot. Zu dem Zeitpunkt stand es 1:1. In Unterzahl kämpfte sich sein Team noch in die Verlängerung. Der Druck der Argentinier wurde aber immer größer. Alvarez und Martinez sorgten dann mit ihren Treffern für den verdienten Sieg. Für die Schweiz endet eine erfolgreiche WM im Viertelfinale. Argentinien um Superstar Lionel Messi trifft im Halbfinale auf England, das mit 2:1 nach Verlängerung gegen Norwegen gewann. Nach Rückstand traf Jude Bellingham 2-mal.
1: Und das waren die Nachrichten. Das Wetter in Norddeutschland. Länger sonnig, gebietsweise ziehen auch Wolken durch. Höchstwerte heute 20 bis 31 Grad. Morgen Sonne und Wolken im Wechsel, stellenweise auch Schauer oder einzelne Gewitter. Im Süden Niedersachsens mehr Sonne bei maximal 21 bis 31 Grad. Es ist 10.04 Uhr.
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Hier ist eure Frühstücksfeld der Musik nur für Erwachsene und die, die es einmal werden wollen. Schön, dass ihr dabei seid. Ja, der Bandname der gerade gehörten Musik ist herausfordernd. Die nennen sich nämlich Kyoto, angelehnt an die kulturell bedeutende japanische Stadt Kyoto. Und die so ambitionierte wie zugängliche Musik von Kyoto dürfte aber vielen Fans von Trip-Hop, Soul und Jazz gefallen. Dass dieses britische Bandprojekt im Art-Pop-Sektor irgendwie unterwegs sein könnte, lässt schon sein ungewöhnlicher, exotischer und vielleicht auch ein bisschen prätentiös klingender Name erahnen, in Kyoto. Und so nennen sich die frühere Lamp-Sängerin Lou Rhodes und der Songschreiber-Pianist Rowan Hayes als ein toller Begleiter verstärktes Duo, das nun mit seinem zweiten Album eine tatsächlich sehr kunstvolle Mixtur aus Trip-Hop, Retro-Soul, Elektropop und Jazz vorliegt. Die Platte heißt, wenn ich das hier richtig sehe, Black Salt, also schwarzes Salz. Wir hörten daraus zu Beginn der zweiten Stunde den Song Warpaint und hier noch ein weiterer Song daraus, Kyoto, noch einmal mit Walking Backwards.

Zum Schluss hörten wir Low Cut Conny alias Adam Weiner mit der neuen Single Can't Be Wrong aus seinem kommenden Album Living in the USA. Über den Song selbst erklärte Weiner folgendes, ich zitiere, die Welt steht in Flammen, also lass uns wild werden. Ein Teil der Arbeit an diesem Protestalbum bestand darin, die Frage zu beantworten, wie wir aktiv werden können, wenn die Dinge in Amerika und auf der ganzen Welt schief laufen. Für mich lautet die Antwort, tagsüber protestieren und nachts feiern, wir können beides tun. So beschissen das Jahr 2026 auch ist, hier ist mein Beitrag zum Sommerhit 2026. So weit Adam Weiner alias Low Cut Conny mit seinem Kommentar zu seiner neuen Single Can't Be Wrong. Die Frage ist, ob das wirklich ein Sommerhit werden könnte. Ich finde schon. Hier ist eure Frühstückswelle. Musik nur für Erwachsene und die, die Sommer werden wollen.

Das, was wir gerade gehört haben, ist das Bandkonglomerat um Mark Clifford, besser bekannt unter dem Namen Seafeel, seit 11 Jahren mal wieder eine neue Platte. Vor 2 Jahren gab es 2 EPs und die neue Platte von Seafeel heißt Soul HZ, enthält 9 elektronische Indie-Dinger, die Ambient Experiment, Tanz und Indie ja unnachahmlich vermengen. Und wir hörten ein Track daraus, nämlich Until Now, irgendwie sublim, dubbig, wummernd, stolpernd, rumpeln, aber immer faszinierend. Seafeel waren das eben, wie gesagt, mit Until Now. Und jetzt geht es weiter mit einem Song von Stevie Wonder. Ja, auch der ist hier mal wieder im Programm. Das war ein Tipp von Ole Schulz-Weber, dem ich hiermit ganz herzlich danke. Er hat noch ein paar andere Tipps für diese Sendung gegeben, aber lange nicht gehört und ihr vielleicht auch nicht. Der Beat der frühen Jahre mit Stevie Wonder und Master Blaster Jammin'.

Ein Wiederhören mit Stevie Wonder lohnt sich immer. Der Beat der frühen Jahre. Master Blaster Jammin von Stevie Wonder. Jetzt wieder in die Gegenwart zur niederländischen Band Personal Trainer. Die kündigen ihr neues Album an mit dem Titel, mit dem sehr schönen Titel Human Assholes. Soll im September erscheinen und vorab gibt es eine Single. Die hat den charmanten Namen Punch Drunk Love. Ein Titel, der seinen Namen dem gleichnamigen Film von Paul Anderson entlehnt. Es gibt auch ein sehr charmantes Video zu dieser Single. Und Frontmann und Songschreiber Willem Smith sagt zu Punch Drunk Love: Punch Drunk Love erinnerte mich an ein sehr starkes Gefühl, verliebt zu sein oder zumindest von jemandem hingerissen zu sein, was dann zu einer Obsession führen kann.

von ihrer neuen Platte Human Assholes, die die niederländische Band Personal Trainer mit Punch Drunk Love. Ein Song, der von einer Obsession handelt, von einer Liebesobsession. Jetzt gibt es ein Projekt der in Los Angeles lebenden Musikerin Asnef Kokejian, die das Projekt nennt sich Beduin, und wir hören die dritte Single aus dem neuen Album Neon Summer Skin. Die Single heißt On My Own.

Das sind ja wirklich makellose George Harrison 70er Jahre Vibes. Eine ja, kontemplative Ballade mit Klavier, Schlagzeug und Orchester von Bedouin alias der Asnef Kokejian, so heißt die Musikerin, stammt aus Saudi-Arabien, lebt aber in Los Angeles und veröffentlicht unter dem Namen Bedouin, Projektnamen Bedouin Musik. Demnächst erscheint ihr Album Neon Summer Skin und daraus hörten wir die Vorab-Single On My Own. Hier ist eure Frühstückswelle Musik nur für Erwachsene und die, die es einmal werden wollen. Ich wurde geboren an einem Fluss und seitdem treibe ich dahin. 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Das ist die erste Strophe aus einem der schönsten deutschsprachigen Songs überhaupt, in meinen Ohren jedenfalls, den ich immer und immer mal wieder hören möchte, will, muss, auch um mich zu trösten. Und jetzt hat er mal wieder den Weg in die Frühstückshülle für euch gefunden. Die Rede ist von Das Leichteste der Welt von Kit Kopphausen.

Hier ist eure Frühstückswelle Musik nur für Erwachsene und die Sommer werden wollen. Nacheinander hörten wir Musik von Nils Koproch und Giesbert Kniphausen von ihrem gemeinsamen Projekt Kit Kophausen, auch vom gleichnamigen Album. Der großartige Song Das Leichteste der Welt und anschließend neue Musik von der amerikanischen Band Bleachers. Die veröffentlichen ihr neues 5. Studioalbum mittlerweile, Everyone for 10 Minutes. Und daraus hörten wir die Vorab-Single I'm Not Joking. Und die haben bestimmt auch Sly and the Family Stone gehört. Das merkt man so ein bisschen. Das ist eine der Inspirationsquellen für diese tolle Popband aus Amerika, Bleachers. Und da der Name schon mal gefallen ist, hier der Beat der frühen Jahre, Sly and the Family Stone mit Everybody's a Star.

Wir hatten nacheinander Slyne's A Family Stone mit Everybody's A Star und dann Aldous Harding, neuseeländische Musiker mit Coats, zu finden auf ihrer neuen Platte, siebte Platte mittlerweile schon, Train on the Island. Und beim Hören dieses Albums stellt sich die Frage, ja, der Weg ist das Ziel oder ist das nicht so? Wir kennen natürlich alle diesen Spruch bei Aldous Harding. Da ist das so, die tut gar nicht so, als gäbe es in ihrer Musik irgendeine Endstation oder ein Ergebnis, das es anzustreben gilt. Also für sie gilt dieser Spruch, der die Musikerin scheint sich weiterhin nicht besonders dafür zu interessieren, wohin ihre Songs führen. Passend und dadurch vielleicht auch ironisch, dass Train on the Island sich eher im Kreise als durchgehend nach vorne bewegt. Und was diese Beschreibung wenig spektakulär ausmacht, also wie sie klingt, das bleibt die große Stärke dieser Musikerin, dieser Künstlerin und ihres siebten Albums. Hier ist noch ein weiterer Song daraus. Wir hörten erst Coats und hier ist nochmal mit Aldous Harding mit I Ate the Most.

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1: Um 11 Uhr mit Claudia Drews. Der Konflikt zwischen den USA und dem Iran ist wieder voll entflammt. Die iranischen Revolutionsgarden haben mehrere Golfstaaten attackiert. Ziel seien US-Stützpunkte gewesen, hieß es. Aus Kairo, Moritz Behrendt.
2: In Katar berichtete das Innenministerium, dass 3 Menschen durch herabfallende Trümmerteile verletzt worden seien, unter ihnen ein Kind. Angriffe wurden auch aus Jordanien, Bahrain, Kuwait und Oman gemeldet. Im Oman griff der Iran Ziele in der Exklave Musandam an, direkt an der Straße von Hormuz. Die Führung in Teheran erklärte in der Nacht die Wasserstraße für geschlossen. Zuvor hatte die iranische Marine ein Schiff beschossen, das versucht hatte, in der Nähe der omanischen Küste durch die Straße von Hormuz zu fahren. Darauf reagierte das US-Militär mit Angriffen.
1: VW-Chef Blume sieht nach eigenen Angaben Alternativen zu Fabrikschließungen. Blume sagte der Bild am Sonntag, es gäbe intelligentere Lösungen, als Werke zu schließen. Ein Sparprogramm an den deutschen Produktionsstandorten zeige bereits Wirkung. Man habe die Fabrikkosten in Deutschland allein im vergangenen Jahr um durchschnittlich 20% verbessern können. Blume äußert sich wenige Tage nach der Aufsichtsratssitzung, bei der er mit einem weitergehenden Sparpaket gescheitert sein soll. Angeblich könnten bis zu 100.000 Stellen weltweit wegfallen, doppelt so viele wie bisher geplant. 4 Werke des VW-Konzerns in Deutschland gelten zudem als von Schließung bedroht. Im extrem warmen Juni sind bundesweit so viele Menschen ertrunken wie noch in keinem Juni seit 2003. Nach Angaben der Deutschen Lebensrettungsgesellschaft wurden in dem Monat 99 Badetote gezählt. Aus der NDR-Nachrichtenredaktion Veronika Streuer.
3: Auch im Norden wurden im Juni insgesamt mehr Tote verzeichnet. In allen Nordländern zusammen lag die Zahl bei 20 und damit um 7 höher als im Juni vor einem Jahr. Nur in Bremen und Hamburg gab es einen Rückgang. Hier kam jeweils nur eine Person ums Leben. Die LAG-Präsidentin Vogt rief angesichts der Zahlen vor allem Jungen und Männer dazu auf, sich nicht zu überschätzen und keine riskanten Aktionen zu unternehmen. Hintergrund ist, dass 90% der Badetoten männlich waren.
1: Der prominente republikanische US-Senator Lindsey Graham ist tot. Wie es in einer Erklärung seines Büros hieß, starb der Vertraute von US-Präsident Trump mit 71 Jahren nach kurzer und plötzlicher Krankheit. Der aus South Carolina stammende Graham war unter anderem häufiger Gast auf der Münchner Sicherheitskonferenz. Im Februar trat er am Rande der Konferenz bei einer Großveranstaltung der iranischen Exilopposition auf. Bei der Fußball-Weltmeisterschaft hat Argentinien weiter die Chance auf die Titelverteidigung. Das Team um Superstar Lionel Messi gewann sein Viertelfinale mit 3:1 nach Verlängerung gegen die Schweiz. Aus dem ARD-WM-Team Henrik Lückhoff.
4: Der Schweizer Breel Embolo wurde zur tragischen Figur. Schon mit Gelb verwarnt machte er in der 72. Minute eine Schwalbe und sah Gelb-Rot. Zu dem Zeitpunkt stand es 1:1. In Unterzahl kämpfte sich sein Team noch in die Verlängerung. Der Druck der Argentinier wurde aber immer größer. Alvarez und Martinez sorgten dann mit ihren Treffern für den verdienten Sieg. Für die Schweiz endet eine erfolgreiche WM im Viertelfinale. Argentinien um Superstar Lionel Messi trifft im Halbfinale auf England, das mit 2:1 nach Verlängerung gegen Norwegen gewann. Nach Rückstand traf Jude Bellingham 2-mal.
1: Und das waren die Nachrichten. Das Wetter in Norddeutschland. Länger sonnig, gebietsweise ziehen Wolken durch, Höchstwerte zwischen 20 und 31 Grad. Morgen Sonne und Wolken im Wechsel, stellenweise auch Schauer oder einzelne Gewitter. Im Süden Niedersachsens mehr Sonne, maximal 21 bis 31 Grad. Und am Dienstag heiter bis wolkig bei 21 bis 32 Grad. Es ist 11.04 Uhr.
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braucht man eigentlich gar nicht vorzustellen. Seine Stimme ist unverkennbar, sofort wiedererkennbar. Natürlich war das Peter Gabriel mit einem neuen Song. Won't Stand Down heißt der Song. Ein Song, der bewusst auf Haltung setzt. Im Kern geht es wohl darum, eine Form von Aktivismus zu ermutigen. Und das ist schon die fünfte Vorab-Single zum kommenden Album. O/I kommt demnächst raus. Und inspiriert ist er unter anderem von Marvin Gaye's Sexual Healing. Der greift hier die rhythmischen Elemente auf und entwickelt sie eigenständig und eigenwillig weiter. Ja, was für ein Beginn für eure Frühstückswelle. Das ist sie nämlich. Musik nur für Erwachsene und die, die es einmal werden wollen. Denn nur gute Musik ist besser. Schön, dass ihr immer noch dabei seid oder gerade erst hier angekommen seid. Euch erwartet Musik unter anderem von James Dean Bradfield, von The Walker Brothers, von Phoenix, Morrissey, The Go-Betweens und weiterer. Eine mit neuere und viele ältere Tonträger und Tonträgerinnen. Eine etwas ältere Tonträgerin, der Beat der ganz so frühen Jahre, kommt von dem gerade erwähnten walisischen Musiker James Dean Bradfield. Und ihr fragt euch sicherlich, James Dean Bradfield, habe ich schon mal gehört. Natürlich Sänger, Gitarrist der Band Manic Street Preachers, aber er war auch solo unterwegs. Es gibt zwei Soloplatten von ihm und wir hören ihn jetzt solistisch und mit Bad Boys and Painkillers. James Dean Bradfield.

James Dean Bradfield mit Bad Boys and Painkillers. Was für eine Hymne. Das dazugehörige Album The Great Western ist gerade wieder erschienen, wieder veröffentlicht worden zum Record Store Day 26 als wunderbare Colored Vinyl Version. Und das gilt auch für das Album der Walker Brothers, was jetzt aufliegt, nämlich Night Flights, auch wieder veröffentlicht worden zum Record Store Day 26. Und daraus hören wir jetzt den Titelsong The Walker Brothers mit Night Flights.

Was für ein göttlicher Song. Ja, das war jetzt gerade Julia Cumming. Und sie ist eigentlich Frontfrau und Bassistin der in Brooklyn ansässigen Band Sunflower Bean. Aber hier hörten wir sie solo unterwegs mit dem Song My Life. Da hört man durchaus in 70er Jahre George Harrison Vibe mit Anklängen an die Carpenters. Was für ein schöner Song. Und der Refrain, da kann man direkt mitsingen. Julia Cumming mit My Life hier in eurer Frühstückswelle und davor The Walker Brothers mit Night Flights, Gänsehautmusik. Und so soll es auch weitergehen. Ein Beat der frühen Jahre jetzt mit der Band The Who von dem immer wieder unterschätzten Album bei

Der Beat der frühen Jahre hier in eurer Frühstückswelle. Slipkid mit The Who und jetzt wieder in die Gegenwart auf Creature of Habit, dem neuen Album der australischen Musikerin Courtney Barnett, kreist sie einmal mehr um ihre zentrale Frage: Wie schafft man es, die eigenen Zweifel und Ängste mal beiseite zu schieben, um das Leben wirklich zu erleben? Wie kann man einfach im Moment sein, ohne alles zu analysieren? Eine zentrale Frage auch für mich, für euch wahrscheinlich auch. Courtney Barnetts Musik lebt von einer besonderen Mischung aus Alltagsbeobachtung, trockenem Humor und einer tiefsitzenden, selbstzweifelnden Ehrlichkeit. Dazu wirken ihre Songs nahezu beiläufig, doch genau darin liegt ihre Stärke. Hier ein Song von diesem Album Creature of Habit. Hier ist Courtney Barnett aus Australien mit Stay in Your Lane.

Was für ein eindringlicher, beeindruckender Song von Phoenix, Run, Run, Run, zu finden auf dem Album Alphabetical. Auch diese Platte ist dieser Tage beim Record Store Day 26 wieder veröffentlicht worden in einer tollen Vinylversion, farbig in allen Farben des Regenbogens oder wie auch immer, opak. Für alle Fans von Vinyl sicherlich ein gefundenes Fressen, wenn man das so sagen darf. Darf man einfach. Und vor Phoenix aus Frankreich hörten wir Courtney Barnett aus Australien mit Stay in Your Lane von ihrem aktuellen Album. Ja, und Auch der folgende Song von Morrissey ist ein Tipp von Ole Schulz-Weber, dem ich gerne mal die Co-Autorenschaft für einige der Songs in dieser heutigen Frühstückswelle zuerkennen möchte oder zumessen möchte, denn er steckt hinter einigen dieser Songs, hat sie mir quasi als Tipp gegeben. Und das gilt auch, wie gesagt, für den folgenden Song von Morrissey, Rebels Without Applause, eine Standalone-Single, die so ein bisschen untergegangen ist, aber sehr stark an The Smiths erinnert oder so klingt. Und Morrissey besingt in diesem Song seine Rebellen ohne Applaus, die vergessenen Kreativen der vergangenen Jahre. Dabei benennt er zum Beispiel Generation X, eine Comicserie aus den 90ern, sowie die ehemalige Punkband X-Ray Specs, Generation X und X-Ray Specs, wir alle lieben sie. Hier für euch Morrissey mit Rebels Without Applause.

Hier ist eure Frühstückshörlermusik nur für Erwachsene und die, die es einmal werden wollen, nacheinander hörten wir Morrissey mit der Single Rebels Without Applause und anschließend unverkennbar The Go-Betweens, australische Kultband mit Hard and Home aus ihrer sogenannten zweiten Bandphase mit den Alben The Friends of Rachel Bruce, Bright Yellow, Bright Orange und Oceans Apart. Diese drei Platten gehören natürlich wie auch die Platten von der ersten Bandphase in jeden gepflegten Pop-Haushalt. Und wir hörten Hard and Home, wie gesagt, von The Go-Betweens und hier noch gleich noch ein weiterer Song hinterher, denn von dieser Musik kann ich eigentlich nie genug haben und ich hoffe, es geht euch ähnlich. Hier sind The Go-Betweens noch einmal mit Finding You.

Für mich ein Gänsehaut-Song, einer dieser Gänsehaut-Momente in dieser Sendung. The Go-Betweens mit Finding You. Beide Songs von The Go-Betweens spiele ich in Erinnerung an Grant McLennan, einer der beiden Sänger und Songschreiber dieser Band. Denn er ist vor fast 20 Jahren gestorben. Am 6. Mai 2006 starb er im Alter von nur 48 Jahren tot in seinem Haus in Brisbane. Wahrscheinlich starb er an einem Herzinfarkt. Und wenig später erklärte Robert Forster die Band für aufgelöst für immer. Es wird keine neue Musik mehr von The Go-Betweens geben. Und 2016 veröffentlichte Robert Forster seine Memoiren unter dem Titel Grand and I. Und dieses Buch gibt es auch in der deutschen Übersetzung beim Heine Verlag. Unbedingt lesenswert. Hier sind Delaney and Bonnie jetzt mit It's Been a Long Time Coming.

Die beiden geben ja wirklich alles. Delaney und Bonnie mit It's Been a Long Time Coming. Hornrock vom Feinsten aus der Vergangenheit, Beat der frühen Jahre. Ja, und jetzt kurz vor Schluss eine der Frühstückshymnen, Frühstückswellenhymnen überhaupt im Sinne von Friedrich Nietzsches. Ohne Musik ist das Leben ein Irrtum. Nils Frevert für euch mal wieder ausgegraben mit immer noch die Musik.

Immer noch die Musik. Damit möchte ich mich für heute von euch verabschieden. Das war sie, die heutige Frühstückswelle. Am Mikrofon sagt tschüss Andreas Last. Wir hören uns wieder am nächsten Sonntag. Bis dahin, alles Gute.

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1: Um 12 Uhr mit Felix Sprung. Die für den Welthandel so wichtige Straße von Hormus ist nach Angaben der iranischen Revolutionsgarden wieder gesperrt. Man reagiere damit auf die jüngsten Angriffe der US-Streitkräfte. Aus der NDR-Nachrichtenredaktion Martin Seiler.
2: Mehr als 140 iranische Ziele hat das US-Militär nach eigenen Angaben in den vergangenen Stunden attackiert. Inzwischen sei die Angriffswelle beendet, hieß es. Mehrere Golfstaaten meldeten Beschuss durch den Iran. Unter anderem in den Vereinigten Arabischen Emiraten, Bahrain und Katar gab es Luftalarm. Die Menschen wurden vielerorts aufgefordert, ihre Häuser nicht zu verlassen. Die Revolutionsgarden erklärten, man habe US-Stützpunkte angegriffen. Beide Seiten werfen sich vor, sich nicht an das Rahmenabkommen zu halten, das Mitte Juni geschlossen worden war und den Weg zu einem dauerhaften Frieden ebnen sollte.
1: Israel und die USA hatten den Krieg mit Angriffen auf den Iran Ende Februar begonnen. Welche Rolle Israel in der aktuellen Eskalation zwischen den USA und dem Iran spielt, ist unklar. Eine ultrakonservative iranische Zeitung hat eine Liste mit den Namen von 13 westlichen Spitzenpolitikern veröffentlicht, unter ihnen Kanzler Merz und US-Präsident Trump. Sie sollen laut Bericht für den Tod des früheren geistlichen Führers Ali Khamenei so wörtlich bezahlen. Damit greift die Zeitung Äußerungen des neuen iranischen obersten Führers Mojtaba Khamenei auf. Dieser hatte gestern in einer ihm zugeschriebenen schriftlichen Botschaft Vergeltung für den Tod seines Vaters angekündigt. Ali Khamenei war zu Beginn des Irankriegs getötet worden. Sein Sohn Mojtaba folgte ihm als geistlicher Führer nach. Allerdings ist er seitdem nicht öffentlich aufgetreten. Volkswagen will sparen und deshalb hat es zuletzt immer wieder Berichte über mögliche Werksschließungen gegeben. Die könnten jetzt aber erstmal vom Tisch genommen werden, denn VW-Chef Blume hat sich kritisch darüber geäußert, Standorte dicht zu machen. Aus der NDR-Nachrichtenredaktion Jan Busche.
3: Es gäbe intelligentere Lösungen, als Werke zu schließen, so hat es VW-Chef Blume jetzt der Bild am Sonntag gesagt. Er deutete an, dass weitere Einsparungen an Standorten der bessere Weg sein könnten. Zuletzt war darüber spekuliert worden, dass der VW-Vorstand 4 Werke schließen könnte, nämlich in Hannover, Zwickau, Emden und Neckarsulm. Nach Medienberichten gab es aber Mitte der Woche Gegenwind im Aufsichtsrat, so vom Land Niedersachsen und von Arbeitnehmervertretern. Der Sparplan bei VW sieht unter anderem vor, zehntausende Stellen zu streichen und die Modellflotte deutlich zu verkleinern.
1: Beim Triathlon in Hamburg gibt es nach den Wettkämpfen der Hobbysportlerinnen und Sportler heute Mittag eine Premiere. Zum ersten Mal werden auch Wettbewerbe für die Weltserie der Paratriathleten in Hamburg abgehalten. Aus Hamburg Jörg Naroska.
4: Am Start ist fast die gesamte internationale Elite des Parasports. Auch Europameisterin Nele Ludwig von der TSG Bergedorf will eine Medaille. Zum Abschluss des Triathlon-Wochenendes steht am späten Nachmittag noch die Mixed-Staffel auf dem Programm. Das deutsche Team muss wie befürchtet ersatzgeschwächt antreten. Henry Graf, gestern im Einzelrennen auf Platz 3, muss wegen Schmerzen an der Achillessehne passen und wird durch Valentin Wertz ersetzt. Außerdem für Deutschland dabei die Team-Olympiasieger Lisa Tertsch und Tim Hellwig sowie die gestern überraschend starke Franka Rust.
1: Das waren die Nachrichten. Das Wetter in Norddeutschland. Länger sonnig, gebietsweise Wolken, an der Nordsee etwas stärker bewölkt. Höchstwerte 20 Grad auf Föhr bis 31 Grad in der Südheide. Morgen Wechsel von Sonne und Wolken, stellenweise Schauer und einzelne Gewitter. In Südniedersachsen länger heiter, 21 bis 31 Grad. Am Dienstag heiter, teils wolkig, 21 bis 32 Grad. Und am Mittwoch viel Sonnenschein, 22 bis 33 Grad. Es ist 12.04 Uhr.
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Hallo und ein fröhliches guten Tag. Mein Name ist Kurt Volland und ich schicke allen daheimgebliebenen sommerliche Grüße und heiße Sie herzlich willkommen zu der Spezialausgabe unseres Kulturmagazins Pandora auf Radio Okerwelle. Sie sind nicht in den Urlaub gefahren und haben damit vielleicht sich und auch der Umwelt Gutes getan. Mehr darüber in einem Buch, das ich Ihnen vorstellen möchte und dessen Titel »Müssen wir da auch noch hin?« schon verrät, dass der Autor Dietmar Bittrich das Reisen sehr kritisch sieht. Ich habe eine Urlaubsalternative für Sie, die eng mit der Musik zusammenhängt. Beginnen wir gleich mit dem ersten Stück, in dem Axel Uhde von einem Sommertag schwärmt. Und wie es der Zufall will, ist es sogar ein Sonntag.

0: In unserer Pandora-Spezialausgabe sang Axel Uhde, begleitet von den feinen Herren, von einem Sommertag. Und sollten Sie uns in der Wiederholung am Montag hören, nehmen Sie den Song als Hinweis, den nächsten Sonntag vielleicht einmal etwas lockerer zu gestalten. Als Alternative dazu gibt es mitten in Braunschweig einen parkähnlichen Garten. Tagsüber genießt man die herrlichen Ausblicke auf einen malerischen See. Das schattige Grün des Ufers und das Geschnatter der Wasservögel liest entspannt auf einer der ausgestellten Liegen amüsante oder aufregende Lektüre und lässt dann den Abend ausklingen mit Musik, die mitreißt, sogar zum Tanzen anregt. Ja, und das alles können Sie im Kurzurlaub fast tagtäglich erleben im Schul- und Bürgergarten am Dovesee. So, und nun ist der Moment gekommen, ein Geständnis abzulegen. Diese Sendung ist eine Wiederholung vom 21. Juli 2019, in dem Jahr, als der Schulgarten seinen 100. Geburtstag feierte. Und wie zeitlos Radio Okerwelle ist und besonders die Kultur, wird deutlich, dass ich jetzt am 7. Juli 2026 Axel Uhde am Mikrofon habe, um von ihm eine sehr aktuelle Empfehlung zum Besuch des Schulgartens zu bekommen. Aktuell, das bezieht sich erst einmal auf den heutigen Tag, Axel.
1: Auf den heutigen Tag, ja. Der heutige Tag, da spiele ich selber mit meinem Freund Fritz Köster und wir machen eine Blues-Session mit den üblichen Verdächtigen, die in Braunschweig so spielen, die aber alle auch schon vor etlichen Jahren am Dovesee aktiv gewesen sind.
0: Das habe ich jetzt hier gerade notiert, dass du ja regelmäßig am Dovesee zu Gast warst, im August vorwiegend, viele Jahre lang. Aber jetzt hat sich diese Zeit etwas gedehnt, und zwar von Anfang Juni bis in den September rein. Was hast du denn da gemacht, Axel?
1: Also ich habe ja damals immer diese BBG Open Air Nights gespielt, die von der Braunschweiger Baugenossenschaft ausgerichtet worden sind. Und zeitgleich, was vielleicht nicht ganz so im Fokus des Publikums gewesen ist, gab es ja immer die Reihe Kultur unter Glas, die der Förderverein am Dovesee hier selber ausgerichtet hat und die eigentlich auch in dem gleichen Zeitraum sich abgespielt hat. Allerdings nicht in der Intensität, in der wir das jetzt machen. Und das hängt damit zusammen, dass wir hier auch eine Gastronomie am Dovesee etablieren durften mit Billigung der Stadt, was natürlich das Wichtigste von allem ist zu erwähnen. Und wir diese Geschichte einfach ein bisschen am Laufen halten müssen. Und dadurch, durch die Musik und das Zusammenspiel von Gastronomie, haben wir, glaube ich, jetzt in den ersten 4-5 Wochen eine ganz schöne Zuschauer-, Zuhörer-, Nutzer-, Gästefrequenz bekommen.
0: Mich wundert das doch ein bisschen, denn das Wetter war ja wirklich sehr unterschiedlich, sehr warm. Es hat zwischendurch geregnet. Man weiß ja wirklich als Veranstalter nicht, wie wird das heute Abend. Und trotzdem ist das gut gelaufen.
1: Es ist deswegen gut gelaufen, weil wir die Möglichkeit haben, sehr kurzfristig zu entscheiden, spielen wir drinnen oder draußen. Und weil wir das Gewächshaus sehr, sehr gut temperieren können. Wir haben da ziemlich viel Ventilatoren eingebaut und uns da auch ein bisschen was gedacht daraus, in welche Richtung die schieben und pusten sollen. Dementsprechend hatten wir jetzt an dem vergangenen Wochenende, das ist das erste Juli-Wochenende gewesen, wo das Wetter sehr unklar war, alle Veranstaltungen bei gutem Besuch drinnen abwickeln können. Die Gastronomie steht so, dass die eigentlich trockenen Fußes ins Glashaus reinkommen und dementsprechend auch die Leute ihre Getränke zu sich nehmen konnten und ihr Essen vor allen Dingen auch.
0: Und wie die Leute das mitverfolgen, was du hier machst, wird deutlich an dieser Veranstaltung heute, die ja überhaupt nicht auf dem Programm steht, die ja relativ kurzfristig erst angesagt wurde. Sind da eigentlich hier bei der Band, die jetzt gleich spielt, auch noch alte, feine Herren dabei?
1: Da sind zwei alte, feine Herren dabei. Das ist ja die Band, mit der bei mir mal alles angefangen hat, sozusagen vor 35 Jahren. Ja, Helge Preuß, der Gitarrist der feinen Herren, spielt heute aber den Bass. Michael Brünig, der Schlagzeuger der feinen Herren, spielt heute Schlagzeug. Und dann ist noch Stefan Kabisch dabei. Das ist ein sehr lieber Freund von uns, der in letzter Zeit auch häufiger mit uns aufgetreten ist, feinen Herren, aber auch im Basswitty Glitter spielt. Und Fritz Köster ist dabei, die Braunschweiger Blues-Institution schlechthin.
0: Wie gesagt, es ist jetzt Viertel nach 19 Uhr erst und trotzdem ist es sehr, sehr gut besucht, dass die Leute so aktuell auch reagieren. Aber das bist du ja gewohnt, oder?
1: eine Antwort, da muss ich jetzt darauf achten, dass es nicht zu überheblich klingt. Ich bin seit über 50 Jahren in Braunschweig aktiv und ich mache Musik für ein Publikum, was mit mir alt geworden ist. Und ich glaube, die sind teilweise auch einfach froh, dass es noch einen gibt, der ihnen was anbietet und das in einer Situation anbietet, die für sie auch komfortabel ist. Das haben wir am Dovesee hier so hergerichtet. Kleine Anekdote. Etliche von Leuten, die sagen wir mal so alt sind wie ich, also ich bin jetzt 70, und die dann eben sagen, Mensch, das ist ja bei dir wie früher. Dann lache ich immer so ein bisschen und sage, hier ist eigentlich gar nichts mehr wie früher. Weil früher war da ein Schlucklum, da war die Toilette über den Hof, ihr habt ein Bier für 1,50 getrunken und habt irgendwie ein Schmalzbrötchen auf der Faust gehabt. Das geht jetzt alles anders. Es ist bei mir so ein bisschen so ein NDR1-Feeling. Die Leute sind mitgewachsen, aber sie finden es auch ganz schön, dass es komfortabel ist.
0: Wir legen jetzt erst einmal ein Musikstück auf von heute Abend. Und dann habe ich noch eine Frage natürlich zu dieser Veranstaltungsreihe.
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1: Ich hatte Ihnen versprochen, ein Buch vorzustellen, das die zu Hause Gebliebenen trösten möchte. Der Autor Dietmar Bittrich ist als Reisereporter und Begleiter auf Studienfahrten viel unterwegs gewesen und insofern beruhen seine kritischen Anmerkungen zu Geschichten auf Reisen sicher auf Erfahrungswerten. Beginnen wir doch einmal mit dem Kapitel, das gleichzeitig Titel des Buches ist. Müssen wir da auch noch hin? Sie sind gebildet? Ja, ich auch einigermaßen. Ich habe das Abitur hinter mich gebracht, habe in Hörsälen akademisch geschlafen, ich applaudiere im Theater, werfe bei einer Vernissage auch mal einen Blick auf die Gemälde, ich lausche in gediegenen Konzertsälen und sehe mir an, was man gesehen haben muss. Sie auch? So ähnlich? Ja, dann wissen Sie auch, von diesen kulturellen Pflichten gibt es keinen Urlaub. Auf Reisen setzt sich das Bildungsprogramm nicht nur fort, es wird sogar intensiviert. All die überflüssigen Sehenswürdigkeiten, die Burgen, Kirchen, Altertümer, diese Denkmäler für längst vergessene Eroberer, die Reste von Tempelanlagen und antiken Brunnensystemen, die Ruinen, Festungstürme, Pyramiden, steinerne Grabplatten für vermoderte Äbte, düstere Altäre und all die Schlösser mit ihren endlosen Zimmern voller Plunder. Die Museen mit ihren einschläfernden Bildersälen, die dürren Mosaiken und bleichen Fresken, die eingerüsteten Kirchenfassaden, eine wie die andere, aber immer schön hochstarren und obendrein Komponistenhäuser, Dichterzimmer, Krönungssäle, Ratsherrenstühle, Taufbecken und Grüfte voller steinerner Fürsten, an denen man im Gänsemarsch vorbeigelotst wird. Wie abgenutzt ist das alles, wie schal, wie quälend. Und doch sehen wir uns alles an. Wir buchen online weit im Voraus oder stehen notfalls morgens an der Kasse für die Führung am Nachmittag und kaum haben wir dann das erste Zimmer aus Plüschtapeten und Dackelfransen betreten, wünschen wir uns sehnlichst, die Besichtigung möge schnell zu Ende sein. Und schleppen uns hinter dem Guide her und möchten jeden meucheln, der mit streberhaftem Interesse eine Frage stellt. Geht es Ihnen anders? Naja, wir sind unter uns. Es geht Ihnen genauso. Es kann allenfalls sein, dass Sie es nicht zugeben mögen, weil Ihnen eingebimst worden ist, dass Kathedralen und Kaiserpfalzen bedeutend und wichtig und geschichtsträchtig seien. Und weil sie befürchten, dass man sie nach ihrer Rückkehr zur Rede stellt. Wieso? Ihr wart in Madrid und seid nicht im Prado gewesen? Also hallo, das darf doch wohl nicht wahr sein. Denn ihre scheinheiligen Freunde geben immer damit an, dass sie irgendetwas, zum Beispiel eine frühchristliche Basilika, unfassbar schön fanden. Und ihre geschiedene Bekannte behauptet, also die Atmosphäre in der Scuola San Rocco fand ich einmalig. Also das ist was ganz Besonderes. Kennt ihr die Scuola San Rocco? Nee, kennen sie nicht? Wollen Sie auch nicht kennenlernen? Na, aber jetzt müssen Sie natürlich mit einer ebenbürtigen Lüge kontern oder etwas über die Überschätzung der Renaissance zum Besten geben. So geht das Spiel und weil wir da mitmachen wollen, sehen wir uns den ganzen Krempel an. Bei Ihnen ist das ein bisschen anders? Sie haben sogenanntes echtes Interesse? Ach, nun kommen Sie, wir werden gerade nicht abgehört. Wir können offen reden. Von Siena haben Sie doch nichts in Erinnerung, allenfalls den Platz und auch den nur, weil Sie sich nach all den gotischen Pflastertreten endlich mal hinsetzen konnten, weil Sie da in Ruhe Eis löffeln durften und weil das Rathaus ganz einfach nur dastand, stressfrei und kostenlos. Sie braucht nicht mal den interessierten Blick aufzusetzen. Also reden wir doch nicht drumherum. Sie wollen eigentlich nur in besonderer Landschaft speisen, trinken und relaxen. Natürlich nicht Ballermann-mäßig, sondern mit Kultur verbrämt. Das einzig Gute an der Alhambra sind die paar Brunnen zum Füßekühlen und der Garten fürs Nickerchen. Na, stimmt's? Und das Beste am Louvre sind die geschlossenen Säle. und natürlich die Klos in der kaum besuchten Antikenabteilung. Und bei Schlossbesichtigungen interessieren uns allenfalls die Schlafzimmer, weil wir uns vorstellen, wie wir jetzt schlafen, statt uns bildungshuberisch belehren zu lassen. Aber das Schönste ist überall und immer der Ausgang. In der Pandora-Spezialausgabe sind wir mit dem Buch von Dietmar Dietrich unter dem Arm immer noch live am Dovesee, um den Sommer zu genießen. Und das ist auch das Motto der Veranstaltungsreihe, zu der wir jetzt von Axel Uhde mehr darüber erfahren. Ich hatte schon gesagt, von Juni bis September, aber jedes Wochenende, wie viele Veranstaltungen sind denn das eigentlich gesamt?
2: Ich habe mir die Frage nie gestellt. Wir machen das jetzt bis zum 5. September. Und dann haben wir als Abschluss die Tampentrecker. Das ist der Chor aus Inas Nacht aus dem Fernsehen. Ein toller Shanty-Chor mit einer tollen Band. Und ja, wir haben an jedem Wochenende was. Ja, das ist auch quer durch den Gemüsegarten von, also dass mein Schwerpunkt ein bisschen im Bereich Soul, Amerikaner Sachen liegt, das ist ja nun kein Geheimnis, aber sind zum Beispiel so Sachen dabei wie Rhythm and Pipes, die eben mit Marimbaphon und mit tollen Instrumenten spielen, und Gesa Gahl macht das. Ich kann mir einen großen Wunsch erfüllen. Ich mache gerne immer mit einer fantastischen Band ein Bob Dylan-Programm, was ich hier auch einmal spielen werde. Das steht alles auf der Internetseite www.liveimnord drauf. Ich möchte jetzt auch keinen von den Künstlern, die hier spielen, und Künstlerinnen besonders hervorheben. Habe ich jetzt bei mir selber schon getan, was sich eigentlich nicht gehört.
1: Es gibt ein Programm, was überall ausliegt und natürlich hier im Schulgarten, und da kann man sich informieren. Und wir spielen jetzt ein nächstes Stück.

In unserer Pandora-Spezialausgabe möchten wir für den Urlaub zu Hause plädieren. Als Beispiel hatten wir einen Sommertag am Dovesee empfohlen. Einen kürzesten Urlaub sozusagen. Und da werden Sie von dem im Kapitel »Und Sie wollen schon los« aufgezähltem ganz bestimmt verschont. Tatsächlich? Sie haben das Ticket bereitgelegt, dem Nachbarn Bescheid gesagt, die Koffer gepackt, Sie verreisen wahrhaftig? Schön für Sie und mehr noch für uns. Jetzt werden Sie uns keinen Parkplatz mehr wegschnappen. Sie stehen im Supermarkt nicht mehr mit überfülltem Korb vor uns in der Schlange. Es wird überhaupt keine Schlange mehr geben. Wir kommen spät ins Kino und finden trotzdem einen Platz ohne Sichtbehinderung. Danke, dass Sie verreisen. Sie werden es uns bitte nicht verübeln, dass wir die spärliche Post lesen, die aus Ihrem Briefkasten ragt. Verspätungszuschlag und Zwangsgeld, haha, gar nicht mal uninteressant. Ja, und falls Sie uns den Schlüssel anvertrauen zum Blumengießen, dann dürfen wir ein bisschen bei Ihnen stöbern, ja? Das geschieht aus rein mitmenschlichem Interesse, also falls mal was ist, nur damit wir wissen, wo die wichtigen Dinge sind. Ihre Passwörter werden ja nicht so kompliziert sein und andernfalls sind sie ja hoffentlich auf einem Zettel in der Schublade notiert. Nur zur Sicherheit. Kann ja mal nötig sein, auch im Sinn Ihrer Erben. Einbruchsversicherung haben Sie? Dann nehmen Sie vertrauensvoll Abschied. Wir entspannen uns zu Hause. Ihnen sei Dank. Die Stadt wird leer, wird still, wird der ideale Urlaubsort. In diesen ruhigen Vierteln brauchen wir keine Auslandskrankenversicherung, keinen Schutzbrief, um notfalls mit dem Hubschrauber ausgeflogen zu werden. Wir brauchen nicht mal einen Pass. Ihre Impfungen gegen Typhus, Hepatitis, Gelbfieber haben Sie absolviert? Die Beipackzettel lesen Sie besser nicht. Warum sich doppelt ängstigen?

Nehmen Sie einfach allen Mut zusammen und machen Sie sich bitte keine Sorgen über Tiere, die sich von der Decke herunterlassen. Da, wo Sie hinfahren, gehört das zum authentischen Erlebnis. Wir hier zu Hause, wir drücken Ihnen jedenfalls die Daumen, dass Sie alles heil überstehen oder zumindest mit dem Leben davonkommen. Wir werden uns hier jedenfalls weder an verseuchtem Wasser infizieren, noch an Kolibakterien im Salat. Kein tropischer Virus wird sich bei uns einnisten. Wir machen uns keine Gedanken über das Alter von Chartermaschinen, über die Herkunft der Risse in den Tragflächen oder die Weltanschauung des Piloten. Unser Koffer fliegt nicht versehentlich nach Kasachstan. Er wird auch nicht eingedrückt oder von räuberischen Packern geleert. Er ruht total relaxed auf dem Schrank. Und während Sie sich wundern, wieso der Euro im fähigen Land so viel weniger wert ist als bei uns oder sich mit fremden Münzen und schweißgetränkten Scheinen herumschlagen und die Umrechnungstabelle nicht kapieren, bezahlen wir ganz gemütlich in heimischer Währung. Wir müssen auch nicht so tun, als wären wir keine Touristen. Wir sind es tatsächlich nicht. Sie wollen sich sonnen? Machen wir auch. Unsere Haut jedoch kann durchatmen. Wir müssen sie nicht mit überdosierten Nanopartikeln verschmieren, die dann als Mikroschadstoffe teils in der Blutbahn, teils im Meer landen. Aber bitte, gute Reise Ihnen. Wir erholen uns unterdessen. Uns zwingt niemand, Kirchen, Klöster und Tempel zu bestaunen. Wir müssen uns nicht anhören, welcher geistesgestörte Fürst oder Bischof unter welcher Krabbplatte liegt. Wenn wir aus dem Bus steigen, werden wir nicht von dreisten Händlern mit Tüchern, Ketten und Nippesfiguren bedrängt. Aber fahren Sie nur. Und inständige Bitte, versuchen Sie, sich zu freuen. Wir brauchen uns nicht darüber zu ärgern, dass die Restaurants miese Touristenmenüs auf den Tisch knallen und der Kellner die Rechnung fälscht. Wir müssen keine WhatsApp-Nachrichten an Leute schreiben, die uns ohnehin nichts bedeuten. Wir brauchen keine Fotos zu posten. Stattdessen freuen wir uns auf die Peinlichkeiten, die Sie online stellen. Also nur zu, wir kriegen keinen Jetlag. Wir brauchen nicht mal unsere Uhr umzustellen. Unseretwegen wird kein ozonschädigender Treibstoff ins Ozonloch gepustet und kein Fäkalientank ins Meer geleert. Ohne den Finger zu krümmen, machen wir uns um unsere kostbare Erde verdient. Wir retten die Umwelt. Es sei Ihnen aber vergönnt, wenn Sie meinen, Sie müssten sie unterdessen verschmutzen. Dafür brauchen wir uns nicht in Bus, Flugzeug, Hotel oder Restaurant mit Leuten unter unserem Niveau abzugeben. Bitte erledigen Sie das. Und noch einmal dieser dringende Herzenswunsch. Bemühen Sie sich, es trotzdem wenigstens zeitweise zu genießen. Versuchen Sie zu entspannen. Denken Sie nur rechtzeitig daran, Ihre Liege am Pool mit dem Handtuch zu markieren. Wir zu Hause brauchen das natürlich nicht. Sie müssen in aller Frühe zum Strand hetzen, um noch einen Platz zu ergattern. Wir bleiben dann mal ganz abgeklärt hier sitzen. Sie sind ja auch nicht da. Sie übernachten auf irgendeinem Flughafen, weil die Lotsen oder Piloten streiken. Oh, macht nichts. Kann sogar ganz interessant sein. Dann haben Sie das auch mal erlebt. Wir sind zu Hause, wenn das Paket kommt, auf das wir so lange gewartet haben. Naja, Ihres geht an den Absender zurück. Und schade, wenn Ihr Kunde einen hochdotierten Spezialauftrag zu vergeben hat, dann sind Sie nicht erreichbar. Aber Sie haben ja ohnehin andere Probleme. Dürfen wir uns schon auf kleine Katastrophenberichte freuen? Auf Ihren Sonnenbrand zum Beispiel, auf den elastischen Verband, auf die unerklärliche Infektion, auf die Tropenmediziner bereits gespannt sind? Nicht, weil Sie heilen können. Nein, einfach aus wissenschaftlicher Interesse. Ihr Testament haben Sie ja gemacht. Dürfen wir noch rasch den Beschwerdebrief lesen, den Sie mit letzter Kraft an den Reiseveranstalter entwerfen? Oder falls es über eine Stichwortsammlung nicht hinausgeht, dürfen wir wenigstens die genießen? Und was den Ärger betrifft, wenn die Gepäckversicherung die Zahlung verweigert, wir hören uns das gerne an. Wissen Sie, wir sind einfach mehr für echte Erholung. Wir wollen uns nicht monatelang die Pfunde abhungern, die frustrierende Reisende wie Sie sich in der Ferne aufspecken. Wie bitte? Jetzt kommen Sie ins Grübeln. Sie fangen an zu überlegen. Hallo, Sie wollen vielleicht doch lieber Ihren Urlaub zu Hause verbringen, um zur Abwechslung mal wirklich auszuruhen, um sich mal richtig wohlzufühlen, um nachhaltig aufzublühen?
Ah, das hört sich nach einer weisen Entscheidung an. Ja, bitte, tun Sie das, relaxen Sie und damit Sie nicht in letzter Minute schwanken, gehen Sie ganz sicher. Halten Sie den Stress fern, geben Sie Ihr Ticket weg, noch heute an uns.

0: Noch einmal die Band hier am Dovesee. Ein Heimspiel von Axel Uhde und Bent. Und Axel, wenn wir jetzt mal davon absehen, dass so viele Veranstaltungen an dem Wochenende jeweils dazukommen, gibt es eigentlich überhaupt noch eine Empfehlung, den Schulgarten auch tagsüber sozusagen von Montag bis Donnerstag zu besuchen?
1: Ich kann empfehlen, den Schulgarten die ganze Zeit zu besuchen. Wir sind Freitag, Sonnabend halt hier aktiv. Und die Gastronomie, das ist mir jetzt wirklich wichtig zu sagen, ist Freitag, Sonnabend, Sonntag auf. Das wird auch gerne genutzt. Ich habe nicht das Gefühl, dass der Besuch des Schulgartens beeinträchtigt ist. Auch unter der Woche nicht. Da bin ich ja auch ab und zu hier, um Dinge vorzubereiten. Also ich denke, wir sind eine positive Ergänzung. Aber ich hoffe doch sehr und ich glaube es eigentlich auch nicht, dass wir Leuten jetzt den Spaß am Schulgartenbesuch nehmen. Also der Schulgartenverein, der ja durch Detlef Rickert als Vorsitzender im Wesentlichen repräsentiert wird, hat ja der Stadt Braunschweig gegenüber auch sozusagen die Position übernommen, diesen Schulgarten im Gespräch zu halten. Denn der war vor etlichen Jahren auch mal völlig aus dem Fokus gerutscht. Dadurch, dass dieser Förderverein sich gegründet hat, das ist ja so eine Spezialität im deutschen Vereinswesen, ist der Schulgarten und Bürgergarten jetzt auch wieder stärker in Fokus gekommen. Die Stadt Braunschweig ist ja täglich mit Stadtgrünen auch präsent. Mit übrigens super freundlichen und kenntnisreichen Gärtnern.
0: Und da gibt es auch ein extra Programmheft, dass es da viele Veranstaltungen gibt, auch mit Klangmeditation und was weiß ich was, die man auch dann an anderen Wochentagen natürlich besuchen kann.
1: Auf jeden Fall. Wir wollen ja gar nicht mit diesen Dingen in Konkurrenz treten. Das bindet sich gegenseitig. Die Tatsache, dass am Wochenende Leute kommen, die mir natürlich auch sagen, oh, hier war ich ja noch nie, dann aber dieses Programm mitnehmen und auf einmal feststellen, dass hier eine Märchenerzählerin und eine Geschichtenerzählerin aktiv ist, die vielleicht auf Mittwoch oder Dienstag in diesem kleinen Pavillon was liest. Also deren Zulauf ist nicht weniger geworden. Ganz im Gegenteil.
0: Also für alle, die nicht in den Urlaub fahren, sondern hier vor Ort bleiben, kann ich sagen, eine Win-Win-Situation für alle, die hierher kommen und für alle, die sie als Gäste empfangen.
1: Das ist schön, dass du das so sagst, unterschreibe ich sofort.
0: Das wird ein herrlicher Sommerabend. Vorher möchte ich Ihnen in einem weiteren Kapitel eine ganz bestimmte Art von Menschen vorstellen, die jeder von Ihnen auf Fernreisen kennengelernt hat, die Drängler, Schieber und Lehnendrücker. Die anstrengendsten Begleiterscheinungen jeder Reise sind die anderen, die Leute, die das Flugzeug füllen, die sich in der Bahn ungefragt neben uns pflanzen, die im Frühstücksraum das Buffet abräumen, die mit ihrer Drängelei die Seilbahn ins Schwanken bringen, die überall herumstehen, fotografieren, rufen, Witze reißen, Selfies machen, Aussichtsplätze und Cafés besetzen. Warum sind sie überhaupt unterwegs? Was treibt sie in die Ferne, raus aus ihren Wohnungen, wo sie ihrem dumpfen Geschmack frönen könnten und uns nicht stören? Es muss der zwanghafte Trieb sein, alles zu kaufen, wofür geworben wird, und alles nachzumachen, was andere vormachen. Wir, Sie und ich, gehören nicht zu diesen Massen. Umso befremdlicher empfinden wir sie. Wir fragen uns auf der Autobahn, was tun all diese Leute um diese Zeit hier? Warum fahren die ausgerechnet jetzt von München nach Salzburg? Wir müssen da wirklich hin, aber diese Straßenverstopfer könnten bestimmt etwas Nützlicheres tun. Warum nehmen sie nicht umweltfreundlich den Zug? Noch ärger ist es, wenn wir eine Flugreise antreten. Bereits das Betreten der Halle muss unseren sensiblen Geist entmutigen. Dieses niveaulose Gewimmel, die Schlangen vor der Gepäckaufgabe, durchtriebene Trickser versuchen während des Wartens, ihre Schrankkoffer zentimeterweise an uns vorbeizuschieben. Und dazu all diese Heuchler, die monströses Sperrgut und unförmige Riesenrucksäcke als Handgepäck tarnen. Dann die Greise, die ihr sogenanntes Speedy-Check-In selbst nicht kapieren und alle anderen aufhalten. Muss das sein? Kann das Reisen nicht beschränkt werden auf Menschen, die Stil haben? Auf Menschen, an die das Reisen nicht vergeudet ist? Auf Menschen wie uns? Gleich an Bord werden wir neben jemanden anderem sitzen müssen. Im Warteraum können wir noch eine individuelle Schutzzone aufrechterhalten, indem wir aufs Tablet starren oder kostenlose Zeitungen um uns herum auslegen. An Bord sind die Plätze unerbittlich zugeteilt. Es besteht nur eine vage Hoffnung, falls die Billigklasse überbelegt ist, dann darf jemand aufrücken. Vermutlich wird es der grobianische Schlauberger sein, der gleich beim Einchecken vorgefühlt hat. Falls Sie upgraden, denken Sie bitte an mich. Oder der andere, der beim Einstieg eine Knieverletzung simulierte. Völlig unerklärlich, eben im Wartebereich passiert. Nur um einen Platz mit viel Beinfreiheit zu ergattern. Wir sind erhaben über dergleichen Schieberei. Also werden wir keinen leeren Platz neben uns haben, sondern wir werden auf Tuchfühlung neben jemanden sitzen, der noch den Rauch der letzten Zigarette ausdünstet. Sofern er am Gang sitzt und trotzdem aus unserem Fenster fotografieren möchte, halten wir nach seinem ersten Foto die abgegriffene Bordzeitschrift hoch, damit ihm klar ist, wie unzumutbar eine Wiederholung wäre. Wenn er beim Unterarmdrücken nicht nachgibt, müssen wir ihn irgendwann ansprechen. Wie wollen wir uns über die Lehne einigen? Sie die vordere Hälfte, ich hinten? Falls der Fluch länger dauert, hat er bestimmt Schnupfen und stößt feinperlige Nieswolken aus. Oder wir werden von hinten regelmäßig angehustet, damit wir immer nur minutenweise Schlaf bekommen. Die Bazillen fernsitzender Huster werden von der Klimaanlage angesogen und aus der Düse über uns wieder ausgestoßen. Säuglinge sind strategisch so im Planquadrat um uns verteilt, dass wir immer aus irgendeiner Ecke angebrüllt werden. Warum meinen all diese Leute, sie müssten partout mit unserem Flugzeug fliegen, ausgerechnet an den Ort, an den eigentlich nur wir reisen wollen? Werden sie da auch noch die Straßen verstopfen, die Hotels belegen, die besten Plätze auf den Ausflugsschiffen wegschnappen? Natürlich, wir müssen uns seufzend einreihen in die Schlangen von Leihwagen auf der empfohlenen Aussichtsroute, müssen uns mit dem Gedränge abfinden, auf jedem im Reiseführer erwähnten Platz setzen unser harmonisierendes Lächeln auf, wenn frohgelaunte Witzebrüller die Echos der Bergschlucht erproben, wir grüßen gequält die angetrunkenen Pilger auf dem Weg nach Compostela, ertragen die von eingeölten Leibern angedickten Pools, die von Schnöseln besetzten Hotelbars, die Frühstücksräume voller Morgenmuffel. Ja, egal, wie gut wir es organisieren, die anderen kommen uns auf Reisen immer zu nahe. Selbst wenn wir allein den Yukon runterpaddeln, müssen wir als gepresste Massenware hinfliegen und ebenso wieder zurück. Und in den Lodges und Cabins am Flussufer sind wir auch nicht mehr so ungestört wie die ersten Trapper. Wie können wir einen Rest eigene Welt behaupten? Oft reicht eine abweisende Miene, manchmal vorgetäuschte Freundlichkeit, zuweilen ein Buch, dessen konzentrierte Lektüre in einen schützenden Kokon hüllt, oder die Kopfhörer unseres Players. Und noch häufiger hilft gar nichts, außer der Gewissheit, irgendwann wieder allein zu Hause zu sein.
2: Ja, und vielleicht sind sie es sogar und freuen sich ungestört, die Pandora-Spezialausgabe auf Radio Okerwelle zu hören.

0: Das war Till Seiferts Single So weit.
1: Naja, ob zu dieser Meinung Till Seiferts Lied so weit passt, sollten Sie selbst entscheiden. Auf alle Fälle ist Till als musikalischer Partner eng mit Andreas Jäger verbunden und dessen Auftritte sind jetzt unser Tipp Nummer 2 zum Thema Urlaub zu Haus. Beginnen wir mit der Reihe Happy Birthday, in der Andreas Jäger gemeinsam mit dem Musiker Till Seifert den Geburtstag berühmter Persönlichkeiten feiert, zum Beispiel im vergangenen April in der Buchhandlung Graff die bekannte Popgruppe ABBA. Eine Zeitreise von den ersten Schritten der vier Schweden bis hin zum internationalen Durchbruch. Und nun zwei aktuelle Auftritte. Am 13. August heißt es in der Jakob-Kemenate Happy Birthday Coco Chanel mit interessanten Texten von Andreas Jäger über Coco und begleitender Musik von Till Seifert. Und die beiden feiern am 20. September den Geburtstag eben dieser Jakob-Kemenate. Und nun nehmen wir sie mit in unserem Tipp auf besondere Rundgänge von gut 30 Minuten. Andreas Jäger lädt ein zu literarischen Spaziergängen. Der Start war am 10. Juli zum Thema Nun mach nicht so ein Theater. Ach, haben Sie verpasst? Ich habe ein Trostpflaster. Der kostenfreie Rundgang wird am 6. September wiederholt. Ab 15 Uhr Treffen am Brunnen vor dem Staatstheater. Dazwischen liegen drei weitere literarische Spaziergänge. Am 13. August heißt es, passend zu diesem Tag, jetzt schlägt's 13. Am 25.8. werden am Denkmal Gausberg Mumien, Monstren und Mutationen vorgestellt. Und einen Tag später heißt es beim Start am Löwenwall-Obelisken, ich lach mich scheckig. Einfach kommen und mitgehen, kostet nichts, ist das Motto. Haben Sie alles notiert? Na, war wohl ein bisschen viel, macht nichts. Sie schauen einfach nach beim Internetauftritt von Andreas Jäger und da erfahren Sie alle Informationen, die Sie brauchen, um Urlaub zu Hause zu machen. Und eins ist sicher, hier gilt auf keinen Fall der Titel, müssen wir da auch noch hin? Mit kurzen Geschichten von Dietmar Bittrich und eine haben wir noch. Aber vorher verabschiede ich mich von Ihnen mit dem Wunsch, fühlen Sie sich wohl, wie auch immer und wo auch immer Sie sind. Und hier ist mein dritter Tipp, auf alle Fälle fühlen Sie sich wohl bei Radio Okerwelle. Und damit tschüss, Ihr Kurt Volland. Auf Reisen lernen wir das Staunen wieder, das weiche Licht, die leuchtenden Farben, die würzigen Aromen in der lauen Brise. Am Anfang jedenfalls ist das so. Die Ankunft an einem Urlaubsort ist die Ankunft im Paradies. Die Vertreibung daraus folgt wenig später. Am ersten Tag haben wir die Gabe, alles schön und begeisternd zu finden. Am zweiten blicken wir uns genauer um und die Gefühle sind gemischt. Wenn wir ans Meer gereist sind, erkennen wir, dass wir eine Weile fahren müssen, wenn wir nicht zwischen all den anderen Fehlgereisten Platz nehmen wollen. Wenn wir in den Bergen sind, fallen uns schon von fern die glitzernden Busse an der Talstation auf. Die lärmende Besatzung werden wir oben treffen. Alles könnte so schön, alles könnte vollkommen sein. Es wäre ganz einfach. Und warum ist es nicht so? Oder kennen Sie einen geheimen Ort in Mittelschweden oder im Langdock, etwas Abgelegenes, das beinahe schon Ihnen gehört? Es gehört auch noch ein bisschen den Einheimischen, klar, aber Sie sind schon so häufig da gewesen, dass man Sie dazu zählt. 30 Kilometer bevor Sie den Ort erreichen, fühlen Sie sich bereits heimisch und sicher. Denn bei der Einfahrt entsteht so ein leises Bangen. Was bedeutet dieser Bauzaun? Und dieses Hinweisschild auf einen Discounter? Der Empfang in der geheimen Pension hat sich verändert. Der Tresen glänzt jetzt rustikal poliert mit eingelassenen Leuchtdioden im Schnitzwerk. Sind Sie erst zum dritten Mal hier? Dann erwartet Sie eine weitere Überraschung. Die Wirtin, die Sie im letzten Jahr so herzlich und mit persönlicher Wärme verabschiedet hat, erkennt Sie nicht wieder. Erst wenn Sie durch präzise Erinnerungen nachgeholfen haben, scheint ihr etwas einzufallen. Oder sie hat das Geschäft wegen ihres abgeschabten Gelenks dem Sohn übergeben. Der will einiges anders machen, vor allem mehr Geld verdienen. Naja, immerhin, sie bekommen ihr gewohntes Zimmer. Doch auch hier klebt jetzt ein Schild neben dem Badezimmerspiegel, das sie auffordert, der Umwelt zuliebe, ihr Handtuch möglichst lange zu benutzen. Sie treten auf den Balkon. Ah, immerhin, da sind die beruhigenden Fixpunkte der Landschaft. Den Berg wird man ja wohl noch nicht abreißen. Nur der Garten des netten alten Mannes ist verschwunden. Die Fläche ist zementiert und dient zwei Autos als Stellplatz. Das Motorengeräusch wird sie morgens früh wecken. Sie legen sich aufs Bett, die Federn quietschen unverändert. Ach, ein kleiner Seufzer. Willkommen im Paradies. Aber auch hier werden sie es sich selbst schaffen müssen. Das war ein letztes Kapitel aus »Müssen wir da auch noch hin?« von Dietmar Bittrich. Erschienen sind die kurzen Geschichten bei DTV. Ich hoffe, wir konnten in knapp 60 Minuten deutlich machen, dass Urlaub mitunter sehr unterschiedlich ausfällt und die Tage zu Hause gerade jetzt sehr unterhaltsam verlaufen können. Denn eins ist klar, der beste Ort sind wir. Wir haben mit Musik, der CD, der Mann auf der Terrasse begonnen und bleiben zum Schluss noch bei Thorsten Stelzner und Gesa Gahls Liedern. Vielleicht treffen wir uns ja beim Urlaub auf der Oker. Also ich fänd's klasse.

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1: Um 13 Uhr mit Felix Sprung. Die USA haben zum dritten Mal innerhalb einer Woche Stellungen des iranischen Militärs angegriffen. Die iranischen Streitkräfte reagierten mit Attacken auf Ziele in mehreren Golfstaaten. Zuvor hatten sie auch ein Handelsschiff gewaltsam an der Durchfahrt der Straße von Hormus gehindert. Aus dem ARD-Studio Istanbul Uwe Lüb.
2: Am Morgen ist nach iranischen Angaben ein weiteres Schiff vor Oman angegriffen worden. Auch sei ein US-Logistikzentrum in Oman beschossen worden. Die Angriffe der USA richteten sich angeblich nicht nur gegen iranische militärische Einrichtungen entlang der Straße von Hormus. Auch aus dem Binnenland werden Explosionen aufgrund von US-Beschuss gemeldet. Die USA verlangen von Iran, die Straße von Hormus freizugeben. Die Führung in Teheran beansprucht jedoch weiter die Kontrolle über die Meerenge. Parlamentssprecher Ghalibaf verschärft zudem den Ton. Auf X schreibt er, die Zeit einseitiger Abkommen sei vorbei.
1: VW-Chef Blume hat nach Berichten über mögliche Werksschließungen Stellung bezogen. Es gebe intelligentere Lösungen, als Werke zu schließen, sagte Blume der Bild am Sonntag. Er deutete an, dass weitere Einsparungen an Standorten der bessere Weg sein könnten und verwies auch auf erste Erfolge. Nach Einschätzung unseres Reporters Bertil Starke in Hannover will der VW-Chef mit seinen Aussagen etwas Druck rausnehmen.
3: Klar ist bei Volkswagen, da muss was passieren. Die Lage, die ist sehr angespannt, die Probleme massiv. Und mit weiteren Konfrontationen geht's wohl nicht weiter. Und Blume selbst steht auch gehörig unter Druck. Da ist der Sanierungsdruck, da ist der Widerstand vom Land Niedersachsen und den Arbeitnehmern gegen die Kahlschlagpläne. Und da sind eben auch die Interessen der Eigentümerfamilien Porsche und Piëch. Also dem VW-Chef muss da jetzt so eine Art Quadratur des Kreises gelingen. Inwiefern der heutige Vorstoß jetzt Bewegung in diese verfahrene Situation bringt, das wird sich dann erst in den nächsten Wochen zeigen.
1: Familienministerin Prien hat ihre Pläne für den staatlichen Unterhaltsvorschuss konkretisiert. Der kann beantragt werden, wenn nach einer Trennung einer der beiden Elternteile nicht mehr für das gemeinsame Kind zahlt. Laut Prien soll die Leistung künftig nur noch bis einschließlich zum 15. Lebensjahr überwiesen werden. Bislang können Alleinerziehende den Vorschuss bis zum 18. Geburtstag ihres Kindes erhalten. Die Familienministerin begründet die geplante Kürzung mit den hohen Kosten für den Unterhaltsvorschuss. Sie plant aber auch Sanktionen für säumige Zahler. Im Finale des Tennis-Grand-Slam-Turniers von Wimbledon trifft heute Alexander Zverev auf Jannik Sinner. Das Match beginnt um 17 Uhr. Aus Wimbledon Matthias Kammann.
4: Alexander Zverev kann innerhalb von nur einem Monat vom One-Hit-Wonder zum Wiederholungstäter werden. Allerdings hat er dafür die höchstmögliche Hürde zu überwinden. Denn nicht Taylor Fritz, sondern Jannik Sinner ist der wahre Angstgegner des Deutschen. Die letzten 9 Duelle hat er allesamt verloren und 8 davon fanden in einem Endspiel oder Halbfinale statt, waren also von großer Bedeutung. Dazu kommt, dass sich der Italiener in Wimbledon von Runde zu Runde gesteigert hat. Die Krönung war die bestechende Leistung beim glatten Dreisatzsieg gegen Novak Djokovic am Freitag. Aber wenn es im Moment einer mit Sinner aufnehmen kann, ist das Alexander Zverev.
1: Das waren die Nachrichten. Das Wetter in Norddeutschland. Länger sonnig, gebietsweise Wolken, an der Nordsee etwas stärker bewölkt. Höchstwerte 20 Grad auf Föhr bis 31 Grad in der Südheide. Morgen Wechsel von Sonne und Wolken, stellenweise Schauer und einzelne Gewitter. In Südniedersachsen länger heiter, 21 bis 31 Grad. Am Dienstag heiter, teils wolkig, 21 bis 32 Grad. Und am Mittwoch viel Sonnenschein, 22 bis 33 Grad. Es ist 13.04 Uhr.
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Die Eröffnung heute war der Jubilee Stomp vom Pasadena Roof Orchestra. Und um das geht es in der nächsten Stunde. Der 3. November 1969 gilt als Gründungsdatum des Pasadena Roof Orchestras und das war zuvor passiert. John Arthy, ein Bäckermeister aus London, war Liebhaber der Tanzmusik und träumte von einer Tanzkapelle, suchte über eine Zeitungsanzeige Arrangements für seine Band und war erfolgreich. Eine ältere Dame aus Manchester meldete sich bei ihm und bot ihm fast 2000 Originalarrangements aus den 20er und 30er Jahren an. Kaum hatte er das gehört, ließ er noch am selben Tag, an diesem 3. November, nämlich 1969, mit einem Transporter seiner Bäckerei die Arrangements abholen und nach London bringen. Die Grundlage für eine Bandgründung und ein umfangreiches Repertoire waren geschaffen. Selbst der Name war sofort gefunden worden. Das erste Musikstück aus dem Notenstapel war die Melodie von Harry Warren, Home in Pasadena, und der Zusatz Roof wurde gewählt, da viele Hotels in den 20er und 30er Jahren eine Dachterrasse hatten, auf der häufig auch ein Orchester spielte. Na, dann hören wir uns doch mal die Gründungsmelodie an, Home in Pasadena.

Aller Anfang ist schwer und die Konkurrenz auf dem britischen Traditional Jazz Markt war nicht unerheblich. Das neu gegründete Pasadena Roof Orchestra musste erst einmal als Amateurband durchs eigene Land tingeln und auf sich aufmerksam machen. Und das geschah auch etwa mit Stücken wie Putting on the Ritz oder Happy Days Are Here Again.

Sie haben Radio Okawelle eingeschaltet und hören Old-Time-Jazz querbeet heute mit dem Pasadena Roof Orchestra. Der Bekanntheitsgrad der Band nahm zu und 1975 professionalisierte sie sich. Nahezu über Nacht feierte das Orchester internationale Erfolge bei Auftritten bis jetzt nahezu weltweit. Wichtig für die Band war insbesondere die Anerkennung und der damit verbundene Erfolg auf den USA-Tourneen. Und von denen hören wir Lullaby on Broadway und Kansas City Kitty.

Die Beliebtheit des Pasadena Roof Orchestras wuchs und das kündigte sich auch immer stärker in den Plattenverkäufen an. 19 Alben wurden in den ersten knapp 40 Jahren seit der Gründung veröffentlicht und gut verkauft. Neben Auftritten in aller Herren Länder und dem Verkauf der Alben wurde die Band auch für einige Stücke aus den beiden Spielfilmen über die Comedian Harmonists verpflichtet. Und da hören wir uns doch den

Sie haben Radio Okawelle eingeschaltet und hören Oldtime Jazz Querbeat, heute mit dem Pasadena Roof Orchestra. Wir waren gerade im Film, das heißt in dem Josef Filzmeier Film Schöner Gigolo, Armer Gigolo, in dem es um die Comedian Harmonists ging. Und die Musik für diesen Film hatte das Pasadena Roof Orchestra eingespielt. Die gesungene Version eben hörte sich doch an, als wenn ein Deutscher das war. Haben Sie das nicht so mitgekriegt? Also ich fand das überraschend. Aber 1989 hatte die Band einen Glücksgriff gemacht und Duncan Galloway, der eine Ausbildung für Singing and Dramatic Art in London absolviert hatte, eingestellt. Er sprach und spricht neben Englisch und anderen Sprachen nahezu perfekt Deutsch und er lebt auch zurzeit abwechselnd in London und Berlin. Und wir hören von ihm jetzt wieder Some of These Days und Me and Jane.

Wie setzte und setzt sich noch immer diese Band zusammen? In einem Interview mit dem Spiegel dazu sagt Galloway: Wir haben zwei Trompeten, Posaune, Sousaphon, Schlagzeug, Klavier, Banjo, Gesang und drei Saxophonisten, die aber auch je nach Arrangement Klarinette spielen, wie das Sousaphon gegen Bass und Banjo gegen Gitarre ausgetauscht werden. Es kommt eben immer auf die gewünschte Klangfarbe an.

Das waren der Maple Leaf Rag und Old Man Blues. 1996 legte Galloway eine kreative Pause ein und zwei Jahre später zog sich der Gründervater John Arthy, der übrigens Sousaphon oder Bass, übrigens Kontrabass und nicht etwa elektrischen, spielte, zurück. Das Orchester musste sich in gewisser Weise selbst neu erfinden und holte 2002 Duncan Galloway zurück. Und seine Bindung zu Deutschland und die Erfolge hier führten 2007 dazu, dass die Band seitdem am Aschermittwoch der Kabarettisten in der Münchner Philharmonie den musikalischen Rahmen liefert. Wir hören unter anderem auch Be Feet und I Want to Be Happy.

Die Corona-Krise meisterte die Band mit einem neuen erfolgreichen Album, dessen Herstellung mit einer Crowdfunding-Aktion finanziert wurde. Und mittlerweile ist die Band wieder so erfolgreich wie zuvor auch. Und das sicher nicht nur deshalb, weil Galloways Beauftragung, die Leitung der Band 2012 zu übernehmen, dazu führte, dass er sich einen Traum erfüllen konnte, nämlich alleiniger Eigentümer der Pasadena Roof Orchestra 2012 GmbH zu werden.

Wir sind am Ende unserer heutigen Sendezeit. Bernd Ude verabschiedet sich von Ihnen und wir hören uns hoffentlich wieder in 4 Wochen, wenn es wieder heißt Old Time Jazz Querbeat.

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1: Um 14 Uhr mit Felix Sprung. Der Konflikt zwischen den USA und dem Iran ist wieder voll entflammt. Die iranischen Revolutionsgarden haben mehrere Golfstaaten attackiert. Ziel seien US-Stützpunkte gewesen, hieß es. Aus Kairo Moritz Behrendt.
2: In Katar berichtete das Innenministerium, dass 3 Menschen durch herabfallende Trümmerteile verletzt worden seien, unter ihnen ein Kind. Angriffe wurden auch aus Jordanien, Bahrain, Kuwait und Oman gemeldet. Im Oman griff der Iran Ziele in der Exklave Musandam an, direkt an der Straße von Hormuz. Die Führung in Teheran erklärte in der Nacht die Wasserstraße für geschlossen. Zuvor hatte die iranische Marine ein Schiff beschossen, das versucht hatte, in der Nähe der omanischen Küste durch die Straße von Hormuz zu fahren. Darauf reagierte das US-Militär mit Angriffen.
1: VW-Chef Blume sieht nach eigenen Angaben Alternativen zu Fabrikschließungen. Blume sagte der Bild am Sonntag, es gebe intelligentere Lösungen als Werke zu schließen. Ein Sparprogramm an den deutschen Produktionsstandorten zeige schon Wirkung. Als Beispiel nannte er sinkende Fabrikkosten. Blume äußerte sich wenige Tage nach der Aufsichtsratssitzung, bei der er mit einem weitergehenden Sparpaket gescheitert sein soll. Medienberichten zufolge könnten bis zu 100.000 Stellen weltweit wegfallen, doppelt so viele wie bisher geplant. Außerdem sollen 4 Werke des VW-Konzerns in Deutschland von der Schließung bedroht sein. Aufgrund der hohen Temperaturen steigt in Deutschland die Waldbrandgefahr. Der Deutsche Wetterdienst erwartet für heute in mehreren Regionen die höchste Warnstufe. Besonders betroffen sind der Südwesten und Teile Berlins. Für einige Teile im Süden Mecklenburg-Vorpommerns und im Osten Niedersachsens haben die Experten schon die zweithöchste Warnstufe 4 ausgerufen. Im Laufe der Woche erwartet der DWD noch einen Anstieg auf Warnstufe 5. Entwarnung gibt es dagegen in Südspanien. Nach Angaben der Behörden weitet sich das Feuer in der Nähe von Almeria nicht weiter aus. Bei dem Brand sind mindestens 12 Menschen ums Leben gekommen. Nach dem Tod von US-Senator Lindsey Graham haben viele Politiker den Republikaner gewürdigt. NATO-Generalsekretär Rutte bezeichnete Graham als starken Fürsprecher Amerikas, der fest an das transatlantische Bündnis geglaubt und sich dafür eingesetzt habe, Russlands Krieg gegen die Ukraine zu beenden. EU-Kommissionspräsidentin von der Leyen sagte, mit Graham sei ein entschlossener und furchtloser Anführer gestorben. Der ukrainische Präsident Zelensky, der Graham noch am Freitag empfangen hatte, würdigte ihn als Verfechter der Freiheit. Der US-Senator war gestern Abend überraschend im Alter von 71 Jahren gestorben. Beim Triathlon in Hamburg gibt es nach den Wettkämpfen der Hobbysportlerinnen und Sportler zur Stunde eine Premiere. Zum ersten Mal werden auch Wettbewerbe für die Weltserie der Paratriathleten in Hamburg abgehalten. Aus Hamburg Jörg Naroska.
3: Am Start ist fast die gesamte internationale Elite des Parasports. Auch Europameisterin Nele Ludwig von der TSG Bergedorf will eine Medaille. Zum Abschluss des Triathlon-Wochenendes steht am späten Nachmittag noch die Mixed-Staffel auf dem Programm. Das deutsche Team muss wie befürchtet ersatzgeschwächt antreten. Henry Graf, gestern im Einzelrennen auf Platz 3, muss wegen Schmerzen an der Achillessehne passen und wird durch Valentin Wertz ersetzt. Außerdem für Deutschland dabei die Team-Olympiasieger Lisa Tertsch und Tim Hellwig sowie die gestern überraschend starke Franka Rust.
1: Das waren die Nachrichten. Das Wetter in Norddeutschland. Länger sonnig, gebietsweise Wolken, an der Nordsee etwas stärker bewölkt. Höchstwerte 20 Grad auf Föhr bis 31 Grad in der Südheide. Morgen Wechsel von Sonne und Wolken, stellenweise Schauer und einzelne Gewitter. In Südniedersachsen länger heiter, 21 bis 31 Grad. Am Dienstag heiter, teils wolkig, 21 bis 32 Grad. Es ist 14.04 Uhr.
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4: 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Guten Tag, liebe Bluesfreunde, hier ist Fritz Köster. Ich begrüße Sie zu meiner Sendung, freue mich, dass Sie dabei sind und wünsche Ihnen für die kommende Stunde viel Spaß beim Blues. Heute in der Sendung geht es um die Allman Brothers aus Macon, Georgia. Da kamen sie her und das waren Dwayne Allman und Greg Allman. Aber hören wir erstmal rein. Live at Fillmore East, Trouble No More.

The Allman Brothers live at Fillmore East mit Trouble No More. Ja, die Allman Brothers, das waren natürlich Dwayne Allman an der Gitarre. Den haben wir hier sehr schön gehört an der Slide-Gitarre. Greg Allman, sein Bruder an den Keyboards. Dickie Betts an der Gitarre. Barry Oakley am Bass. Butch Trux am Schlagzeug. Das ist also Onkel Butch, der Onkel von Derek Trux und Jay Johnny, Jay Moe Johansson am Schlagzeug. Ja, eine Wahnsinnsband. Und die hören wir gleich nochmal mit Drunken Hearted Boy, die Allman Brothers.

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Die Allman Brothers und Drunken-Hearted Boy. Ja, Dwayne Allman spielte übrigens 1969 auf einem Album mit von Wilson Pickett, insbesondere bei dem Song Hey Jude, einem Cover von Lennon McCartney. Ja, und das hörte Eric Clapton und der sagte, ich will unbedingt wissen, wer dieser Gitarrist ist. Ich will es heute noch wissen. Ja, und man sagte ihm, das ist Dwayne Allman. Aber hören wir erstmal rein in den Song Hey Jude hier von Wilson Pickett.

Ja, wunderbar, dieses Gitarrenwerken von Duane Allman auf dem Album von Wilson Pickett hier bei Hey Jude. Ja, klar, Clapton wollte unbedingt wissen, wer hat das gespielt. Das hatte man ihm dann gesagt. Und als er selbst in Amerika war, sagte man ihm, übrigens heute Abend gastieren die Allman Brothers hier in der Stadt. Und Clapton hat gesagt, da muss ich unbedingt hin. Und hat dort auch eben halt die Jungs kennengelernt, insbesondere auch Duane Allman, und hat ihn später zu seinem Album Layla ins Studio eingeladen. Und da hören wir jetzt mal rein. Hier hören wir wunderbar die Slide-Gitarre von Duane Allman.

Layla and Other Assorted Love Songs. Wir hörten hier ein wunderbares Outro, gespielt von Bobby Whitlock, dem Keyboarder der Band, und Jim Gordon, eigentlich Schlagzeuger, aber auch er spielt hier Piano. Und natürlich hören wir die wunderbaren Slide-Soli von Dwayne Allman. Ja, da kann man gar nicht genug kriegen, was das für wunderbare Songs waren früher. Ja, und noch einen haben wir von diesem Album, und das ist der Bell Bottom Blues. Ja, Clapton war ja seinerzeit verliebt in die Frau von George Harrison, also in Patty Boyd, und sie sagte ihm, ja, wenn du in Amerika bist, bring doch mal eine Jeans mit. Und so entstand dieser Song Bell Bottom Blues, den wir jetzt hören.

Ja, der Bell Bottom Blues. Leila, das Album kam am 9. November 1970 raus und Duane Allman verstarb am 29. Oktober in Macon, Georgia bei einem Motorradunfall. Übrigens, der Bassist der Band, Barry Oakley, starb ein gutes Jahr später, am 11. November 1972, etwa an der gleichen Stelle, nämlich drei Blocks weiter in Macon, Georgia. Wir hören noch einmal die Allman Brothers mit dem Statesboro Blues. Und hier hören wir noch einmal Duane Allman.

Ja, der Statesboro Blues von den Allman Brothers, hier gespielt von Dwayne Allman an der Slide-Gitarre. Ja, das war schon ein richtiges Kunstwerk. Ja, weiter machen wir mit seinem Bruder Greg Allman, geboren am 8. Dezember 1949 in Nashville. Von uns gegangen, gestorben, also am 27. Mai 2017. Ja, er hat weitergemacht und hat richtigen Blues gespielt. Von ihm gibt es ein wunderbares Album, das heißt Low Country Blues. Und da hören wir erstmal Devil Got My Woman, Greg Allman.

Devil Got My Woman, Greg Allman, klingt wie aus so einer Garage im Mississippi. Richtig gut. Ja, er hat auf diesem Album Low Country Blues einige Standards drauf. Auch ein Stück von Lowell Fulson und das ist Reconsider Baby. Gibt's übrigens auch von Clapton, aber wir hören's jetzt hier von Greg Allman.

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Ja, liebe Bluesfreunde, nun bin ich wieder dran, ein Stück zu spielen. Route 66 von Bernie True.

Kommen wir noch einmal zu ein paar Konzerttipps hier in der Blues Time auf Radio Okerwelle. Barnaby's Big Bang am 29. August, also save the date, um 19 Uhr. Barnaby's Big Bang. Mit dabei sind die Groove Sharks, The Tangleheads, Rockin' Horse, Blues Power und The Stormy Weather Band. Barnaby's Big Bang am 29. August um 19 Uhr. Live im Nord, und zwar nicht im Nord, sondern am Dovesee im Gewächshaus. Dort spielt am 17.07. um 19.30 Uhr Betty and the Fitz Oblong Quartett am 17.07. 19.30 Uhr. Dann am 18.07. auch wieder im Gewächshaus am Dovesee die Tangleheads. Am 18.07. um 19.30 Uhr im Gewächshaus am Dovesee und dann am 24.07. um 19.30 Uhr wieder im Gewächshaus It's Me aus Hannover, eine wunderbare Band. It's Me am 24.07. um 19.30 Uhr im Gewächshaus am Dovesee. Liebe Bluesfreunde, das war's schon wieder fast einmal. Ich sage Dankeschön fürs Zuhören. Schalten Sie in 14 Tagen wieder ein. Ich würde mich sehr darüber freuen. Wie immer empfehle ich die Wiederholungssendung am kommenden Donnerstag um 23 Uhr. Verabschieden tue ich mich mit Greg Allman und Floating Bridge. Und wenn wir dann noch ein bisschen Zeit haben, I can't be satisfied. Tschüss, sagt ihr Fritz Köster.

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1: Um 15 Uhr mit Felix Sprung. Die USA haben zum dritten Mal innerhalb einer Woche Stellungen des iranischen Militärs angegriffen. Die iranischen Streitkräfte reagierten mit Attacken auf Ziele in mehreren Golfstaaten. Zuvor hatten sie auch ein Handelsschiff gewaltsam an der Durchfahrt der Straße von Hormus gehindert. Aus dem ARD-Studio Istanbul Uwe Lüb.
2: Am Morgen ist nach iranischen Angaben ein weiteres Schiff vor Oman angegriffen worden. Auch sei ein US-Logistikzentrum in Oman beschossen worden. Die Angriffe der USA richteten sich angeblich nicht nur gegen iranische militärische Einrichtungen entlang der Straße von Hormus. Auch aus dem Binnenland werden Explosionen aufgrund von US-Beschuss gemeldet. Die USA verlangen von Iran, die Straße von Hormus freizugeben. Die Führung in Teheran beansprucht jedoch weiter die Kontrolle über die Meerenge. Parlamentssprecher Ghalibaf verschärft zudem den Ton. Auf X schreibt er, die Zeit einseitiger Abkommen sei vorbei.
1: VW-Chef Blume hat nach Berichten über mögliche Werksschließungen Stellung bezogen. Es gebe intelligentere Lösungen, als Werke zu schließen, sagte Blume der Bild am Sonntag. Er deutete an, dass weitere Einsparungen an Standorten der bessere Weg sein könnten und verwies auch auf erste Erfolge. Nach Einschätzung unseres Reporters Bertil Starke in Hannover will der VW-Chef mit seinen Aussagen etwas Druck rausnehmen.
3: Klar ist bei Volkswagen, da muss was passieren. Die Lage, die ist sehr angespannt, die Probleme massiv. Und mit weiteren Konfrontationen geht's wohl nicht weiter. Und Blume selbst steht auch gehörig unter Druck. Da ist der Sanierungsdruck, da ist der Widerstand vom Land Niedersachsen und den Arbeitnehmern gegen die Kahlschlagpläne. Und da sind eben auch die Interessen der Eigentümerfamilien Porsche und Piëch. Also dem VW-Chef muss da jetzt so eine Art Quadratur des Kreises gelingen. Inwiefern der heutige Vorstoß jetzt Bewegung in diese verfahrene Situation bringt, das wird sich dann erst in den nächsten Wochen zeigen.
1: Im Juni hat es mit der extremen Hitzewelle bundesweit mindestens 99 Badetote gegeben. Wie die Deutsche Lebensrettungsgesellschaft berichtet, sind damit so viele Menschen ertrunken wie in keinem anderen Juni seit 2003. Auch im Norden wurden mehr Tote verzeichnet. Obwohl die Zahlen in Bremen und Hamburg zurückgegangen sind, gab es im Juni im Norden insgesamt 20 Badetote und damit 7 mehr als im Juni 2025. Über 90% der Todesopfer im Juni waren Männer. Im Finale des Tennis-Grand-Slam-Turniers von Wimbledon trifft heute Alexander Zverev auf Jannik Sinner. Das Match beginnt um 17 Uhr. Aus Wimbledon Matthias Kammann.
4: Alexander Zverev kann innerhalb von nur einem Monat vom One-Hit-Wonder zum Wiederholungstäter werden. Allerdings hat er dafür die höchstmögliche Hürde zu überwinden. Denn nicht Taylor Fritz, sondern Jannik Sinner ist der wahre Angstgegner des Deutschen. Die letzten 9 Duelle hat er allesamt verloren und 8 davon fanden in einem Endspiel oder Halbfinale statt, waren also von großer Bedeutung. Dazu kommt, dass sich der Italiener in Wimbledon von Runde zu Runde gesteigert hat. Die Krönung war die bestechende Leistung beim glatten Dreisatzsieg gegen Novak Djokovic am Freitag. Aber wenn es im Moment einer mit Sinner aufnehmen kann, ist das Alexander Zverev.
1: Das waren die Nachrichten. Das Wetter in Norddeutschland. Länger sonnig, gebietsweise Wolken, an der Nordsee etwas stärker bewölkt. Höchstwerte 20 Grad auf Föhr bis 31 Grad in der Südheide. In der Nacht gebietsweise Wolken, meist trocken, an der Ostsee Schauer möglich, Tiefstwerte 17 bis 12 Grad. Morgen Wechsel von Sonne und Wolken, stellenweise Schauer und einzelne Gewitter. In Südniedersachsen länger heiter, 21 bis 31 Grad. Und am Dienstag heiter, teils wolkig, 21 bis 32 Grad. Es ist 15.04 Uhr.
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Herzlich willkommen, liebe ZuhörerInnen, hier bei Worldbeat Radio Okerwelle auf der 104,6. Heute wird es wieder in die Welt gehen, in die Welt auch der Musik. Ich und Sie, die zuhören auch, beschäftigen sich mit dem Thema Dissidenten. Was sind Dissidenten und wer erinnert sich noch an die Band Dissidenten? Durch die Sendung begleitet Sie Christiane Mielke und jetzt geht's erstmal weiter mit einem Track von den Dissidenten.

Die Dissidenten, wer erinnert sich noch an die Band, die 1981 gegründet wurde und eine sehr einflussreiche Band, deutsche Band, für die Weltmusik wurde. Dass ich sie kenne, zeigt vielleicht etwas über mein Alter. Ich stelle heute ein Album aus dem Jahr 1997 vor, Instinctive Traveler. Der letzte Track hat auch diesen Titel und möchte an diese Band erinnern, weil als ich die CD neulich mal rumskramte und mal wieder hörte und in Erinnerung schwelgte, habe ich gedacht, da sind schon verdammt viele schöne Songs drauf. Also geht es heute um die Dissidenten. Sie sind die musikalischen Vertreter dessen, was Dissidenten überhaupt heißen. Aber ich werde auch ein bisschen was darüber erzählen. Wo kommt das Wort her? In welchen Kontexten wird es noch gebraucht? Aber wir machen erstmal weiter Musik. Es geht weiter mit dem nächsten Track, Broken Moon.

Dissidenten ist ein Begriff, der sich ableitet von dem lateinischen dissidere, sich auseinandersetzen, nicht übereinstimmen. Er bezeichnet oft Andersdenkende, die öffentlich sich von der allgemeinen Meinung oder vielleicht im politischen Sinne auch von der offiziellen Regierungslinie oder der herrschenden Doktrin abweichen und sie aktiv kritisieren. Warum hat jetzt eine Band aus den 1980er Jahren sich diesen Namen gewählt? Ich denke, dass in der Zeit 1980, 1990 in der deutschen Musikszene es außergewöhnlich war, sich wegzubewegen von den Musikstilen, die es in der Zeit gab, und sich Crossover-Projekten zu widmen, die arabische und afrikanische und indische MusikerInnen eingeladen hat, gemeinsam zu einem Sound zu finden. In diesem Sinne, Dinge, die Doktrin zu sein scheinen, in Frage zu stellen, finde ich den Titel der Band Dissidenten doch sehr zielführend, wie man so schön sagt. Wir spielen einen weiteren Track aus der CD von 1997, und zwar Dreamcatcher.

Dissidenten. Ich hatte schon gesagt, dass dieser Begriff vor allen Dingen im politischen Kontext eine Bedeutung und eine Rolle spielt. Er wird nämlich primär für politisch Oppositionelle in autoritären oder totalitären Systemen verwendet. Und diese Menschen, die dann zu Dissidenten auch werden, treten oftmals unter Inkaufnahme persönlicher Gefahren in Aktion. Sie können verhaftet werden, Berufsverbot, Ausbürgerung, und sie stehen für Menschenrechte, Demokratie und Meinungsfreiheit. Etwas, was auch in unserer heutigen Gesellschaft durchaus Bedeutung hat. Und Gott sei Dank befinden wir uns nicht in einem System, wo man schon zur Dissidentin oder zum Dissidenten wird, wenn man von der allgemeinen Doktrin abweicht, sondern wir haben Meinungsfreiheit, wir sind eine Demokratie und in der Regel achten wir die Menschenrechte. Für all aber die anderen, die in Gesellschaften leben, in denen es gefährlich ist, eine andere Meinung zu äußern als die, die die Regierungen vorgeben, spiele ich diese ganze Musik hier heute von den Dissidenten. Der nächste Titel, der kommt, ist A Blue World.

möchte an ein paar historische Dissidenten erinnern, die in der Vergangenheit für ihre Haltung für Menschenrechte und Demokratie einiges auf sich genommen haben. Da wäre natürlich als erstes zu nennen Nelson Mandela aus Südafrika. Er verbrachte 27 Jahre

führend systemkritische Aussagen und Haltung gegen die Unterdrückung der UdSSR, wie sie früher hieß, gemacht. In Europa Václav Havel aus der Tschechoslowakei, Dramatiker und Philosoph, war eine Symbolfigur des Widerstands gegen das kommunistische Regime. Und auch er wurde später der erste Präsident des freien Tschechien. Und für ihn und diese drei Männer spielen wir Seek to Sigh.

Ja, Dissidenten gab es nicht nur in der Vergangenheit, sondern natürlich auch noch heutzutage, weil leider sterben die Regime und die Systeme, die Demokratie und Menschenrechte unterdrücken, nicht aus. Und es gibt immer wieder tolle, mutige Menschen, die dagegen Stellung beziehen. Aus der jüngeren Zeit, Alexei Nawalny aus Russland war einer der schärfsten und prominentesten Kritiker des amtierenden Präsidenten Wladimir Putin. Er überlebte einen Giftanschlag, war eigentlich schon außerhalb von Russland und hätte dort von dort aus weiter agieren können, ist aber freiwillig zurückgekehrt, hat sich vor Gericht stellen lassen, hat sich verurteilen lassen von einem Regime, das nicht nach unseren Vorstellungen Recht und Ordnung beherrscht, und wurde in ein arktisches Straflager verfrachtet, wo er 2024 unter nicht ganz geklärten Umständen verstarb. Ai Weiwei, ein Künstler, ein international gefeierter Künstler aus China und Menschenrechtler, der das autoritäre System in China aufs Schärfste kritisiert. Das hat dazu geführt, dass er jahrelang überwacht wurde und auch inhaftiert wurde. Svetlana Tichanosaya aus Belarus hatte den Mut, sich bei den Präsidentschaftswahlen 2020 als Anführerin der belarussischen Demokratiebewegung gegen Alexander Lukaschenko aufstellen zu lassen. Irgendwie hat es nicht geklappt, dass sie gewählt wurde. Ich weiß nicht, woran es lag. Vielleicht daran, dass es keine freien Wahlen in Belarus gibt. Inzwischen lebt sie in Litauen. Und auch für sie ein Lied, das in den 90er Jahren oft auf den Tanzflächen bei uns in Deutschland gespielt wurde. Loopstar-Song von den Dissidenten.

Ja, ich möchte mich wieder der Band Dissidenten zuwenden und der Stimme, die wir die ganze Zeit hören. Die Stimme von Baika, einer Musikerin, die in Deutschland lebt, 1978 in Indien geboren wurde und in Indien, Portugal und Südafrika aufgewachsen ist, was vielleicht auch der Grund dafür ist, dass sie so viele unterschiedliche Musikstile wunderbar miteinander kombinieren kann. Sie hat in Prag eine Musikschule besucht und wurde eigentlich erst mit dieser CD, die wir gerade hören, von den Dissidenten, Instinctive Traveler, wirklich bekannt und hatte ihren Durchbruch. Sie hat die Lieder mitgeschrieben, die Texte mitgeschrieben, also hat wirklich einen großen Anteil. Im Verlauf ihrer Karriere hat sie mit auch Bands wie Club de Belugas oder Embryo zusammengespielt und ihre Stimme verleiht dieser Musik von den Dissidenten wirklich eine ganz moderne und dynamische Interpretation, wie sie zu den Zeiten, als sie produziert worden ist, so in diesem Mix aus, sie ist Jazz- und Soul-Sängerin im Schwerpunkt, mit in dieser Kombination von Crossover-Musik neu war und dann eben auch erfolgreich. Und deswegen wollen wir sie weiterhören. Dissidenten featuring Baika.

Ja, die Dissidenten haben in den letzten Jahren doch auch wieder was Hörbares produziert. Keine neuen Sachen unbedingt, sondern Mitschnitte von Live-Konzerten, ihre Live-Series aus Amsterdam, Festivals in Zürich, Festival San Remo und ein Festival in Barcelona. Diese Auftritte wurden in den 80er Jahren absolviert und sind jetzt produziert auf dem Markt. Also wer mehr von dieser tollen Musik haben möchte, kann das, indem sie nach den Live-Series von den Dissidenten suchen. Der letzte Song hieß Shine On Me und wir machen weiter mit Live and Experience.

Ja, und schon ist wieder die Sendezeit fast zu Ende. Heute bei Radio Okawelle auf der 104,6 mit World Beat und dem Thema Dissidenten. Die Dissidenten als Band, als Vorreiter der deutschen Weltmusik in den 80er Jahren des letzten Jahrhunderts. Durch die Sendung hat sie Christiane Mielke begleitet und Sie können Okawelle folgen auf Instagram und Facebook. Da finden Sie immer alle nötigen und wichtigen und schönen Informationen zu Radio Okawelle. Und wenn Sie in den Urlaub fahren sollten und denken, oh, ich vermisse meinen Lieblingssender, ist nicht schlimm. Mit der Okawelle-App können Sie jede Sendung überall auf der Welt hören. Und im Sinne von Dissidenten würde ich sagen, widerständig bleiben. Und das Gute ist, wir leben in einem Land, wo wir das können, ohne Dissidentin oder Dissident zu werden.

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1: Um 16 Uhr mit Felix Sprung. Der Konflikt zwischen den USA und dem Iran ist wieder voll entflammt. Die iranischen Revolutionsgarden haben mehrere Golfstaaten attackiert. Ziel seien US-Stützpunkte gewesen, hieß es. Aus Kairo Moritz Behrendt.
2: In Katar berichtete das Innenministerium, dass 3 Menschen durch herabfallende Trümmerteile verletzt worden seien, unter ihnen ein Kind. Angriffe wurden auch aus Jordanien, Bahrain, Kuwait und Oman gemeldet. Im Oman griff der Iran Ziele in der Exklave Musandam an, direkt an der Straße von Hormus. Die Führung in Teheran erklärte in der Nacht die Wasserstraße für geschlossen. Zuvor hatte die iranische Marine ein Schiff beschossen, das versucht hatte, in der Nähe der omanischen Küste durch die Straße von Hormus zu fahren. Darauf reagierte das US-Militär mit Angriffen.
1: Und das US-Militär hat inzwischen der iranischen Darstellung widersprochen, dass die Straße von Hormus wieder geschlossen sei. Die Meerenge sei offen und die amerikanischen Streitkräfte würden bereitstehen, um eine freie Schifffahrt zu gewährleisten. Deutschland finanziert offenbar der Ukraine 50.000 Kampfdrohnen, wie ein beteiligtes US-Softwareunternehmen der Nachrichtenagentur Reuters sagte, hat der Auftrag einen Wert von rund 90 Millionen Euro und wäre damit einer der größten bekannten Drohnenkäufer eines westlichen Staates für die Ukraine. Die Drohnen werden demnach von einem ukrainischen Hersteller produziert. Das amerikanische Softwareunternehmen soll sie dann mit einer automatischen Zielverfolgung ausstatten. Das Bundesverteidigungsministerium und das ukrainische Verteidigungsministerium lehnen eine Stellungnahme ab. VW-Chef Blume sieht nach eigenen Angaben Alternativen zu Fabrikschließungen. Blume sagte der Bild am Sonntag, es gebe intelligentere Lösungen, als Werke zu schließen. Ein Sparprogramm an den deutschen Produktionsstandorten zeige schon Wirkung. Als Beispiel nannte er sinkende Fabrikkosten. Blume äußerte sich wenige Tage nach der Aufsichtsratssitzung, bei der er mit einem weitergehenden Sparpaket gescheitert sein soll. Medienberichten zufolge könnten bis zu 100.000 Stellen weltweit wegfallen und 4 Werke des VW-Konzerns in Deutschland geschlossen werden. Aufgrund der hohen Temperaturen steigt in Deutschland die Waldbrandgefahr. Der Deutsche Wetterdienst erwartet für heute in mehreren Regionen die höchste Warnstufe. Besonders betroffen sind der Südwesten und Teile Berlins. Für einige Teile im Süden Mecklenburg-Vorpommerns und im Osten Niedersachsens haben die Experten schon die zweithöchste Warnstufe 4 ausgerufen. Im Finale des Tennis-Grand-Slam-Turniers von Wimbledon trifft heute Alexander Zverev auf Jannik Sinner. Das Match beginnt in einer Stunde. Aus Wimbledon Matthias Kammann.
3: Alexander Zverev kann innerhalb von nur einem Monat vom One-Hit-Wonder zum Wiederholungstäter werden. Allerdings hat er dafür die höchstmögliche Hürde zu überwinden. Denn nicht Taylor Fritz, sondern Jannik Sinner ist der wahre Angstgegner des Deutschen. Die letzten 9 Duelle hat er allesamt verloren und 8 davon fanden in einem Endspiel oder Halbfinale statt, waren also von großer Bedeutung. Dazu kommt, dass sich der Italiener in Wimbledon von Runde zu Runde gesteigert hat. Die Krönung war die bestechende Leistung beim glatten Dreisatzsieg gegen Novak Djokovic am Freitag. Aber wenn es im Moment einer mit Sinner aufnehmen kann, ist das Alexander Zverev.
1: Das waren die Nachrichten. Das Wetter in Norddeutschland. Länger sonnig, gebietsweise Wolken, an der Nordsee etwas stärker bewölkt, Höchstwerte 20 Grad auf Föhr bis 31 Grad in der Südheide. In der Nacht gebietsweise Wolken, meist trocken, an der Ostsee Schauer möglich, Tiefstwerte 17 bis 12 Grad. Morgen Wechsel von Sonne und Wolken, stellenweise Schauer und einzelne Gewitter, in Südniedersachsen länger heiter, 21 bis 31 Grad. Es ist gleich 16.04 Uhr.
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5: Hallo und herzlich willkommen bei einer neuen Ausgabe der Sendung Blickpunkt Glaube hier bei Radio Uckerwelle. Heute mit einer neuen Folge der Podcast-Reihe Sinnsuche der Kirche im NDR, der Evangelischen Kirche in Niedersachsen. Heute zum Thema Frieden finden in Krisenzeiten. Vom 28. November 2025 mit Radiopastor Oliver Vorwald im Gespräch mit der Pressesprecherin der Bundeswehr, Julia Detlefsen. In der Podcast-Reihe Sinnsuche wollen die Radiopastorin Susanne Richter und die Radiopastoren Marco Vogt und Oliver Vorwald gemeinsam mit ihren Gesprächspartnern auf die Suche gehen. In der Musik, in der Kunst, in der Politik und den Tiefen des Weltraums, in fernen Kulturen und in den Herzen der Menschen. Was passiert in der Auseinandersetzung mit der Sinnfrage zwischen uns? Wo finden Menschen Sinn für ihr Leben? Und welche Impulse gibt uns unser Glaube dazu? In dieser Folge spricht Julia Detlefsen, Presseoffizierin der Bundeswehr, über Mut, Verantwortung und die Balance zwischen Pflicht und Gewissen. Ein Gespräch mit Radiopastor Oliver Vorwald über die Ängste, Entscheidungen und die Frage, wie wir in Krisenzeiten aktiv für Frieden eintreten können.
6: Dass wir immer betonen müssen, dass Frieden das Allerwichtigste ist und unsere Kinder und die nächsten Generationen auch genau so erziehen. Aber mit der gleichen Gleichzeitigkeit, dass dieser Frieden auch beschützt werden muss.
5: Spannende Einblicke in ein komplexes und oft kontrovers diskutiertes Thema. Dazu wünsche ich Ihnen nun gute Unterhaltung.

0: Willkommen bei Sinnsuche. Ich treffe hier Menschen, die mich inspirieren, mich aufbauen, mich weiterdenken lassen. Ich frage nach ihrer Geschichte, nach neuen Wegen und was ihr Leben erfüllt. Wie hältst du es mit der Bundeswehr? Ich glaube, dass wir alle neu unsere Antwort finden müssen, verbunden mit der Frage, was will und kann ich für den Frieden tun und wo? Das will ich mit Presseoffizierin Julia Detlefsen tun, mit dem Ziel, klare Kriterien für die eigene Haltung zu finden. Ich bin Oliver Vorwald, Radiopastor und Kriegsdienstverweigerer. Hallo, Frau Hauptmann.
1: Hallo, schön hier zu sein. Vielen Dank dafür.
0: Wenn ich es richtig gelesen habe, sind Sie mit 19 Jahren zur Bundeswehr gegangen.
1: Ich war sogar noch 18, zwei Wochen später bin ich aber 19 geworden.
0: Was hat Sie denn damals angesprochen an der Bundeswehr?
1: Damals hatte ich unheimlich viel Lust auf ein Abenteuer. Die Bundeswehr war etwas für mich, mit dem ich überhaupt nichts zu tun hatte. Das hätte kein größerer Kontrast tatsächlich zu mir sein können, weil ich eigentlich ein sehr freier Geist bin. Ich zeichne gerne, ich mache ein bisschen Musik, ich schreibe gerne und lese viel, also viel Kreatives. Aber die Bundeswehr hat halt einfach neue Horizonte für mich auch so ein bisschen aufgemacht da am fernen Himmel. Und ich fand diese Vorstellung super aufregend, Soldatin zu sein und wollte das erleben.
0: Manchmal gibt es ja so besondere Momente, Erlebnisse oder Geschichten aus dem eigenen Leben, die einen dann zu sowas motivieren. Gibt es da sowas bei Ihnen?
1: Also tatsächlich war ich mit 8 Jahren das allererste Mal in einem Panzer bei einer Bundeswehrausstellung. Da war nicht direkt der Wunsch geboren, dass ich deswegen jetzt auch zur Bundeswehr gehe. Aber ich fand das super aufregend und das ist hängen geblieben, dieses erste Mal in einem Panzer zu sein. Und später, da war ich in der 10. Klasse, da ist dieser Wunsch tatsächlich dann eigentlich richtig geboren worden. Da habe ich mit meinem Zwillingsbruder darüber gesprochen, was soll ich eigentlich nach der Schule machen. Und mein Zwillingsbruder wollte zur Bundeswehr gehen und dann hat er einfach eigentlich relativ aus dem Nichts zu mir gesagt, geh doch zur Bundeswehr. Und das war erstmal für mich völlig absurd, weil ich damit, wie gesagt, gar nichts zu tun hatte. Aber dieses Absurde daran hatte mich auch irgendwie gereizt, also dieser starke Kontrast. Und dann ist dieser Gedanke immer weiter und weiter gewachsen. Ich habe mich mehr und mehr erkundigt und dann beschlossen, tatsächlich diesen Schritt auch zu gehen.
0: Erstaunlich, weil dieses Erlebnis, da in so einem Panzer zu sitzen, also ich habe das als Junge, glaube ich, auch mal gehabt bei diesen Tagen der Bundeswehr, die es dann gab in der Lüneburger Heide. Aber das kann ja auch ein bedrohliches Erlebnis sein, diese Enge da drin zu sitzen. Und es ist ja ein Gerät, was einen schützen soll, was aber auch im Ernstfall eben im Kampf eingesetzt wird. Die Bundeswehr hat diesen Claim oder dieses Motto, wir Punkt dienen Punkt Deutschland. Was bedeutet dienen für Sie?
1: Dienen bedeutet für mich, man könnte sagen, viel und auch wenig. Am Ende des Tages bedeutet das, etwas für eine Sache einzustehen. Und als Soldat steht man eben für die Bundesrepublik Deutschland in allererster Linie ein. Und zum Dienen kommen natürlich dann ganz viele verschiedene Sachen, also Werte hinzu, ein Pflichtbewusstsein für die Sache. Für mich als Soldatin bedeutet das dann aber auch natürlich, stolz darauf zu sein. Also dieses Pflichtbewusstsein verbunden mit diesem Stolz, das macht für mich alles dieses Dienen aus.
0: Was bedeutet denn Kameradschaft? Also das hört man ganz oft.
1: Kameradschaft ist, glaube ich, eine Begrifflichkeit, die aus meiner Sicht auch Werte mit sich birgt. Das heißt, viel mehr als Freundschaft, natürlich irgendwo etwas Erzwungenes, weil ein Kamerad, den hast du dir nicht vorher ausgesucht, aber ein Kamerad ist derjenige, für den du dann dich am Ende des Tages bewusst entschieden hast, auch weil du zur Truppe gehen wolltest. Und diese Kameradschaft, die ist ein Band, was sich eigentlich schwer zu beschreiben lässt, aber ein Band, bei dem man bereit ist, für den anderen einzustehen, im schlimmsten Fall im Kampf, was hoffentlich natürlich nicht passiert. Aber im alltäglichen Dienst ist Kameradschaft beispielsweise, jemand muss sein Auto noch von Hannover abholen und kommt da nicht hin und es ist nach Dienst und eigentlich 3 Stunden später. Und er fragt dann, ob man da vielleicht unterstützen kann und dann unterstützt man. Man unterstützt mehr, als man das bei Kollegen tun würde oder ich sag mal entfernten Bekannten, obwohl man vielleicht auch gar nicht im Privaten mehr mit ihnen zu tun hat.
0: Kameradschaft, das, was Sie so beschrieben haben, das erlebe ich auch im Freundeskreis. Also ich bin selber Pfadfinder, da haben wir das auch, dass der eine dem anderen
2: anderen hilft. Da sehe ich jetzt erstmal so keinen großen Unterschied. In der Bundeswehr natürlich in der Extremsituation hängt davon Leib und Leben eben auch ab. In Ihrer Arbeit bei der Bundeswehr werden ja sicherlich auch mit manchen Dingen Zweifel verbunden sein oder manches wird ja auch sicherlich Angst machen. Wie gehen Sie damit um und wo haben Sie einen Raum dafür, damit umzugehen?
1: Also bei Zweifeln in allererster Linie tatsächlich in der Kommunikation mit anderen. Das ist das Erste, was immer passiert, wenn man etwas gesagt bekommt, ne, mit dem man vielleicht nicht so einverstanden ist oder was man einfach etwas stärker hinterfragt, dann rede ich erstmal mit anderen darüber, ganz normal. Wir therapieren uns auch tagtäglich alle gegenseitig. Also das ist tatsächlich auch im Miteinander ist dieser Raum vor allem vorhanden. Und Ängste, natürlich auch in Gesprächen mit anderen, aber ich glaube, ich bin nicht der Typ Mensch, der seine Ängste so deutlich kommuniziert mit anderen, sondern das mache ich dann schon eher sehr viel mit mir selbst aus. Und ich denke dann natürlich drüber nach, aber das ist etwas, was ich gar nicht so stark kommunizieren möchte.
2: Und wäre da die Militärseelsorge, Militärkirchengemeinde vielleicht ein Ort, wo das seinen Platz finden könnte?
1: Absolut, tatsächlich. Ja, ich habe sogar auch mal mit einem Militärseelsorger gesprochen. Kann ich auch nur empfehlen. Solche Gespräche können Wunder wirken. Das ist eine ganz, ganz große Sache. Ich würde nicht sagen, dass ich da besonders verbunden bin, aber ich weiß, dass ich immer hingehen könnte. Wobei ich an der Stelle natürlich auch ergänzen muss, ich habe letztes Jahr geheiratet und auch der Militärpfarrer aus Munster hat uns getraut. Das war natürlich dann auch sehr passend und schön.
2: Klasse. Also wir haben diesen Satz von Jesus aus der Bergpredigt, selig sind die Friedenstiften. Welche Bilder oder Situationen aus Ihrem Alltag tauchen da auf?
1: Als ich vorhin hierher gefahren bin zu Ihnen, bin ich an einem Plakat von der Bundeswehr vorbeigefahren. Und da ging es darum, 70 Gründe für die Bundeswehr. Und das hatte dann den Hashtag 65, Frieden braucht Mut. Und das kommt mir dann tatsächlich in den Sinn. Das, was wir haben in Deutschland, dieser Friede, diesen Frieden verteidigen zu wollen, weil das etwas Großartiges ist, aber auch verteidigt werden muss, wie uns leider andere Länder bewiesen haben, das kommt mir in den Sinn.
2: Manche würden ja sagen, Friedensstifter und Bundeswehr, das widerspricht sich.
1: Ja, ich verstehe auch, aus welcher Verortung dieser Satz kommt. Aber die Bundeswehr ist eine Armee, die verteidigen will. Wir sind keine Angriffsarmee, dafür sind wir überhaupt nicht gedacht. Und deswegen ist das aus meiner Sicht nichts, was sich verneint. Im Gegenteil, also natürlich kann man jetzt, am Ende des Tages ist es tatsächlich, dass eine glaubwürdige Abschreckung, um das ein bisschen härter zu formulieren, einfach auch eine glaubwürdige Abschreckung braucht. Und das ist die Bundeswehr nur, wenn sie stark ist, damit wir eben weiter in Frieden leben können.
2: Also ich diskutiere darüber viel im Freundeskreis und auch mit Kollegen und ganz unterschiedlich verlaufen diese Gespräche. Also ich selber sage mal, also ich habe ja den Kriegsdienst verweigert und stehe da auch heute noch zu, sehe aber auch heute, dass mein Bild sich über die Bundeswehr gewandelt hat. Ich denke, wir brauchen eine Bundeswehr und ich denke auch, wir brauchen eine starke Bundeswehr. Das macht das, was in der Ukraine passiert mit mir. Das hat mich zu dieser Meinung gebracht. Und ich denke, natürlich muss die Bundeswehr auch besser ausgerüstet werden. Aber ich glaube auch andererseits, es braucht alles seine Grenzen. Also das darf nicht bis ins Unendliche gehen. Also gleichzeitig muss auch der Frieden immer unterrichtet werden. Aus meiner Sicht sogar gleichberechtigt. Vielleicht sogar in den Schulen muss es implementiert werden. Friedenserziehung. Wie erleben Sie diese Debatte gerade?
1: Also tatsächlich auch so, wie Sie die beschreiben. Es gibt halt natürlich beide Lager und ich habe den Eindruck, dass man sich dann oft einander ausschließt. Das heißt, dass nur das eine die Wahrheit sein kann. So klingt es zumindest von außen für mich sehr oft. Und ich glaube, die Wahrheit liegt wie so oft genau in der Mitte. Also das ist eine Gleichzeitigkeit von beiden. Natürlich, dass wir immer betonen müssen, dass Frieden das Allerwichtigste ist und unsere Kinder und die nächsten Generationen auch genau so erziehen. Aber mit der gleichen Gleichzeitigkeit, dass dieser Frieden auch beschützt werden muss, weil dieser Frieden durch unseren Wunsch oder unsere Erziehung allein sich nicht schützen kann von außen. Und das ist, glaube ich, das, was mir persönlich wichtig ist, dass man diese Gleichzeitigkeit von beiden Dingen betont. Also natürlich Frieden als wichtigster Faktor für uns, aber auch diesen Frieden zu schützen. Und das im Zweifel eben auch mit einer starken Bundeswehr.
2: Hm. Sinnfragen haben Sie schon angesprochen. Erfülltes Leben, frage ich immer. Gehört die Bundeswehr für Sie mit dazu, zu einem erfüllten Leben?
1: Ja, tatsächlich gehört für mich die Bundeswehr mit dazu. Für mich macht ein erfülltes Leben natürlich aus, dass ich einfach darüber lächeln kann, über das, was ich erzähle, dass ich darin einen Sinn sehe. Und einen Sinn habe ich, wenn ich Spaß habe. Und ich hatte in den letzten 11 Jahren sehr, sehr viel Spaß. Es gibt, ich weiß nicht, wie viele Gründe, ich könnte natürlich jetzt auch sagen 70 Gründe, aber es gab für mich sehr viele Gründe. Grund Nummer 1, warum ich den richtigen Weg gegangen bin, ist, ich habe meinen Mann kennengelernt. Das hätte ich nicht, wenn ich nicht zur Bundeswehr gegangen wäre, aber daneben natürlich auch noch ganz, ganz andere, viele tolle Begegnungen, Chancen, Förderungen. Ja.
2: Der ist also auch Soldat, Ihr Mann?
1: Ja, ist er.
2: Wie ist das denn eigentlich mit dieser Anrede, Frau Hauptmann?
1: Hauptmann bezeichnet einen Dienstgrad. Ich weiß, dass das verwirren kann von außen, aber tatsächlich, weil das eine Dienstgradbezeichnung ist, wird der Dienstgrad selbst nicht gegendert.
2: Sie sind Presseoffizierin. Die Bundeswehr ist auch auf TikTok aktiv, auf anderen sozialen Medien, bei YouTube. Warum?
1: Wir sind ja eine Behörde der Bundesrepublik Deutschland und als solcher haben wir die Pflicht zur Information. Das heißt, wir sind dazu verpflichtet, zu sagen, was wir tun. Da müssen wir eine gewisse Transparenz einfach an den Tag legen. Und das tun wir natürlich über verschiedene Medienprojekte, das heißt Medienanfragen, die wir reinbekommen, aber auch durch eigene Kanäle, wie Sie es genannt haben, beispielsweise auf Instagram, wo wir auch interne Berichterstattung machen. Das heißt, es kommt jetzt beispielsweise nicht der Reporter von einem bestimmten Medium, sondern ich selbst gehe dann auch zu meiner Truppe, mache dann selbst mit dem Gimbal die Aufzeichnung und ein Video daraus, was ich dann eben an die entsprechenden Stellen von uns schicke, die das dann auf Instagram veröffentlichen.
2: Also ich habe mich da mal ein bisschen umgeguckt. Es gibt da auch einige junge Frauen aus der Bundeswehr, die da aktiv sind, also auch im Tarnfleck, in Uniform und die Bundeswehr promoten. Und ich habe mich auch schon gefragt, was gibt es an der Bundeswehr da zu feiern?
1: Naja, also wenn man etwas tut oder sich für eine bestimmte Tätigkeit entschieden hat, dann hat man das ja hoffentlich gemacht, weil man das machen wollte, ist also stolz darauf. Und wenn man dann in den unterschiedlichen Bereichen, ob als Soldatin oder als Krankenschwester oder als Arzt, als Bauarbeiter sich selbst in seinem Beruf einfach mit diesem Stolz zeigt, dann finde ich, gibt es das da immer was zu feiern, um das vielleicht mal so zu beantworten.
2: Und folgen, wollen Sie da auch nachfolgen selber? Ich habe Sie jetzt bei Instagram zum Beispiel nicht gefunden, aber Frau Presseoffizierin, zieht die nach?
1: Ja, vielen Dank für die versuchte Suche. Ich bin da, glaube ich, nicht ganz der Typ dafür, der sich unbedingt so gerne inszenieren möchte. Also ich freue mich natürlich, wenn ich auch gefragt werde und stehe auch gerne mal auf einer Bühne. Aber ich bräuchte das jetzt nicht im Tagtäglichen.
2: Ich habe hier noch was mitgebracht, was bei uns mal ins Haus geflattert ist, zweimal. Nämlich diese Postkarte im Flecktarn- oder Tarnfleckmuster. Darauf dann das Kreuz der Bundeswehr. Und eben der Namenszug, unser Nachname. Meine Töchter haben das bekommen, beide so, ich denke, da waren sie 16 oder 17. Und ich musste ehrlich sagen, ich habe ganz schön geschluckt, als sie das bekommen haben. Da sind die noch Kinder. Also wie ist das mit der PR für die Bundeswehr?
1: Also ich beantworte die Frage mal einfach als Julia Detlefsen. Und ich glaube, PR ist in jeder Branche notwendig. Ich verstehe aber, dass Sie das dann natürlich in dem Sinne besonders kritisch gesehen haben, weil unsere Branche nicht wie jeder ist. Also da bewirbt natürlich eine Armee junge Menschen und das darf man auch viel, viel kritischer sehen. Aber auch eine Armee braucht eben junge Menschen, die irgendwann vielleicht zur Armee kommen und deswegen sehe ich natürlich da auch die Notwendigkeit, aber ich weiß, dass man da auch immer einen kritischen Blick natürlich mit drauf haben sollte.
2: Ich fand, dass Sie einfach zu jung sind. In dem Alter sind Sie Kinder und können das aus meiner Sicht überhaupt noch nicht einschätzen. Ich weiß manchmal auch nicht, wie das ist mit den Abiturjahrgängen, ob die schon besser darauf vorbereitet sind, aber ich denke, wir haben jetzt aktuell die Debatte über den Wehrdienst, der dann am nächsten Jahr wieder kommt und mit den flächendeckenden Fragebögen, die die jungen Männer dann ab dem Jahrgang 08 eben eintragen sollen. Da gibt es ja auch aus der jungen Generation viel viel Kritik oder viel Unwohlsein. Ich habe heute noch gelesen in einer Zeitung, alte weiße Männer bestimmen, dass junge Männer gemustert werden. Und ich finde, da ist was dran. Viele reden darüber, die es nicht mehr unmittelbar betrifft, diesen Wehrdienst. Und da prallen Interessen aufeinander, Generationen. Wie erleben Sie diese Diskussion?
1: Also ich kann alle jungen Menschen absolut verstehen, die das genauso empfinden, weil es am Ende des Tages ja auch genauso ist. Es entscheiden die Alten über das, was die Jungen tun. Und dass die Jungen sich darüber dann vielleicht auch gar nicht freuen, weil sie kein Mitspracherecht haben, aber die Folgen tragen müssen und sich das nicht fair anfühlt, das verstehe ich. Aber die alten Menschen denken nicht bloß daran, was die jungen Menschen machen müssen, weil sie als alte Menschen die Macht darüber haben, sondern die denken auch daran, welche Welt die jungen Menschen irgendwann auch noch haben sollen und die Generation danach. Und dafür müssen Entscheidungen heute getroffen werden, das verstehe ich, die vielleicht andere tragen müssen. Aber damit einfach immer diese Welt, in der wir leben und diskutieren und uns darüber aufregen können, was wir alles gut oder nicht gut finden, damit diese Welt einfach auch noch in 10 und 15 und 100 Jahren besteht.
2: Also mein Eindruck ist auch, da dreht sich was um. Also der Staat muss erst etwas für mich tun, dann bin ich auch bereit, etwas für den Staat zu tun. Haben die Leute recht?
1: Mir kam sofort Kennedy in den Sinn. Vielleicht kennen Sie das Zitat.
2: Ja.
1: Ja, genau. Also frage nicht, was der Staat für dich tun kann, sondern was du für den Staat tun kannst. Das ist natürlich eine Denkweise, die eher auf Soldaten trifft. Vielleicht nicht unbedingt auf die breite Öffentlichkeit. Ich möchte jetzt nicht sagen, dass wir alle zuerst fragen sollen, was wir für den Staat tun können. Aber ich glaube, es ist kein falscher Ansatz, vielleicht mehr in Richtung, eines solidarischen Denkens zu gehen, für das ja unser Staat mit seinem ganzen System eigentlich einsteht, eben auch etwas für den anderen oder tun zu wollen. Ich glaube, das ist nichts Falsches.
2: Ja, wenn ich so an meinen Jahrgang denke, oder betrifft ja wahrscheinlich auch Ihren Jahrgang, bei uns war das unhinterfragt. Entweder du machst Bundeswehr oder du machst deinen Zivildienst. Also, dass man das nicht tut, war irgendwie, das gab es zwar auch einige, die das gesagt haben, das waren Ausnahmen. Also das war ganz klar, nach der Schule oder nach der Ausbildung steht irgendwie sowas wie ein Pflichtjahr an und ich muss mich einfach selber positionieren, was ich dann mache. Und das finde ich schon erstaunlich, dass sich da eben auch was verschoben hat. Was mich selber sehr angerührt hat, war in den Nachrichten mit dem Blick auf die Ukraine einige Jugendliche oder junge Erwachsene, die sich versteckt haben, weil die Angst gehabt haben, eingezogen zu werden und in den Mühlen des Krieges zerrieben zu werden. Können Sie das verstehen und was löst das in Ihnen aus?
1: Ja, absolut. Ich habe diese Berichte von diesen Jugendlichen auch gesehen und natürlich verstehe ich das. Also ich bin ja auch ein Mensch, ich bin ja nicht einfach nur eine Soldatin, die nicht dazu in der Lage ist, empathisch zu denken, ganz im Gegenteil. Und ein junger Mensch, der um sein Leben fürchten muss, weil er droht, in einen Krieg eingezogen zu werden, für den er gar nichts kann und natürlich einfach diese Perspektive sieht und sieht, dass er vielleicht keine Chance auf ein richtiges Leben hat. Also, dass er sich verstecken will, absolut, das verstehe ich. Ich bin natürlich auch Soldatin und ich erwarte von einem Soldaten, dass er das nicht tut. Also, das ist natürlich auch eine klare Trennung, die ich dann hier mache, aber ein junger Mensch, der natürlich leben will, klar, das kann ich verstehen. Ich habe natürlich auch trotzdem noch diesen Gedanken in mir, dieses Pflichtbewusstsein, dass der sagt, du musst aber auch für deinen Staat einstehen. Es können sich auch nicht alle verstecken. Wenn alle so denken, dann ist das Land

0: kommuniziert, dass man auch jegliche Ängste natürlich absolut nachvollziehen kann.
1: Es gab früher mal diese Plakate, stell dir vor, es ist Krieg und keiner geht hin. Also das wäre die Bergpredigt Jesu bis zur letzten Konsequenz umgesetzt. Betet für eure Feinde, segnet die euch fluchen, und wenn dich einer auf die linke Wange schlägt, dann halt auch die rechte hin. Also dieses Konzept des gewaltfreien Widerstands, das hat Gandhi beeinflusst, auch Dietrich Bonhoeffer. Ist das bloß eine schöne Illusion oder lässt sich damit auch, also das könnte doch auch ein Weg sein, um sozusagen das Sterben zu beenden.
0: Also wenn ich in die Ukraine blicke, dann finde ich, sind das wunderschöne Worte, die aber leider sehr, sehr naiv gedacht sind. Ich mag die Antwort darauf auch nicht besonders, dann kommt der Krieg zu dir. Aber die Ukraine hat gezeigt, oder der Angriff Russlands auf die Ukraine hat gezeigt, dann kommt der Krieg zu dir. Und die Leute, die da alle einfach in Frieden leben wollten und da einfach nur ganz normal eben ihrem Alltag nachgehen wollten, die hat man nicht gefragt, ob das dann okay ist oder ob sie nicht lieber in Frieden leben wollten als Soldaten, als Panzer der Russen dann überall ins Land eingefallen sind und Menschen grausamst ermordet haben. Und diese Worte können aus meiner Sicht dann nur noch als Illusion verstanden werden. Eine schöne, aber eben eine Illusion.
1: Und dennoch, denke ich, braucht es weiterhin auch Menschen, die diesen Weg des gewaltfreien Widerstands oder diesen Weg des Pazifismus eben weitergehen. Und mein Ziel für diese Folge heute bei Sinnsuche ist ja, dass wir vielleicht sowas liefern können, anbieten können, wie Hilfen für eine Entscheidungsfindung. Also was will und kann ich für den Frieden tun und wo? Also wir haben vieles angedacht, die Presseoffizieren und der Kriegsdienstverweigerer. Was glauben Sie, wie kommen Menschen zu einer Haltung in dieser Frage, was kann ich für den Frieden tun und wo?
0: Ich glaube, indem man sich erstmal gegenseitig zuhört, miteinander redet, so wie wir beide das auch tun. Ich finde das großartig, dass mich ein Kriegsdienstverweigerer zu einem Gespräch eingeladen hat, weil mir das zeigt, dass die Kommunikation zwischen vermeintlichen Kontrasten absolut möglich ist. Man muss nicht Gedanken ausschließen, bloß weil sie nicht den eigenen Gedanken vordergründlich entsprechen. Also das ist, glaube ich, schon mal ein ganz, ganz guter Schritt in die richtige Richtung.
1: Also der neue Wehrdienst kommt und die Bundeswehr wird wachsen. Und ich habe ja auch schon gesagt, angesichts der Bedrohungslage kann ich als ehemaliger oder früherer Kriegsdienstverweigerer, finde ich das richtig, dass es so ist. Aber ich möchte zugleich eben auch den Friedensdienst stärken, Friedensarbeit an Schulen implementieren. Und den Ausstieg aus der Rüstung und aus dem Militär weiter als Ziel definieren, das wäre mir wichtig. Und ich habe mal überlegt, drei Fragen oder Kriterien, um eine eigene Haltung zu finden. Ich bin mal gespannt, was Sie dazu sagen. Das erste wäre, was sind meine Werte und welches Engagement entspricht dem, dass man das für sich klären muss?
0: Natürlich, es ist immer wichtig, werteorientiert zu handeln. Bei der Bundeswehr haben wir dafür sogar einen eigens formulierten Wertekompass. Ja, und danach sozusagen auch zu gehen und diese Werte niemals zu vergessen, das sind bei uns natürlich dann vielleicht nochmal besondere, weil bei uns dann auch die Loyalität nochmal eine ausgesprochene Rolle spielt oder auch die Tapferkeit, was jetzt vielleicht in der breiten Öffentlichkeit nicht wäre. Aber natürlich mit Werten auch für den Frieden einstehen, den wir uns alle erhalten wollen.
1: Und dann im zweiten Schritt, wie finde ich eine Lösung, die mein Gewissen respektiert?
0: Also wenn ich ganz ehrlich bin, ich glaube, das ist absolut individuell. Es gibt aus meiner Sicht keine universelle Lösung darauf. Es wäre wunderschön, wenn es diesen einen Generalschlüssel gibt. Den gibt es aber aus meiner Sicht nicht. Warum? Weil jeder Mensch von uns ein Individuum ist mit ganz anderen Denkweisen, weil jeder von uns anders viele Dinge zulassen oder nicht zulassen kann. Und ich glaube, deswegen ist das etwas sehr, sehr Persönliches, was eben jeder mit sich selbst ausmachen muss. Nicht diese eine Lösung für alle.
1: Ja, und dann drittens, was ist mein Beitrag zum Frieden und wo ist mein Platz? Das müsste man dann hoffentlich beantworten können. Also was braucht der Frieden und was kann ich dafür beitragen? Das wäre Kennedy anders formuliert.
0: Absolut. Ich glaube, wenn jeder von uns in seinem Bereich das tut, was er tun möchte, erstmal natürlich auch vielleicht, weil es die Arbeit ist, die man sich ausgesucht hat, und das einfach bestmöglich sich in seinem Bereich voranbringt, wie auch immer, vielleicht den Arbeitgeber, die eigene Truppe für

0: ausgesprochen, dann ist das aus meiner Sicht auch ein Beitrag zum Frieden. Denn das alles, was wir tun, das dient ja nicht dazu, dass wir irgendeinen Krieg schüren. Ganz im Gegenteil. Alles, was sie tun, sie kommunizieren Werte, die natürlich in erster Linie für Frieden stehen. Damit leisten sie einen Beitrag. Ich für meinen Teil möchte kommunizieren, wie stark und wie gut unsere Truppe ist, damit irgendjemand von außen gar nicht erst auf die Idee kommt, uns anzugreifen. Das ist mein Beitrag. Natürlich unterscheiden sich diese Beiträge oder könnten vermeintlich nicht mehr im Kontrast stehen. Aber die Idee von uns beiden ist ja, dass wir alle Frieden wollen.
1: Genau, das können wir schon mal festhalten. Das ist ein wichtiges Ergebnis. Eins wollte ich noch gerne verraten, weil mich das wirklich beschäftigt. Ich denke da schon lange, lange drüber nach in diesem Jahr. Also ich finde es unfair, über etwas zu reden, was mich selbst nicht betrifft. So, nun bin ich vom Alter her da raus erstmal aus dieser Geschichte. Deswegen hat mich auch das Zitat von den alten weißen Männern so angesprochen, die über bestimmen, was die jungen Männer tun sollen. Also ich selbst bin zum Beispiel bereit, meinen Beitrag zu leisten für diese Gesellschaft. Ich finde, das ist leicht zu fordern und habe mich auch umgeschaut. Ich bin aber irgendwie nicht, ich komme nicht zum richtigen Schluss. Ich bin immer noch im Nachdenken. Also nach wie vor bleibt für mich mein Weg das, was Jesus sagt. Selig sind die Friedensstifter. Das ist auch mein Konfirmationswort. Also in diesem Sinne weiterzudenken, weiterzuarbeiten und da auf diesem Weg meinen gesellschaftlichen Beitrag zu leisten. So wie das andere eben in der Bundeswehr tun. Bei Sinnsuche gibt es immer ein kleines Geschenk.
0: Oh, okay.
1: So, und ich habe was mitgebracht, das habe ich hier versteckt unter diesen Geschichten. Und das ist ein Foto, ich weiß nicht, ob Sie das kennen, das ist das Barlach-Denkmal im Magdeburger Dom. Das hat Ernst Barlach geschaffen 1929. Es ist zur Erinnerung an die
0: Vielen
1: Opfer.
0: Dank.
1: An die Opfer des Ersten Weltkriegs.
0: Ja.
1: Und dieses Denkmal war dann 1934 so, andere Zeit wieder, so ein Dorn im Auge der Gemeinde, dass es entfernt worden ist. Aber es ist inzwischen wieder zurückgekehrt und steht seit 1955 im Magdeburger Dom. Und an jeden oder immer am letzten Donnerstag im Monat findet dort um 16 Uhr an diesem Mahnmal ein Friedensgebet im Dom statt. Das ist eine besondere Fotografie, die stammt sogar noch aus der DDR. Und das einfach als Dankeschön, dass Sie heute da waren, Julia Detlefsen, für unser Gespräch und das gemeinsame Nachdenken, auch wenn wahrscheinlich noch viel, viel mehr nachgedacht werden müsste und viel anderes zu besprechen wäre. Und wir gesellschaftlich sicherlich auch noch nicht am Ende sind mit dieser Thematik und dass hoffentlich Frieden bleibt. Also vielen Dank für das Gespräch. Schreibt uns in die Kommentare, lasst uns Likes da und abonniert Sinnsuche. Wen man nicht sehen kann, ist der Mann hinter der Scheibe. Das ist der Podfather Detlef Splitt. Vielen Dank an ihn und später auch an Stine Ratschka, die sich um das Ausspielen dieses Podcasts kümmert.
2: 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Haben Sie Anregungen oder Wünsche, schreiben Sie bitte eine Mail an religion@okerwelle.de. Ich wünsche Ihnen noch einen schönen Tag. Kommen Sie gut in die neue Woche. Mein Name ist Martin Renke. Machen Sie es gut. Tschüss.

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1: Um 17 Uhr mit Felix Sprung. Der Krieg zwischen den USA und Israel auf der einen Seite und dem Iran auf der anderen droht wieder zu eskalieren. In der vergangenen Nacht haben die amerikanischen Streitkräfte nach eigenen Angaben 140 militärische Ziele im Iran angegriffen. Aus der NDR-Nachrichtenredaktion Inken Henkel.
2: Es war die dritte amerikanische Angriffswelle innerhalb von einer Woche. Die USA haben nach eigener Darstellung darauf reagiert, dass die iranische Revolutionsgarde gestern ein Handelsschiff gewaltsam an der Durchfahrt der Straße von Hormus gehindert hat. Nach den amerikanischen Angriffen in der Nacht attackierte der Iran mehrere Staaten, unter anderem Bahrain und Katar, wo die Amerikaner Militärbasen unterhalten. Außerdem erklärte die Revolutionsgarde die für den Welthandel so wichtige Straße von Hormus wieder für gesperrt. Allerdings haben jetzt die USA mitgeteilt, dass die Meerenge nach wie vor offen ist und die amerikanischen Streitkräfte bereitstehen, um eine freie Schifffahrt zu gewährleisten.
1: Deutschland finanziert offenbar der Ukraine 50.000 Kampfdrohnen. Wie ein beteiligtes US-Softwareunternehmen der Nachrichtenagentur Reuters sagte, hat der Auftrag einen Wert von rund 90 Millionen Euro und wäre damit einer der größten bekannten Drohnenkäufer eines westlichen Staates für die Ukraine. Die Drohnen werden demnach von einem ukrainischen Hersteller produziert. Das amerikanische Softwareunternehmen soll sie dann mit einer automatischen Zielverfolgung ausstatten. Das Bundesverteidigungsministerium lehnte eine Stellungnahme ab. VW-Chef Blume hat Zweifel daran geäußert, dass die Schließung ganzer Werke der richtige Weg wäre. Es gebe intelligentere Lösungen, als Werke zu schließen, sagte Blume der Bild am Sonntag. Er deutete an, dass weitere Einsparungen an Standorten der bessere Weg sein könnten und verwies auch auf erste Erfolge. Nach Einschätzung unseres Reporters Bertil Starke in Hannover will der VW-Chef mit seinen Aussagen etwas Druck rausnehmen.
3: Klar ist bei Volkswagen, da muss was passieren. Die Lage, die ist sehr angespannt, die Probleme massiv. Und mit weiteren Konfrontationen geht's wohl nicht weiter. Und Blume selbst steht auch gehörig unter Druck. Da ist der Sanierungsdruck, da ist der Widerstand vom Land Niedersachsen und den Arbeitnehmern gegen die Kahlschlagpläne. Und da sind eben auch die Interessen der Eigentümerfamilien Porsche und Piëch. Also dem VW-Chef muss da jetzt so eine Art Quadratur des Kreises gelingen. Inwiefern der heutige Vorstoß jetzt Bewegung in diese verfahrene Situation bringt, das wird sich dann erst in den nächsten Wochen zeigen.
1: Im Juni hat es mit der extremen Hitzewelle bundesweit mindestens 99 Badetote gegeben. Wie die Deutsche Lebensrettungsgesellschaft berichtet, sind damit so viele Menschen ertrunken wie in keinem anderen Juni seit 2003. Auch im Norden wurden mehr Tote verzeichnet. Obwohl die Zahlen in Bremen und Hamburg zurückgegangen sind, gab es im Juni im Norden insgesamt 20 Badetote und damit 7 mehr als im Juni 2025. Über 90% der Todesopfer im Juni waren männlich. In diesen Minuten beginnt das Tennis-Grand-Slam-Finale von Wimbledon. Der Hamburger Alexander Zverev trifft auf Titelverteidiger Jannik Sinner. Die vergangenen 9 Duelle mit Sinner hatte Zverev verloren. Das waren die Nachrichten. Das Wetter in Norddeutschland. Länger sonnig, gebietsweise Wolken, an der Nordsee etwas stärker bewölkt, Höchstwerte 19 Grad auf Sylt bis 29 Grad in Helmstedt. In der Nacht gebietsweise Wolken, meist trocken, an der Ostsee Schauer oder Gewitter möglich, Tiefstwerte 17 bis 12 Grad. Morgen Wechsel von Sonne und Wolken, stellenweise Schauer und einzelne Gewitter, im Süden Niedersachsens länger heiter, 21 bis 31 Grad. Es ist 17.04 Uhr.
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2: Um 18 Uhr mit Wolfgang Berger. Die USA haben der Darstellung der iranischen Revolutionsgarde widersprochen, dass die Straße von Hormus gesperrt ist. Das zuständige amerikanische Regionalkommando teilte mit, Schiffe würden weiterhin durch die Meerenge fahren. Aus der NDR-Nachrichtenredaktion Birgit Bröcheler.
3: In der Erklärung heißt es weiter, die US-Armee stehe bereit, dafür zu sorgen, dass dies so bleibe. Die Straße von Hormus ist vor allem für den Handel mit Öl und Flüssigerdgas enorm wichtig. Seit der Nacht eskaliert die Lage in der Region wieder. Nachdem die iranische Revolutionsgarde ein Schiff in der Straße von Hormus beschossen hatte, haben die USA nach eigenen Angaben in der vergangenen Nacht 140 Ziele im Iran angegriffen. Das führte dann zu iranischen Gegenschlägen in mehreren Golfstaaten und der Erklärung der Revolutionsgarde, dass die Straße von Hormus für die Schifffahrt geschlossen wird.
2: VW-Chef Blume hat Zweifel daran geäußert, dass die Schließung ganzer Werke der richtige Weg wäre. Es gäbe intelligentere Lösungen, als Werke zu schließen, sagte Blume der Bild am Sonntag. Er deutete an, dass weitere Einsparungen an Standorten der bessere Weg sein könnten und verwies auch auf erste Erfolge. Nach Einschätzung unseres Reporters Bertil Starke in Hannover will der VW-Chef mit seinen Aussagen etwas Druck rausnehmen.
4: Klar ist bei Volkswagen, da muss was passieren. Die Lage, die ist sehr angespannt, die Probleme massiv. Und mit weiteren Konfrontationen geht's wohl nicht weiter. Und Blume selbst steht auch gehörig unter Druck. Da ist der Sanierungsdruck, da ist der Widerstand vom Land Niedersachsen und den Arbeitnehmern gegen die Kahlschlagpläne. Und da sind eben auch die Interessen der Eigentümerfamilien Porsche und Piëch. Also dem VW-Chef muss da jetzt so eine Art Quadratur des Kreises gelingen. Inwiefern der heutige Vorstoß jetzt Bewegung in diese verfahrene Situation bringt, das wird sich dann erst in den nächsten Wochen zeigen.
2: Der ukrainische Präsident Selenskyj hat überraschend eine weitere Regierungsumbildung angekündigt. Ministerpräsidentin Sviridenko, die erst seit einem Jahr im Amt ist, soll ersetzt werden, wie Selenskyj im Online-Dienst Telegram mitteilte. Der Regierungschef begründete den Schritt damit, dass die Ukraine ihre politische Strategie ändern will. Sviridenko solle, so wörtlich, einen neuen und wichtigen Bereich der Beziehungen zu einem Schlüsselpartner übernehmen. Spekuliert wird, ob es sich dabei um den Botschafterposten in den Vereinigten Staaten handelt. Die Entlassung Sviridenkos muss noch formal vom Parlament bestätigt werden. Der verheerende Brand im spanischen Andalusien breitet sich nicht mehr aus. In der Nacht zum Freitag waren in den Flammen mindestens 12 Menschen ums Leben gekommen. Es gibt noch mehrere Vermisste. Aus Madrid, Anna Mund.
5: Die Lage rund um das Feuer sei inzwischen stabilisiert worden. Das teilte der Regierungschef der betroffenen Region Andalusien mit. Die Löscharbeiten würden begünstigt durch deutlich schwächere Winde und eine höhere Luftfeuchtigkeit. Bislang sind etwa 7000 Hektar Wald und Buschland verbrannt. Weiterhin sind rund 500 Feuerwehrleute, Soldaten und andere Helfer im Einsatz. Man will den Brand schon bald komplett unter Kontrolle bringen. Dank der positiven Entwicklung können Anwohner schrittweise in ihre Häuser zurückkehren.
2: Das waren die Nachrichten. Und das Wetter in Norddeutschland. Länger sonnig, gebietsweise Wolken, an der Nordsee etwas stärker bewölkt. Höchstwerte 19 Grad auf Sylt bis 29 Grad in Helmstedt. In der Nacht gebietsweise Wolken, meist trocken, an der Ostsee Schauer oder Gewitter möglich. Tiefstwerte 17 bis 12 Grad. Morgen ein Wechsel von Sonne und Wolken, stellenweise Schauer und einzelne Gewitter. Im Süden Niedersachsens länger heiter bei 21 bis 31 Grad. Dienstag heiter, teils wolkig, 21 bis 32 Grad und am Mittwoch viel Sonnenschein bei 22 bis 33 Grad. Es ist 18.04 Uhr.
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1: Um 19 Uhr mit Wolfgang Berger. Die USA haben der Darstellung der iranischen Revolutionsgarde widersprochen, dass die Straße von Hormus gesperrt ist. Das zuständige amerikanische Regionalkommando teilte mit, Schiffe würden weiterhin durch die Meerenge fahren. Aus der NDR-Nachrichtenredaktion Birgit Bröcheler.
2: In der Erklärung heißt es weiter, die US-Armee stehe bereit, dafür zu sorgen, dass dies so bleibe. Die Straße von Hormus ist vor allem für den Handel mit Öl und Flüssigerdgas enorm wichtig. Seit der Nacht eskaliert die Lage in der Region wieder. Nachdem die iranische Revolutionsgarde ein Schiff in der Straße von Hormus beschossen hatte, haben die USA nach eigenen Angaben in der vergangenen Nacht 140 Ziele im Iran angegriffen. Das führte dann zu iranischen Gegenschlägen in mehreren Golfstaaten und der Erklärung der Revolutionsgarde, dass die Straße von Hormus für die Schifffahrt geschlossen wird.
1: Der Iran meldete, Der Iran meldete vor wenigen Minuten neue US-Angriffe in der Region. In der Nähe von Paris hat die französische Polizei wegen Terrorverdachts den Umkreis einer Synagoge evakuiert. Zuvor waren zwei Kriegswaffen in einem Auto entdeckt worden, das in der Nähe des Gotteshauses abgestellt war. Laut Frankreichs Innenminister Nunez hat die Antiterrorstaatsanwaltschaft Ermittlungen aufgenommen. Etwa 300 Menschen seien von der Evakuierung betroffen. Die Synagoge steht in der Stadt Sarcelles nördlich von Paris. Im Juni mit seinem hohen Temperaturen hat es ungewöhnlich viele Badetote gegeben. Nach Angaben der Deutschen Lebensrettungsgesellschaft wurden in dem Monat 99 Todesfälle gezählt, so viele wie seit 2003 nicht mehr. Aus der NDR-Nachrichtenredaktion Veronika Streuer.
3: Auch im Norden wurden im Juni insgesamt mehr Tote verzeichnet. In allen Nordländern zusammen lag die Zahl bei 20 und damit um 7 höher als im Juni vor einem Jahr. Nur in Bremen und Hamburg gab es einen Rückgang. Hier kam jeweils nur eine Person ums Leben. Die LAG-Präsidentin Vogt rief angesichts der Zahlen vor allem Jungen und Männer dazu auf, sich nicht zu überschätzen und keine riskanten Aktionen zu unternehmen. Hintergrund ist, dass 90% der Badetoten männlich waren.
1: Nach dem großen Waldbrand in Südspanien gibt es erstmals Entwarnung. Behördenangaben zufolge breitet sich das Feuer nicht mehr aus. In dem Gebiet 70 Kilometer nordöstlich der Provinzhauptstadt Almeria sind aber noch rund 500 Feuerwehrleute, Soldaten und andere Helfer im Einsatz. Bislang haben die Einsatzkräfte 12 Leichen gefunden, aber sie suchen weiterhin nach mehreren Vermissten. Das waren die Nachrichten. Das Wetter in Norddeutschland. In der Nacht gebietsweise Wolken, meist trocken, an der Ostsee Schauer oder Gewitter möglich. Tiefstwerte 17 bis 12 Grad. Morgen ein Wechsel von Sonne und Wolken, stellenweise Schauer und einzelne Gewitter. Im Süden Niedersachsens länger heiter, 21 bis 31 Grad. Am Dienstag heiter, teils wolkig. Es ist 19.03 Uhr.
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Zu einer Stunde Regionalsport begrüßt Sie heute Abend Andreas Hefert. An einem schönen Sommerabend habe ich folgende Themen für Sie im Programm. Wir blicken auf ein überaus spannendes Saisonfinale in der zweiten Forstball-Bundesliga Nord mit dem MTV Vorsfelde. Dann haben wir die Tennis Bravo Open 2026 im Programm mit dem Finalwochenende. Wir haben zwei Fußball-Testspiele im Programm, nämlich zum einen das Duell der FSV Schöningen gegen den VfL Wolfsburg. Und dann blicken wir auf das Spiel von Eintracht Braunschweig am Freitagabend beim FC Schwülper. In diesem Zusammenhang blicken wir auch auf den Prosatech Cup, der in der kommenden Woche in Rote Mühle über die Bühne geht. Und es gibt auch noch einen aktuellen Bericht über Fußball-Landesligist Freie Turner Braunschweig. Darüber hinaus gibt es Meldungen und Ergebnisse aus der Region und der Welt des Sports und noch so einiges mehr. Mal schauen, was wir bis 20 Uhr reinbekommen. Ich wünsche Ihnen viel Spaß und gute Unterhaltung auf Radio Okawelle 104,6 im Sport.

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0: für mich schon jetzt der Sommerhit des Jahres 2026. Die Crunchy Gang und Ellie Neumann waren das mit Ochi Blue. Und für all diejenigen, denen dieser Song bekannt vorkommt, ja, die Neudeutsche Welle, ideal, blaue Augen im Original. Im Sport auf Radio Okawelle kommen wir zu unserem ersten Thema. Die Zweitbundesliga-Faustballer des MTV Vorsfelde haben am letzten Doppelspieltag der Saison in einem wahren Abstiegs- und Nervenkrimi den Klassenerhalt perfekt gemacht. Vor den beiden letzten Saisonspielen war der MTV Vorsfelde quasi zum Siegen verdammt. Aus den beiden Spielen gegen den MTV Oldendorf und ETV Hamburg am Samstag musste im heimischen Eichholz mindestens ein Sieg her, um den Klassenerhalt doch noch zu schaffen. Doch schon das erste Match verlief für das Team von Trainer Frank Kuvert Behrens nicht nach Plan. Gegen die junge Garde des MTV Ohlendorf setzt es eine glatte 0:3 Niederlage, 8:11, 7:11 und 9:11 in den Sätzen.
1: Also es ist eine super starke Truppe. Die beiden Schlachtleute sind zum Beispiel in der Jugend A, also männlich A, Jugendnationalmannschaft als Schläger vertreten. Sie sind dieses Jahr erst in die Klasse gestartet und haben auf der Hinrunde sich noch finden müssen, so ein bisschen. Man hat also gemerkt, dass die stärker werden und auch stärker sind als das, was sie bis jetzt präsentiert hatten. Das Spiel eben, haben wir den dritten Satz, haben wir verloren, weil wir haben 7 Eigenfehler produziert. Das wäre nicht nötig gewesen, auf gar keinen Fall. Und haben denen so ein bisschen in die Karten gespielt. Die haben da eigentlich nicht mehr so viel gemacht, sondern haben nur mit unseren Fehlern dann das im dritten Satz auch noch mit 3:0 nach Hause gebracht. Ne? Von daher, ja, die beiden ersten Sätze haben sie gut verteidigt, nehmen sowieso viel auf und verteidigen gut. Und das, was sie dann vorne hatten, haben sie auch verwandelt von den Angriffen. Da waren sie gnadenlos und effektiv. Das war auch kaum zu verteidigen, muss man sagen. Insofern eine glatte 3:0 Niederlage. Schade. Und ich persönlich hatte mir eigentlich gegen Hamburg ein bisschen was ausgerechnet heute. Insofern ist das jetzt noch nicht ganz so schlimm. Wäre natürlich besser, man hätte gewonnen. Dann wäre man safe jetzt schon. Aber dann muss es das letzte Spiel bringen. Dann ist das so.
0: Nachdem die beiden direkten Vorsfelder Konkurrenten im Kampf um den Klassenerhalt, Brettdorf 2 und SV Düdenbüttel, die vor dem letzten Spieltag punktgleich mit dem MTV Vorsfelde noch die beiden Abstiegsplätze belegt hatten, ihr erstes Spiel gewonnen hatten, stand fest, der MTV Vorsfelde muss gegen den ETV Hamburg gewinnen, ansonsten ist der Abstieg besiegelt. Ein echtes Endspiel also für den MTV Vorsfelde und ihren Trainer Frank Kuvert Behrens.
1: So sieht's aus. Gut zusammengefasst. Also wir sind zum Siegen verdammt, wie man so schön sagt. Haben unsere Chancen diese Saison gehabt. Letzte Woche gegen den da noch Tabellenersten und Tabellendritten 1 gewonnen und 1 mit 2:3 verloren. Wenn wir das gewonnen hätten, wären wir schon raus aus dem Schlamassel. So hat sich das alles auf den finalen letzten Spieltag verschoben. Parallel spielen die anderen Mannschaften. Die müssen uns auch ein bisschen in die Karten spielen, sonst aus eigener Kraft, wie man so schön sagt, ist es für uns nicht mehr zu wuppen, das Ganze. Und wir müssen jetzt gewinnen. Das letzte Spiel gegen ETV Hamburg. Das ohne Wenn und Aber.
0: Und das letzte Saisonspiel begann ebenfalls bitter. Der erste Satz ging knapp mit 14:12 an den Tabellenvierten ETV Hamburg. Doch der MTV Vorsfelde wusste, dass nur ein Sieg die Rettung und den Klassenhalt bedeuten würde und gewann die Sätze 2-4 mit 11:9, 11:6 und 11:4. Der Rest war nur noch blau-weißer Jubel, der sich in der Tabelle, in der Abschlusstabelle dann so liest. Der MTV Vorsfelde beendet die Saison durch den 3:1 Erfolg über den ETV Hamburg auf Rang 6 mit 10:22 Punkten und verhindert nur aufgrund des besseren Satzverhältnisses mit 27:37 den Abstieg in die Niedersachsenliga. Gerettet ist auch der Tabellensiebte TV Brettdorf 2 mit ebenfalls 10:22 Punkten und 24:37 Sätzen. Abgestiegen sind als 8. und 9. der SV Düdenbüttel und Tusch Penge mit ebenfalls 10:22 Punkten und 18:36 beziehungsweise 19:41 Punkten vom Satzverhältnis. Knapper geht es wirklich nicht mehr.
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0: Ja, und da haben wir eine aktuelle Meldung vom Fußball und damit läuten wir dann auch unseren großen Fußballblock ein. Der VfL Wolfsburg hat auch sein zweites Testspiel im Rahmen der Saisonvorbereitung auf die zweite Fußball-Bundesliga gewonnen. Bei Regionalligist FSV Schöningen siegten die Wölfe am Samstag mit 8:2, Halbzeit 4:0. Schöningens Präsident Carsten Krecker mit seinem Fazit eines unvergesslichen Tages im Elmstadion.
3: Ja, war eine tolle Veranstaltung, fast 3.000 Zuschauer, herrliches Wetter. Wir haben leider 8:2 verloren, aber Wolfsburg ist natürlich auch stark. Wenn wir dann auch mal einfach konstatieren. Aber für alle Zuschauer war das eine tolle Veranstaltung. Und sportlich ist das für uns, ich will nicht sagen zweitrangig, man verliert ungern so hoch. Aber man muss auch mal die Leistung des Gegners anerkennen. Und ich muss mal ein ganz großes Lob an den VfL Wolfsburg sagen. Nicht nur, weil sie gut Fußball gespielt haben, sondern auch das ganze Drumherum mit dem VfL. Das ist schon hochprofessionell. Also das ist gar keine Frage. Auch so mit sehr viel Empathie und Sympathie. Also war ich total begeistert vom VfL, muss ich mal ganz klar sagen.
0: Vor fast 3.000 Zuschauern im Elmstadion war VfL-Neuzugang Robert Glatzel mit 3 Toren erfolgreichster VfL-Angreifer. Clayton, Alessio Bessio, Elvis Retschebei, Jenan Pecinovic und der Finne Bruno Katz schossen die weiteren VfL-Tore. Für die FSV Schöningen trafen Max-Peter Klump in der 51. zum 1:5 und Schönings neuer Torjäger Musa Dumboja in der 83. zum 2:8 Endstand. Nächsten Samstag empfängt die FSV Schöningen ab 14 Uhr den Zweitbundesligisten 1. FC Magdeburg im Elmstadion.
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0: Vom 12. bis 19. Juli findet in Rote Mühle die 36. Auflage des Prosatech Cup statt, dem traditionsreichen Fußballvorbereitungsturnier für Mannschaften aus der Region. Als Einstimmung darauf konnte der ausrichtende FC Schwülper am Freitagabend Fußball-Zweitligist Eintracht Braunschweig im Testspiel in Rote Mühle begrüßen. Ein Highlight für den FC Schwülper und seinen ersten Vorsitzenden Christian Steininger.
1: Total, ja. Das Wetter ist super, Zuschauer sind super. Die ganze Gemeinde hat mitgezogen in der Vorbereitung. Also guter Ablauf, macht Spaß. Okay, Ergebnis. Wir gucken mal, dass es nicht zweistellig mit einer 2 vorne wird. Wir arbeiten dran, aber in Summe ist das schon eine tolle Sache, ja.
0: Unter 20 Gegentore waren es am Ende zwar nicht, doch trotz der 0-22 Niederlage gegen die Eintracht-Profis gab es am Ende nur Gewinner. Auch auf Veranstalterseite, für die sich Schwülpers erster Vorsitzender Christian Steininger über viele Fans in Blau-Gelb freuen durfte. Wie viele waren es denn genau?
1: Boah, mit was wir im Vorverkauf hatten, Abendkasse plus Gästeliste würde ich schätzen 1.600, 1.700, schwer zu schätzen, ja. Ungefähr so würde ich sagen, ja.
0: Nach dem Highlightspiel gegen die Eintracht-Profis steht bis Sonntag, 19. Juli, nun eine Woche Fußball beim schon traditionellen Prosatech Cup in Rote Mühle an. Die Vorfreude bei Christian Steininger und dem FC Schwülper ist riesengroß.
1: Richtig, ja genau. Das freut uns natürlich auch, dass es jetzt 2 Tage später stattfindet. Das war auch ehrlicherweise genau das, was uns die Tür geöffnet hat, weil die Vorbereitungen schon gelaufen sind. Dass wir auch Eintracht heute sagen konnten, wir machen das. Ja genau, und dann fängt es ab Sonntag an. Ganz klassisch, war ja ehemalig Wolters Cup, jetzt ist es der Prosatech Cup, wie du schon gesagt hast, 2. Mal jetzt. Und ja, mit ein bisschen Widrigkeiten, Mannschaft hat nochmal abgesagt, wir haben eine neue dazu gewonnen, unsere eigene Erste, die heute hier spielt. Spielt dann auch nochmal, also ne, wir teilen uns dann quasi den Antrittsplatz und ja, ich glaube, es wird eine geile Sache nächste Woche nochmal, ja.
0: Nach der Absage des BSC Acosta Braunschweig sieht das Teilnehmerfeld jetzt wie folgt aus. In der Gruppe B spielen Oberligist SSV Vorsfelde, Landesligist VfB Fallersleben sowie die beiden Bezirksligisten TSV Helerse und TSV Germania Lamme den Finalisten aus. In der Gruppe A ist Landesligist Freitoner Braunschweig, auf den wir gleich noch gucken, das ranghöchste Team. Hinzu gesellen sich die beiden Bezirksligisten FC Viktoria Tiede und BV Germania Wolfenbüttel. Als 4. Team sind gleich 2 Mannschaften im Einsatz, der Peiner Bezirksligist TSV Wilpshausen und Gastgeber FC Schwülper. Schwülpers erster Vorsitzender Christian Steininger abschließend zum Zustandekommen dieser Aufteilung.
1: Ja genau, wir teilen uns das, ja quasi unser Nachbarort, auch wenn es ein anderer Landkreis ist, egal. Wir hatten jetzt vor dem Sommer schon mal Gespräche aufgenommen und da war die Frage dann auch nahe, ob sie das mit uns teilen wollen, den Antrittsplatz, der frei geworden ist. Und ja genau, gute Sache. Orte halten zusammen hier in der Region, so soll es sein, genau.
0: Sagt der erste Vorsitzende des FC Schwülper, Christian Steininger, mit Blick auf den Prosatech Cup. Und zumindest einer der Favoriten auf die Finalteilnahme ist das Team der Freien Turner Braunschweig, das in der Gruppe A spielt. Mein Kollege Peter Schmieger, der hat sich bei den Freien Turnern mal so ein bisschen umgehört im Rahmen der Saisonvorbereitung.
2: Die Fußball-Landesliga-Saison 2025-26 hatte es in sich. Gerade die Braunschweiger Mannschaften erlebten eine Berg- und Talfahrt, auch zum Abschluss. Da in der Aufstiegsrunde zur Regionalliga Egesdorf-Langreder nicht der Aufstieg gelang, stieg Wolfenbüttel aus der Oberliga ab. Der eigentlich gerettete Rot-Weiß Volkmarode erwischte es in der Landesliga ebenfalls. Da aber der BSC Acosta seine Mannschaft aufgrund eines Trainerabgangs und ein qualitativer Aderlass von Spielern erfolgte, wurde aus der Landesliga abgemeldet und in der Bezirksliga neu angemeldet. Somit bleibt Volkmarode der Landesliga erhalten. Sicher drin im ganzen Gewirr die Freien Turner. Die wollen unter Trainer Gianluca Renner sich besser entwickeln als bisher.
3: Wir haben auf dem Papier 30 Mann, haben jetzt den Trainingsauftrag mit 26 Spielern bestritten, haben jetzt schon sehr intensiv trainiert. Das hast du bei den Jungs gesehen, dass dann die Beine einfach schwer sind.
2: Die Landesliga für die Spielzeit 2026-27 hat an ansprechenden Mannschaften einiges zu bieten. MTV Gifhorn, SSV Kesdorf, Lehndorfer TSV, Rot-Weiß Volkmarode, MTV Wolfenbüttel und die Freien Turner aus der Region. Für Turnertrainer Gianluca Renner hat diese Landesliga enorm viel Potenzial.
3: Die Landesliga ist seit Jahren die stärkste, sage ich. Du hast ein sehr gutes Teilnehmerfeld an vielen Mannschaften, die Ansprüche stellen, oben mitzuspielen. Gleiches Prozedere, wir wollen jedes Spiel gewinnen. Wir wissen natürlich aufgrund der vergangenen Saison, dass auch das in dieser Saison wieder harte Arbeit wird. Ja, und dann werden wir zusehen, dass wir deutlich besser abschneiden, als es in der vergangenen Saison der Fall war. Das können wir, die Qualität dazu haben wir. Und deshalb werden wir in der Vorbereitung hart dafür arbeiten, dass wir dann gut aus der Vorbereitung kommen und einen guten Saisonstart haben.
2: Die Ziele der Turneraner sollen deutlich besser sein als der 8. Platz aus der Vorsaison. Ambitioniert aus den Startlöchern kommen, so Turnertrainer Gianluca Renner.
3: Also wir wollen natürlich unser Spiel mit dem Ball noch mal ein Stück weit entwickeln. Wir wollen auch das Spiel gegen den Ball etwas anpassen. Wenn man ein erstes Ziel sich setzen kann, darf, dann ist es zumindest mal die Top 6 zu erreichen. Da haben wir im Detail mit der Mannschaft noch nicht drüber gesprochen. Das werden wir dann im Trainingslager machen. Das wird Ende Juli sein. Wir haben uns dazu entschieden, dass wir hier bleiben. Also werden auf unserer eigenen Anlage trainieren. Und dann werden wir uns da nochmal gemeinsam dann auf die Saison einschwören und da dann auch nochmal über das Thema Zielsetzung sprechen.
0: Und das war ein Bericht von Peter Schmieger über die Vorbereitung der Freien Turner Braunschweig.

0: Die Sommervorbereitung ist für die Zweitbundesliga-Fußballer von Eintracht Braunschweig nicht nur die Zeit, um die Grundlagen für die neue Saison in der zweiten Bundesliga zu legen. Sie bietet auch die Möglichkeit, den Menschen in unserer Region ganz nah zu sein. So auch Freitagabend, als die Löwen zu Gast bei Bezirksligist FC Schwöper waren. Am Ende hieß es 22:0 für Blau-Gelb. Mehr im Fokus stand jedoch die Nähe zu den Fans, wie Eintracht-Trainer Lars Konnetka befand.
1: Ja klar, also ich sage das ja immer wieder, das ist halt Fußball, ne? Wenn man das hier sieht, ich bin auf so einem Platz hier groß geworden, das ist sehr ähnlich zu meinem Heimatverein und wenn man die Menschen hier sieht und sieht man, wie dieses Spiel halt Menschen begeistern kann, dann ist es ja wohl das Schönste, was es gibt und ich habe mich auch nach der WM relativ schnell darauf freuen können, nachdem der...

0: Benedetto in die Torschützenliste ein. Eintracht-Trainer Lars Konnetka war mit dem Auftritt seines Teams sehr zufrieden.
1: Ja, ich glaube, dass es ein tolles Event war für die Zuschauer, aber auch ein tolles Event für uns. So, wir konnten unser Trainingspensum nochmal so auf den Platz bringen. Die Jungs haben Spielzeit bekommen, aber es gab natürlich auch vor allem schöne Tore zu sehen, viele Tore zu sehen. Das war auch unser Ziel, ein gutes Spiel abzuliefern und den Leuten auch hier was zu präsentieren. Ich glaube, das ist ganz gut gelungen.
0: Das Spiel war verbunden mit einer kleinen mannschaftsinternen Wette.
1: Ja, es gab schon einen Wettkampf, deswegen haben wir auch in der Halbzeit komplett gewechselt. Und ich wollte den Jungs auch einen Ansporn geben, einfach ein richtig gutes Spiel abzuliefern. Und was wir da gewettet haben, das bleibt aber intern.
0: Wichtiger als die sportliche Erkenntnis waren jedoch die gemeinsamen Begegnungen zwischen Fans und Spielern, die sich für Groß und Klein auch am Freitagabend viel Zeit nahmen. Darüber hinaus lieferte das Eintracht for Kids-Team ein umfangreiches, spaßiges Rahmenprogramm für die kleinen Fans. Im Soccer-Court und an der Fußball-Dartscheibe konnte sich richtig ausgetobt werden. Beim blau-gelben Fanmobil konnte sich darüber hinaus die neuen Trainingsklamotten und das neue Heimtrikot gesichert werden. Nach dem Testspiel in Schwilper ist vor dem Trainingslager und für die kommende Woche haben Lars Konnetka und sein Team feste Ziele und Vorstellungen vor Augen.
1: Wir haben uns natürlich Ziele gesetzt, was die Entwicklung der Mannschaft angeht, sportlicher Natur, und haben damit schon in der Rückrunde damals, als ich hier zustoßen durfte, begonnen. Aber da gibt es noch ganz, ganz viel Arbeit. Ich bin ja erst seit ein paar Tagen wieder dabei und wir werden jetzt ins Trainingslager fahren nächste Woche und dann werden wir noch an vielen Details arbeiten. Aber es wäre jetzt zu umfangreich, um darüber zu reden.
0: Zu weit wollte Eintracht-Trainer Lars Konnetka am Freitagabend, also beim Testspiel in Schwilper, nicht voraus, aber auch nicht zurückschauen. Zwei Dinge galt es für uns trotzdem noch kurz zu thematisieren. Da wäre zum einen das Abschneiden der Nationalmannschaft Österreichs, für die Lars Konnetka als Co-Trainer an der Seite von Ralf Rangnick fungierte.
1: Ja, das Land Österreich hat sich da gut präsentiert bei der WM. Ich finde, wir als Nationalmannschaft haben uns gut präsentiert. Wir haben alles rausgehauen, was so da drin steckte, haben uns gut vorbereitet auf die Spiele und haben dann auch immer ansehnliche Spiele geliefert. Allen voran vielleicht auch dieses Spektakel gegen Algerien, was so oft im Fußball nicht so vorkommt. Und am Ende muss man dann auch feststellen, dass das Spiel gegen Spanien dann einfach schwer war. Und wir sind dann an unsere Grenzen gestoßen. Ich finde, wir haben alles gezeigt, was wir drin hatten. Und das war dann auch ein persönlicher Abschluss für uns, weil da war dann auch nicht mehr drin.
0: Und im Zusammenhang mit der Nationalmannschaft Österreichs und seiner Funktion als Co-Trainer an der Seite von Ralf Rangnick steht ja auch irgendwie die Verpflichtung von Eintrachts neuem Mittelstürmer Maximilian Entrup, den Eintracht-Trainer Lars Konnetka von der Nationalmannschaft her kennt, auch wenn Entrup bei der Weltmeisterschaft für Österreich nicht dabei war.
1: Ja, ist ja kein Geheimnis, ne, dass Max und ich uns schon lange kennen. Max war ja auch bei der EM schon bei uns im Kader und seitdem haben wir einfach auch immer wieder Kontakt gehabt und als die Chance bestand, ihn hierher zu holen, haben wir einfach Vollgas gegeben und sind mega glücklich, dass es geklappt hat.
0: Sagt Eintracht-Trainer Lars Konnetka mit Blick auf Maximilian Entrup, Eintrachts neuen Mittelstürmer. Und vom einen Neuzugang kommen wir gleich noch zu anderthalb weiteren Neuzugängen im Eintracht-Dress. Nach Musik von Safri Du. Und die haben am Freitagabend Wolfsburg beim Autostadt Sommerfestival eingeheizt. 1100 Menschen haben das Konzert der dänischen Drummer auf der ausverkauften Porsche-Bühne mitverfolgt. Und bei uns gibt es das Safri Du jetzt musikalisch auf die Ohren mit Cynical. 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

0: Bei Fußball-Zweitbundesliga ist Eintracht Braunschweig hat sich personell schon einiges getan. Zu- und Abgänge halten sich in etwa die Waage. Beim Testspiel in Schwülper am Freitagabend war aber auch ein Braunschweiger Eigengewächs wieder mit dabei, der letzte Saison an den Südwestregionalligisten Kickers Offenbach verliehen war. Die Rede ist von Jonah Borsum und er ist froh, zurück in Braunschweig zu sein.
1: Ja, fühlt sich natürlich gut an, wieder im gewohnten Umfeld zu sein. War für mich persönlich ein gutes Jahr, viel Erfahrung gesammelt. Und ja, bin einfach froh, jetzt wieder hier zu sein. Genau.
0: Beim 22:0-Sieg in Schwülper wurde Eintrachts Youngster eingewechselt und freute sich über einen gelungenen Auftritt mit vielen Toren seiner Eintracht.
1: Ja, ich denke schon, beide Halbzeiten zweistellig. Ich glaube, da kann man zufrieden sein.
0: Und auch wenn es bis zum Saisonstart noch eine Weile hin ist und bei den Eintracht-Profis noch jede Menge Schweiß die Oka runterfließen wird, auf den Saisonstart und besonders auf das Derby im Oktober gegen Hannover 96 freut sich Jonah Borsum jetzt schon.
1: Ja, natürlich auf die Derbys. Ne? Die Derbys ist das Größte für uns, für die Fans. Aber auch direkt ein Heimspiel zu haben oder ein Abendspiel zu haben zu Hause ist natürlich auch geil. Und Pokalabende, ja, letztes Jahr war ja knapp. Und mal schauen, was dieses Jahr möglich ist.
0: Während Rückkehrer Jonah Borsum also kein wirklicher Neuzugang ist, gab es auf der Torhüterposition bei Eintracht Braunschweig eine kleine Fluktuation. Routinier Benjamin Upphoff kam kürzlich von Hansa Rostock ins Torwartteam um Torben Hoffmann und wurde in der Mannschaft richtig gut aufgenommen.
2: Ja, sehr gut. Also die Mannschaft hat einen sehr guten Charakter. Also bin super aufgenommen worden, haben es mir echt leicht gemacht, die Jungs. Wir verstehen uns gut. Es ist sehr viel Intensität im Training, muss ich wirklich sagen. Und man sieht es auch schon, dass es von Tag zu Tag besser wird, auch mit ein bisschen mehr Struktur alles. Von daher bisher sehr, sehr zufrieden.
0: Am Ende des Testspiels beim FC Schwülper konnte Benjamin Upphoff angesichts des 22:0 Erfolges mit der Sonne um die Wette strahlen.
2: Ja, also glaube ich, war ein schönes Testspiel jetzt hier, auch erfolgreich, glaube ich, erste und zweite Halbzeit. Haben gute Abläufe gesehen von uns, denke ich. Klar, war mal hier natürlich der Favorit. Aber ich denke, wir haben es wirklich seriös und auch mit Spielwitz zu Ende gespielt. Und ich denke, können dann auch mit dem Ergebnis ganz zufrieden sein.
0: Auch wenn jetzt erstmal schweißtreibende Wochen vor den Eintracht-Profis liegen, auf den Saisonstart freut sich Benjamin Upphoff jetzt schon.
2: Ja, klar, freut man sich dann, dass es auch wieder losgeht. Also ich denke, wir hatten schon eine ordentliche Pause. Deswegen irgendwann will man dann schon auch mal wieder auf dem Platz. Mal einfach einen Ball am Fuß oder jetzt in meinem Fall in der Hand haben. Aber klar, fiebern wir dann schon auch dem Saisonstart entgegen, wissen aber auch, dass wir noch ein bisschen Zeit haben und jetzt hier in der Vorbereitung schon auch noch ein paar intensive Trainingseinheiten vor uns haben.
0: Lieber abschließend noch der Blick auf das Startprogramm im DFB-Pokal und in der zweiten Bundesliga für Benjamin Upphoffs neuen Verein Eintracht Braunschweig.
2: Ich denke auf jeden Fall schon ein knackiges Programm. Also klar, Magdeburg, denke ich, ja, wird dieses Jahr wieder auch eine ordentliche Mannschaft zusammen haben. Spielen sowieso immer einen guten Fußball, auch die letzten Jahre. Von daher, ja, jetzt auch, weiß ich, muss ich mich jetzt outen, dass ich noch nicht weiß, ob das als Derby bezeichnet wird. Klar, dann in Bochum auch ein ekliges Spiel, also da ist schon ein richtiger Hexenkessel auch. Und dann, klar, dann kommt Union Berlin zu uns, Bundesligist. Ich denke dann in dem Fall schon Favorit, auch wenn wir dann schon zwei Spieltage gemacht haben. Aber da werden wir natürlich auch alles dafür tun, dass wir im Pokal eine Runde weiterkommen.

0: Die 146. Bad Harzburger Galopprennwoche findet vom 18. bis 26. Juli 2026 auf der traditionsreichen Naturrennbahn im Harz statt. An den 5 Renntagen werden über 400 Pferde erwartet und Preisgelder in Höhe von rund 375.000 Euro ausgeschüttet. Peter Schmieger schaut für Sie voraus.
1: Seit April sind die Vollblüter auf Deutschlands Galoppbahn so richtig unterwegs. Von Berlin-Hoppegarten, Hamburg, Köln, Baden-Baden, München bis Leipzig, Dresden oder Hannover. Der große Tross der Turffreunde ist Land auf Land ab wieder in Fahrt. Dabei gilt dem Pferd die besondere Aufmerksamkeit. Unter Beteiligung von Trainer, Besitzern, Züchter und Jockeys für spannende Rennen. Die gesamte Veranstaltung obliegt den jeweiligen Rennverein, diese auch mit Leben zu füllen. Wie das geschehen kann, schildert Stefan Ahrens, Vorsitzender des Harzburger Rennvereins.
2: Das ist eigentlich relativ einfach, weil momentan der Galopprennsport erfährt enormen Besucherzuwachs. Die Besucherzahlen sind stark steigend. Was positiv damit verbunden ist, dass auch die Wettumsätze wieder steigend sind. Man muss Folgendes machen, und zwar muss man Galopprennsport verbinden mit einem Event, wo nicht nur Pferderennen stattfinden, sondern das Ganze drumherum muss passen. Die Familien möchten zur Rennbahn hingehen. Das bedeutet natürlich auch, dass man Bereiche für Kinder schaffen muss, dass sie ihren Spaß haben auf der Rennbahn. Man muss das kulinarische Angebot immer weiter ausweiten, dass die Leute gut versorgt sind und ja, dass man das einfach zu einem Treffpunkt macht für Jung und Alt. Und das ist das Schöne am Galopprennsport, dass 5 Minuten Rennen ist und man 25 Minuten Zeit hat, sich um seine Freunde, Familie, Geschäftspartner zu kümmern und mit denen ins Gespräch kommen, was bei anderen Sportarten etwas schwieriger ist.
1: Bis aber so ein Event durchorganisiert, finanziert ist, bedarf es einigen Herausforderungen. Sponsoren gewinnen, Preisgelder benennen, den Catering-Bereich attraktiv machen. Rundum einen bunten Strauß zusammenstellen, der nicht nur schön aussieht, sondern in dem sich auch alle wohlfühlen. So Stefan Ahrens vom Harzburger Rennverein.
2: Wir haben 42 Rennen in Bad Harzburg während der 5 Tage. Und das gilt natürlich auch für die anderen Rennvereine, wenn die an einem Tag zwischen 8 und 10 Rennen ausrichten. Man muss dafür einen Sponsor haben. Das heißt, dass das gegenfinanziert ist, die ganze Veranstaltung. Weil gerade beim Sicherheitskonzept muss man viel machen. Man muss alleine haben wir bei uns auf der Bahn 40 Leute, Sicherheitspersonal. Man hat Klopfer, dass die Bahn in Ordnung ist. Die Sicherheit muss gewährleistet sein. Also nicht nur um die Bahn rum, sondern auch auf der Bahn logischerweise. Das sind alles Kostenfaktoren. Man will den Service immer laufend verbessern. Wir haben jetzt beispielsweise in diesem Jahr eine 100 Quadratmeter große LED-Wand, die also doppelt so groß ist, wie es war, um die Rennen dann dementsprechend eben auch überblicken zu können.
1: Also einen Service bieten, bei dem alle, von Aktive bis Zuschauern, zufrieden sind. Jedes Jahr aufs Neue. Denn hier bedeutet Stillstand wirklich Rückschritt. So gilt es, neue, machbare Ideen in die Tat umzusetzen. Das Galopp-Event attraktiv zu gestalten. Der Harzburger Rennverein mit seinem ersten Vorsitzenden Stefan Ahrens ist da durchaus beispielgebend.
2: Da muss man eben sehen, dass man ja immer das Angebot immer besser erweitert beziehungsweise eben auch verbessert. Gerade Verbesserungen im sportlichen Bereich eben auch herzustellen. Man muss Starterfelder haben, die eben auch attraktiv sind für die Leute zum Wetten, dass genug Pferde am Start sind. Man muss sich darum kümmern, dass die Besitzer auch zufrieden sind, dass die ganzen Aktiven eben gute Grundvoraussetzungen haben, eben den Leistungssport bei uns auszuüben oder generell auszuüben.
1: Boxen auf für die 146. Bad Harzburger Galopprennwoche ist vom 18. bis 26. Juli 2026.
0: Und das war ein Bericht von Peter Schmieger über die Harzburger Galopprennwoche. Und in Bad Harzburg wird im Rahmen des Musikprogramms dann auch dieser junge Mann hier zu hören sein, Johannes Oerding mit Kreise jetzt hier. Und danach schauen wir noch zum Tennis, zu dem Bravo Open. Finalwochenende.

0: Am Freitag, 14. August ab 19 Uhr ist er zu Gast auf der Naturrennbahn am Weißen Stein in Bad Harzburg bei den Jello Jockey Summer Open Airs, Johannes Oerding. Kommen wir zum Tennis. Bei den Tennis Bravo Open im Braunschweiger Bürgerpark sind am Freitag im Viertelfinale die letzten drei deutschen Tennisspieler ausgeschieden. Zunächst verlor Diego Tedura gegen den gebürtigen Deutschen und inzwischen für Großbritannien aufschlagenden Jan Czonski mit 1:6 und 4:6. Und während sich Daniel Tedura nicht zum Spiel äußern wollte, analysierte Jan Czonski:
1: Ja, ich meine, heute haben wir natürlich nochmals andere Wetterbedingungen. Es ist ein deutliches Stück wärmer. Das heißt, dass man ja mit mächtigem Tennis sehr weit kommen kann, wenn man gut serviert, wenn man von hinten aggressiv spielt, macht es dem Gegner natürlich das Leben umso schwieriger, da die Bälle auszugrätschen. Und das habe ich mir, glaube ich, heute zum Vorteil gemacht und das hat dann den Unterschied gemacht.
0: Mit mächtigem Tennis meinte der an Position 4 gesetzte Jan Czonski insbesondere seine starken Aufschläge.
1: Ja, natürlich, gute Aufschläge, mit relativ viel Druck von hinten zu spielen, nicht zu weit zurückzufallen, sondern wirklich versuchen, die Position vorne an der Linie zu halten und den Gegner zu beschäftigen.
0: Anschließend zog auch Marvin Müller gegen den an Position 8 gesetzten Franzosen Hugo Gaston mit 2:6 und 3:6 den kürzeren. Als dritter Deutscher im Viertelfinale musste auch Nils McDonald die Segel streichen. Gegen den Argentinier Facundo Diaz Acosta unterlag Nils McDonald mit 3:6 und 2:6 und wollte seine Niederlage nicht an den heißen Temperaturen festmachen.
2: Also Temperatur waren es nicht. Ich war ja auch die Wochen davor in Italien und in Rumänien, da war es schon auch noch gut heißer. Aber absolut mega guter Spieler natürlich auf der anderen Seite. Der ist natürlich erfahren, der macht wenig Unsinn. Und ich hatte ein bisschen Probleme im Aufschlag heute. Aber von hinten habe ich mich eigentlich echt auch auf eigener Ebene mit ihm gesehen. Ich habe nur ein bisschen, dass mein Aufschlag nicht gut war, habe ich mich ein bisschen zu viel drüber aufgeregt. Und das hat dann so ein bisschen die anderen Aspekte meines Spiels ein bisschen rausgebracht. Aber ansonsten eigentlich echt guter Gegner auch, keine Frage. Und auf jeden Fall kein schlechtes Match.
0: Die Niederlage hatte der 18-jährige in Cardiff, Wales geborene Nils McDonald relativ schnell verkraftet.
2: Ja, absolut. Ich meine, ich habe dann auch direkt nach der Niederlage, ich habe mein Programm, alles die Nachbereitung alles fertig gemacht, nebenbei ein bisschen mit dem Trainer geredet. Viele Dinge, die gut waren auf jeden Fall heute, auch auf jeden Fall einige Dinge, die sich noch verbessern können. Aber ich glaube, wenn man die richtigen Dinge aus diesem Match rauszieht, dann war das echt ein gutes Match und dann kann man das damit auch positiv in die nächsten Wochen gehen.
0: Und so konnte Nils McDonald trotz seiner Viertelfinalniederlage ein positives Gesamtfazit seiner Woche in Braunschweig ziehen.
2: Ja, ich bin mega happy natürlich auch. Auch klar, nach der Niederlage ist man ein bisschen frustriert, aber am Ende war es eine sehr gute Woche. Es ist ein hochkategorisiertes Turnier mit vielen guten Gegnern. Echt zwei sehr gute Matches gespielt, die Wochen vorher auch echt gut gespielt. Und ja, an sich Braunschweig ist mega. Ich war schon vor zwei Jahren schon mal hier und da auch mega Erfahrung schon gesammelt. Ein bisschen doppelt dann gespielt und absolut mega cooles Turnier. Und hoffe, nächstes Jahr wieder dabei zu sein.
0: Begeistert war aber nicht nur Nils McDonald von den Tennis Bravo Open in Braunschweig. Auch Finalist Jan Czonski fand nur lobende Worte über das Braunschweiger Tennisturnier.
1: Ja, ist natürlich eins der schönsten Challenger, würde ich sagen, des Jahres. Das Ganze drumherum ist, würde ich behaupten, einzigartig auf der Challenger Tour mit den Rahmenveranstaltungen jeden Abend. Und ja, es freut uns, hier zu sein. Das Hotel ist wunderbar, die Stadt ist auch schön. Deswegen, ja, wir genießen die Zeit hier.
0: Und wer weiß, vielleicht sind die Tennis Bravo Open ja für den ein oder anderen Spieler das Sprungbrett zu hören. Immerhin gewann der frisch gebackene Wimbledon-Finalist Alexander Sascha Zverev 2014 im Alter von 17 Jahren als 665. der Weltrangliste sein erstes Profiturnier in Braunschweig. Er erhielt für den Sieg 125 Weltranglistenpunkte sowie 15.300 US-Dollar Preisgeld. Nils McDonald hätte sicherlich nichts dagegen, wenn er irgendwann mal in die Fußstapfen von Alexander Sascha Zverev treten und die Tennis Bravo Open gewinnen könnte.
2: Ja, man hat es ja mitbekommen, aber ich glaube, dass man merkt auch, was für ein hochkategorisiertes Turnier das hier ist und wie Prestige auch, wenn Leute wie Sascha Zverev das hier auch gewonnen haben. Und deswegen ist man eigentlich happy, auch auf den gleichen Plätzen zu stehen und dann hoffentlich auch in die Fußstapfen zu treten.
0: Und damit sind wir auch schon am Ende angelangt von einer Stunde Endspurt auf Radio Okawelle 104,6. Mir bleibt abschließend noch zu erwähnen, dass der gerade im Beitrag gehörte gebürtige Deutsche und für England ausschlagende Jan Schoinski das Einzelfinale bei den Tennis Bravo Open gegen den Franzosen Hugo Gaston auch aufgrund seines starken Aufschlags mit 4:6, 6:0 und 6:4 gewonnen hat. Und im Finale des Doppelwettbewerbs triumphierten die Brasilianer Orlando Luz und Rafael Matos gegen die Franzosen Arthur Raymond und Lucas Sanchez mit 7:5 und 6:2. Abschließend noch vier Ergebnisse vom Baseball aus der zweiten Bundesliga Nordost. Die Braunschweig 89ers gewannen bei den Berlin Flamingos mit 11:6 und 8:0. Die Wolfsburg Blackbirds hingegen unterlagen den Berlin Roadrunners mit 1:24 und 1:11. Das soll's für heute gewesen sein. Vom Mikrofon verabschiedet sich Andreas Evert und er wünscht Ihnen und euch noch einen schönen Sonntagabend und einen guten Start in die neue Woche.

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1: Um 20 Uhr mit Wolfgang Berger. Die US-Armee setzt ihre Angriffe auf Ziele im Iran offenbar fort. Die Führung in Teheran meldete neue Attacken auf der Insel Qom. Aus der NDR-Nachrichtenredaktion Inken Henkel.
2: Die Insel ist die größte im Persischen Golf. Auf ihr leben etwa 150.000 Menschen. Von Seiten der USA gibt es noch keine Stellungnahme. Erst in der vergangenen Nacht hatten die amerikanischen Streitkräfte 140 militärische Ziele im Iran angegriffen. Sie reagierten damit nach eigener Darstellung darauf, dass die iranische Revolutionsgarde ein Handelsschiff gewaltsam an der Durchfahrt der Straße von Hormus gehindert hat. Nach den amerikanischen Angriffen in der Nacht attackierte der Iran mehrere Staaten, unter anderem Bahrain und Katar, wo die Amerikaner Militärbasen unterhalten.
1: Bundespräsident Steinmeier hat die von der Regierungskoalition angestoßenen Reformen begrüßt. Im Sommerinterview des ZDF sagte Steinmeier, endlich sei etwas passiert. Er äußerte die Hoffnung, dass die Koalition aus Union und SPD eine Phase der Selbstblockade überwunden hat. Als entscheidend nannte Steinmeier, dass wirtschaftliches Wachstum entstehe. Bei der Umsetzung der Beschlüsse seien Geduld und Ausdauer gefragt. Der verheerende Brand im spanischen Andalusien breitet sich nicht mehr aus. In der Nacht zum Freitag waren in den Flammen mindestens 12 Menschen ums Leben gekommen. Es gibt noch mehrere Vermisste. Aus Madrid, Anna Mund.
3: Die Lage rund um das Feuer sei inzwischen stabilisiert worden. Das teilte der Regierungschef der betroffenen Region Andalusien mit. Die Löscharbeiten würden begünstigt durch deutlich schwächere Winde und eine höhere Luftfeuchtigkeit. Bislang sind etwa 7000 Hektar Wald und Buschland verbrannt. Weiterhin sind rund 500 Feuerwehrleute, Soldaten und andere Helfer im Einsatz. Man will den Brand schon bald komplett unter Kontrolle bringen. Dank der positiven Entwicklung können Anwohner schrittweise in ihre Häuser zurückkehren.
1: Im Gazastreifen hat die palästinensische Gesundheitsbehörde neue israelische Angriffe gemeldet. Mindestens 3 Menschen seien getötet worden, unter ihnen ein 9-jähriges Mädchen. Nach palästinensischer Darstellung hatte die israelische Armee ein Flüchtlingslager und eine Metallgießerei in Gazastadt beschossen. Die israelischen Streitkräfte sprachen dagegen von Angriffen auf so wörtlich terroristische Infrastruktur. Derzeit laufen in Kairo Gespräche darüber, wie die nächste Phase des sogenannten Friedensplans von US-Präsident Trump zwischen Israel und der Hamas umgesetzt werden kann. Das waren die Nachrichten. Das Wetter in Norddeutschland. In der Nacht gebietsweise Wolken, meist trocken, an der Ostsee Schauer oder Gewitter möglich. Tiefstwerte 17 bis 12 Grad. Morgen ein Wechsel von Sonne und Wolken, stellenweise Schauer und einzelne Gewitter. Im Süden Niedersachsens länger heiter, 21 bis 31 Grad. Am Dienstag heiter, teils wolkig, am Mittwoch viel Sonnenschein. Es ist 20.03 Uhr.
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1: Der Iran meldet neue Angriffe der US-Armee auf sein Territorium. Betroffen sei die Insel Keschem in der Nähe der Straße von Hormus, hieß es aus Teheran. Aus der NDR-Nachrichtenredaktion Ulf Hilbert.
2: Mindestens 10 Geschosse seien auf der Insel eingeschlagen, berichtete der dortige Gouverneur. Bei den Zielen habe es sich um militärische Anlagen gehandelt. Über Opfer ist bislang nichts bekannt. Die USA setzen ihre jüngste Angriffswelle damit offenbar fort. Allein in der vergangenen Nacht hatten die amerikanischen Streitkräfte 140 militärische Ziele im Iran attackiert. Die iranischen Revolutionsgarden reagierten daraufhin mit dem Beschuss von Bahrain und Katar, wo die Amerikaner Militärbasen unterhalten.
1: Die Pläne von Bundesfamilienministerin Prien, beim Unterhaltsvorschuss für Alleinerziehende zu kürzen, stoßen auf Kritik. Der Staat treffe damit Menschen, die ohnehin schon wenig hätten, so die Grünen. Aus Berlin, Chris Berdrow.
3: Das Geld können Alleinerziehende beantragen, wenn der getrennt lebende Elternteil keinen oder zu wenig Unterhalt für die Kinder zahlt. Meistens sind das Väter. Ein Sprecher des Familienministeriums bestätigte Pläne, dass das Geld nur noch bis zum 16. und nicht mehr wie jetzt bis zum 18. Geburtstag eines Kindes gewährt werden soll. Grünen-Fraktionschefin Britta Haselmann kritisierte, Kürzungen der Regierung treffen immer die gleichen. Union und SPD versuchten, ihre Haushaltslöcher auf dem Rücken von Familien, Alleinerziehenden und Kindern zu sanieren.
1: Rund 900.000 Menschen haben das diesjährige Schützenfest in Hannover besucht. Das sind etwa 100.000 Besucher mehr als 2025, wie die Stadt mitteilte. 10 Tage lang war die Landeshauptstadt Gastgeber für das laut Veranstaltern größte Schützenfest der Welt. Die Schausteller zeigten sich zufrieden. Der Hamburger Tennisprofi Alexander Zverev hat das Finale des Turniers in Wimbledon verloren. Er unterlag dem Weltranglisten-Ersten Jannik Sinner aus Italien in 4 Sätzen mit 7:6, 6:7, 3:6 und 4:6. Der bekannteste deutsche Eishockeyschiedsrichter Josef Jupp Kompalla ist tot. Nach Angaben des Deutschen Eishockeybundes starb Kompalla im Alter von 90 Jahren nach kurzer schwerer Krankheit. Die Schiedsrichterlegende leitete mehr als 2000 Spiele in den deutschen Eishockeyligen sowie rund 150 Länderspiele. Der Weltverband nominierte Kompalla für insgesamt 11 Weltmeisterschaften sowie die Olympischen Winterspiele 1976, 80 und 84. Das waren die Nachrichten. Das Wetter in Norddeutschland. In der Nacht gebietsweise Wolken, meist trocken, an der Ostsee Schauer oder Gewitter möglich. Tiefstwerte 17 bis 12 Grad. Morgen ein Wechsel von Sonne und Wolken, stellenweise Schauer und einzelne Gewitter. Im Süden Niedersachsens länger heiter, 21 bis 31 Grad. Am Dienstag heiter, teils wolkig, 21 bis 32 Grad. Es ist 21.03 Uhr.
4: 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Im Studio begrüßt euch heute Andreas Reis. Hallo und herzlich willkommen, liebe Senkrechtstarter-Gemeinde, liebe Hörer von Radio Uckerwelle. Der Senkrechtstarter live aus der Karlstraße in Braunschweig, aus der Brunsviga. Egal, wie ihr heute zugeschaltet seid, ob über das Old Fashion Radio oder über die Radio Uckerwelle App oder über DAB+. Der heutige Senkrechtstarter ist ganz im Zeichen von dem Mera Luna Festival in Hildesheim. Genau, wir werden den Samstag und den Sonntag hier etwas genauer beleuchten und natürlich alles drumherum, was es um das Festival Wissenswertes gibt. Dies also jetzt im Senkrechtstarter und nachher dann auch in der zweiten Stunde im Hörkrampf. Zum Start schauen wir allerdings noch mal ganz kurz in die Region, denn am 15.07. gibt es in Schöningen ein wunderbares Open Air. Das will ich hier noch mal anteasern, das ist das Fiebig Open Air. Da sind unter anderem Lacrimas Profundere und Kupfergold zu Gast und das Ganze für knapp 18 € im Vorverkauf. Gibt noch Karten für das Fiebig Open Air in Schöningen. Und am 25.07., auch das will ich nochmal kundtun, da müsst ihr nur viel gute Laune und ein bisschen Spendengeld mitbringen, denn dann geht wieder das Waldbühnen-Open-Air ab 17 Uhr in Geithelde über die Runden. Diesmal mit jeder Menge wunderschönen Bands. Krach Romantik zum Beispiel, die waren ja auch schon mal hier zu Gast im Senkrechtstarter. Arsen wird mit dabei sein, die Indigos aus Braunschweig und. Also auf jeden Fall ab 17 Uhr nach Geithelde auf den Sportplatz, auf den ehemaligen Sportplatz kommen. Denn am Sportheim, da findet das diesjährige Waldbühnen-Open-Air statt. Eintritt frei, Spenden für Benefizveranstaltung. Auf jeden Fall erwünscht. So, und jetzt schauen wir nach Hildesheim. Wir schauen erstmal auf den Samstag. Es gibt ja in diesem Jahr definitiv, klar, einen Freitag, aber keinen Konzertfreitag. Das war ja im vergangenen Jahr wegen des Jubiläums. Diesmal ist am Freitag Anreise, wieder ganz in Ruhe und am Abend dann Disco im Hangar, wo ja auch immer besondere Menschen das Ganze auflegen. In diesem Jahr ist es, glaube ich, Kai Hawaii, der mit dabei sein wird. Also auf jeden Fall dann schon mal ein Sprung in den Hangar wert, um der Disco zu lauschen. Und am Samstag beginnt das Festival mit Mortis. Das ist eine Neuentdeckung, auf jeden Fall richtig schön. Und auch Beyond Obsession, da bin ich sehr gespannt drauf. Und ich habe mir näher herausgesucht, eine Band, ja, die ich schon mächtig hier im Senkrechtstarter und auch im Hörkrampf gespielt habe. Und zwar ist die Rede von Prinzip Valiente. Und sie gehören zweifellos zu den faszinierendsten Vertretern der aktuelleren Dark-Pop-Szene. Sie kommen aus Schweden, wobei der Sänger Fernando Horato auch tatsächlich eher Argentinier ist. Aber sie lassen auf jeden Fall Raum für Melodien, für Post-Punk-Energie und beinahe auch ein bisschen ist das Drama immer dabei. Und Lyrik auf jeden Fall. Und deswegen, ich denke mal, wenn alles gut läuft, noch haben wir die Running Order nicht. Die kommt erst kurz vor dem Festival heraus. Wird das wohl ein Auftritt? Wahrscheinlich, also ich vermute einfach mal, für die Mainstage werden. Ob ich da richtig liege, weiß ich noch nicht. Kann ich dann erst im Nachbericht sagen. Hier sind jetzt Prinzip Valiente und Something New im Special zum Mera Luna, was am 8. und 9. August in Hildesheim stattfindet. Und ob es noch Karten gibt, sage ich gleich.

Ja, und da war schon der nächste Act für den Samstag, der hier gerade abgelaufen ist. Und das war ein Orga aus England. Und ja, auch da bin ich gespannt, auf welcher Bühne sie das Ganze machen werden. Mittlerweile ist Orga ja kein Unbekannter mehr. Er zählt auf jeden Fall noch zur Newcomer-Szene. Es könnte also auf beiden Hälften, also auf der Clubstage unter dem wunderschönen Rahmendach oder aber auf der Mainstage sein. Auf jeden Fall, egal wo, Orga stehen für modernen Dach. Electro-Rock, immer eine passende Ästhetik dabei, immer schön die Beats gesetzt. Man hat das Gefühl, dass das ganze Konzert doch irgendwo ein bisschen geplant ist, aber dann wird man überrascht und von der Energie und Tiefe mit eingesaugt. So hoffentlich auch dann auf dem Mera Luna mit Orga. Ihr hörtet gerade übrigens Orga zusammen mit Bonnie Mavis, Too Soon. Das war der Song, der gerade eben gelaufen ist. Und ja, ich habe tatsächlich noch jemanden übersprungen, denn am Samstag davor, so wie es aussieht, werden Xandria spielen. Die gute alte Band, mittlerweile komplett unbesetzt. Auch da bin ich mal gespannt, aber das ist eigentlich eher ein Auftritt für die Mainstage. Aufgrund der Menge der Menschen, die auf der Bühne sind, ist das eher was für den großen Part. Und Tabernis, da bin ich mir sicher, die werden auf der Clubstage spielen. Jetzt ist es so, dass ich tatsächlich nicht jede Band vorstellen kann. Das würde den Rahmen ein bisschen sprengen. Und ich habe natürlich meine Highlights für das Mera Luna Festival für das diesjährige am 8. und 9. August herausgesucht. Und zu einem dieser Highlights kommen wir jetzt gleich. Vorweg möchte ich allerdings schon mal eine gute Kunde für alle die setzen, die jetzt sagen, heute Abend, das war jetzt der Funke, ich komme doch. Es gibt noch genau 1000 Karten. Das ist heute gerade durch die Presse gegangen. Also 1000 Karten sind noch verfügbar. Dann wird auch das Festival im Jahr 2026 komplett ausverkauft sein. Und ihr könnt das Ganze natürlich über die Mera Luna Homepage euch nochmal anschauen. Ihr könnt aber auch eben zu den Ticketverkaufsständen gehen, die ihr so sonst nutzt. Wie gesagt, Stand heute noch 1000 Tickets, die verfügbar sind. Und dann wird das Ganze wieder mit knapp 22.000 Menschen in Hildesheim auf dem Flughafen Dresdenstedt ausverkauft über die Bühne gehen. Und dann kommen wir jetzt mal zu meinem kleinen Geheimtipp. Als ich Radio angefangen habe zu machen, da war diese Band, ja, ich würde schon mal sagen, auf dem Höhepunkt ihrer Schaffensfahrt. Und es gab vor allen Dingen ein wirklich weltbewegendes Album dieser Band, M. Walking on the Water, auch in Braunschweig gespielt. Elysian war das Album. Ihr hört auch gleich den Song Elysian, aber es gibt tatsächlich neues Material von M. Walking on the Water und auch hier bin ich der Meinung, aufgrund der Menge, die auf der Bühne steht, muss das ein Auftritt für die Mainstage sein. Hier kommen jetzt im Senkrechtstarter als Special heute die Vorausschau auf das Mera Luna am 8. und 9. August. Hier kommen jetzt M. Walking on the Water im Doppel. Einmal mit Elysian und dann mit einem neuen Song Cosmic Wire Dogs.

habe ich schon gesagt, dass ich mich wahnwitzig freue auf den Auftritt von M Walking on the Water auf dem diesjährigen Mera Luna Festival. Über Tyske Luder setze ich mich einfach mal hinweg. Ich gehe mal davon aus, dass sie auf jeden Fall auf der Clubstage spielen werden. Das ist alleine schon die perfekte Variante, elektromäßig. Das läuft häufiger auf der Clubstage. Die ist ja nur 800 Meter von der Mainstage entfernt und da werden mit Sicherheit Diorama ihren Auftritt zelebrieren und die Band selber, die ja eher durch Stimmung und Präzision überzeugt als durch ganz große Gesten, die hat in ihrem Sound eigentlich alles richtig gemacht, denn der lädt absolut nicht zum flüchtigen Konsum ein, sondern da sollte man so eher nachhaltig richtig tief eintauchen und die Geschichte wahrnehmen. Und das kann man mit Sicherheit auch direkt vor der großen Bühne. Hier sind jetzt Diorama, auch sie spielen auf dem Mera Luna 2026 mit The Same Ghosts.

Na klar, zu Alexander Veljanov muss ich, glaube ich, nicht mehr ganz so viel sagen. Er hat Geschichte geschrieben mit Ernst Thorn zusammen, mit Deine Lakaien. Und er hat irgendwann gesagt, ich muss nochmal aus diesem Kosmos ausbrechen und ich muss mich nochmal anders verwirklichen mit dem Songwriting-Solo-Projekt Veljanov. Und uns erwarten auf jeden Fall mit Sicherheit auf der Mainstage gefühlvolle Songs zwischen Zwielicht und Melancholie und ein absolut charismatischer Künstler auf der Bühne. Das wird auf jeden Fall ebenfalls ein Highlight sein. Und natürlich möchte ich nicht übergehen, dass am Samstag mit Sicherheit auf der Club-Stage Unzucht spielen werden. Veljanov, dann bin ich der Meinung, auf der Mainstage. Gonois auf jeden Fall auf der Club-Stage. Nachtmar und Hussiso dann auch auf der Club-Stage und auf der Mainstage mit Sicherheit. Megaherz, auch sehr interessant. Und Kombi Christ dann wiederum auf der Clubstage. Und ihr merkt schon, ich übergehe ein paar Künstler. Und das liegt ganz einfach daran, dass das größte Treffen der Familiengeschichte aller schwarzen Menschen in Hildesheim auf jeden Fall eine geballte Kraft an Konzerten und an Künstlern auf die Bühne zwängt. Und ja, das gar nicht mal immer so einfach ist, das in eine oder besser gesagt 2 Stunden Sendung hineinzupacken. Und auch Frontline Assembly, da bin ich gespannt, wo die spielen werden. Das kann auf beiden Seiten sein. Und dann komme ich zu einer Band, die mich auf jeden Fall für das Festival überrascht hat. Und das sind The Birthday Massacre. Ja, sie verbinden dunkle Synth-Landschaften mit melodischem Rock und einem Hauch nostalgischer 80er-Atmosphäre.

Und es ist eigentlich eine Band, die es wirklich auch schon sehr, sehr lange gibt und die nur selten auf Konzerttouren gehen. Deswegen umso schöner, dass sie auf diesem Mera Luna dabei sind, 2026 in Hildesheim. Songs wie Blue oder Red Stars oder Superstition zeigen, wie sich Dunkelheit, aber auch Popgefühl absolut in Balance halten können. The Birthday Massacre. Ich bin der Meinung, eigentlich ein Auftritt für die Mainstage. Kann natürlich auch auf der Clubstage landen. Wir werden es dann im Nachbericht erfahren. Hier sind sie auf jeden Fall jetzt im Radio, The Birthday Massacre mit One Promise.

befürchte mal, es wird am Samstagabend enorm voll werden auf der Clubstage, denn da werden mit Sicherheit die White Lies auftreten. Das ist Tanzfahrer Postpunk mit absolut genialen Hooks, aber da sind auch diese speziellen Prog-Rock-Elemente drin, wie gerade eben auch in dem Song In the Middle gehört. Also absolute Kultband. Und warum ich glaube, dass sie auf der Clubstage spielen, das liegt ganz einfach daran, dass wenn ich mir das Programm anschaue, das sind In Extremo und Within Temptation, die am Samstag auch noch kommen, und das sind beides Bands, die absolut auf der Mainstage spielen werden. Und deswegen auf jeden Fall meine Vermutung, dass es in die Richtung der Clubstage mit White Lies, auch von der Größe der Band her, gehen könnte. Was dann natürlich für mich auf jeden Fall ein bisschen Rennerei und möglicherweise Überschneidung bedeutet, die es ja eigentlich in dem Festival, wenn alles gut läuft, kaum gibt. Aber das könnte auf jeden Fall passieren. Wie kommt ihr zum Mera Luna? Erstmal habe ich vorhin schon gesagt, es gibt noch 1000 Karten, die zu erhalten sind. Das heißt also am besten gleich ranhängen und dementsprechend besorgen. Und dann sprechen wir mal ganz kurz über die Anreise. Die ist natürlich über verschiedene Möglichkeiten gegeben. Am besten reist ihr tatsächlich mit der Bahn an zum Bahnhof Hildesheim. Der ist ja per ICE, per S-Bahn oder Regiobahn auch hier von Braunschweig aus perfekt zu erreichen. Und es gibt dann auf jeden Fall Festival-Shuttles vom Bahnhofsvorplatz zum Festivalgelände an der Haltestelle an der Scharlake. Vor Ort auf jeden Fall sind Hinweisschilder ausgerichtet. Ich habe das schon einmal mitgemacht. Und der Busverkehr zum Festivalgelände hin und zurück, der fährt zum Beispiel am Samstag erste Tour 10.15 Uhr und letzte zurück um 1 Uhr. Die Fahrt kostet hin und zurück, also ein Hin-Rück-Ticket, 5 Euro. Und es kann auch eine Flatrate erworben werden für 10 Euro für so viel hin und her fahren, wie ihr möchtet. Mit dem Auto oder auch wie sonst wird es ein bisschen schwieriger, wenn ihr aus Richtung Norden anreist. Denn da hat sich die Baustelle jetzt so verschoben, dass die Ausfahrt tatsächlich Hildesheim-Dristenstedt so nicht erreichbar werden kann. Und deswegen sollte man am besten Ausfahrt Laatzen nehmen und dann über die Bundesstraße 6 Richtung Hildesheim zum Festivalgelände fahren. Festivalbeschilderung ist auf jeden Fall vor Ort da. Aus Süden könnt ihr natürlich schon Derneburg Salzgitter abfahren. Das ist so ein kleiner Geheimtipp. Und dann durch Hildesheim durch bis zum Festivalgelände. Allerdings ist die Ausfahrt Dristenstedt auch in der Richtung, aus Richtung Süden, also aus Kassel kommend, wieder offen. Und vor Ort gibt es dann einen dementsprechend großen Parkplatz für euch, kostenpflichtig. Und ansonsten ist es mit Parkplätzen um das Festivalgelände drumherum eher sehr schlecht gesät. Da müsst ihr schon schauen, dass ihr noch irgendwo einen Parkplatz bekommt. Also am besten ist eigentlich mit den Öffis zu kommen. Und das geht ja dann schon für die meisten ab Freitag. Also das ist der Weg dann zum Gelände hin. Ihr wisst, ihr müsst dann eure Eintrittskarten gegen die Bändchen tauschen. Der Bändchenstand ist wie jedes Jahr am Ende des langen Aufgangs am Flughafen. Dort könnt ihr hin. Und alle die irgendwas Spezielles gebucht haben, Special Needs oder ähnliches, die müssen zuvor an die große Halle fahren und dort die Bändchen umtauschen. Auch das ist wie in den vergangenen Jahren. Ja, und dann schauen wir, wie gesagt, nochmal aufs Line-Up vom Samstagabend. Und da sind natürlich In Extremo mit dabei. Auf jeden Fall ein ganz besonderer Auftritt. Bin ich sehr, sehr gespannt drauf. Es wird mit Sicherheit wieder viel Feuer vor der Mainstage geben. Und dann die, denke ich mal, letzte Band am Samstagabend, ebenfalls auf der Mainstage, das werden Within Temptation sein, die ja auch gerade zuvor noch ein wunderbares Album herausgebracht haben und dann den Samstagabend abschließen werden. Und somit ist auch die Sendung jetzt gerade eben vorbei. Also der erste Teil, der Samstag von Mera Luna, ist damit durch. Ich mache mich nur eben kurz frisch dranbleiben, denn dann nach den Nachrichten geht es weiter im Hörkrampf mit dem Sonntag auf dem Mera Luna. Und da gibt es auf jeden Fall auch wieder jede Menge Highlights für mich. Und die stelle ich ja gerade eben hier im Senkrechtstarter vor. Und jetzt gibt es von In Extremo Küss mich und ein bisschen Within Temptation. Und dann, wie gesagt, gleich geht's weiter im zweiten Teil. Für diese Sendung verabschiede ich mich. Im Studio war Andreas Reiß, aber der bleibt, ne? Also nicht abschalten bitte, sondern dranbleiben. Und jetzt geht's los mit In Extremo und

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1: Wolfgang Berger. Der Iran meldet neue Angriffe der US-Armee auf sein Territorium. Betroffen sei die Insel Keshem in der Nähe der Straße von Hormus, hieß es aus Teheran. Aus der NDR-Nachrichtenredaktion Ulf Hilbert.
2: Mindestens 10 Geschosse seien auf der Insel eingeschlagen, berichtete der dortige Gouverneur. Bei den Zielen habe es sich um militärische Anlagen gehandelt. Über Opfer ist bislang nichts bekannt. Die USA setzen ihre jüngste Angriffswelle damit offenbar fort. Allein in der vergangenen Nacht hatten die amerikanischen Streitkräfte 140 militärische Ziele im Iran attackiert. Die iranischen Revolutionsgarden reagierten daraufhin mit dem Beschuss von Bahrain und Katar, wo die Amerikaner Militärbasen unterhalten.
1: Die von Bundesfamilienministerin Prien geplanten Änderungen beim Unterhaltsvorschuss stoßen auf Kritik. Die Leistung soll nach dem Willen der CDU-Politikerin künftig nur noch bis zum 16. statt wie bisher bis zum 18. Geburtstag überwiesen werden. Das Kinderhilfswerk wirft Prien vor, damit Menschen zu treffen, die ohnehin schon wenig hätten. Grünen-Fraktionschefin Hasselmann kritisierte, Union und SPD versuchten ihre Haushaltslöcher auf dem Rücken von Familien und Kindern zu sanieren. Einen Unterhaltsvorschuss können Alleinerziehende beantragen, wenn der getrennt lebende Elternteil keinen oder zu wenig Geld für die Kinder zahlt. Der Hamburger Alexander Zverev hat das Finale des Tennisturniers von Wimbledon verloren. Er musste sich dem Weltranglisten-Ersten Jannik Sinner aus Italien geschlagen geben. Aus London Matthias Kammann.
3: Schlüsselmoment war das 8. Spiel des 3. Durchgangs, als Zverev zum ersten Mal seinen Aufschlag abgeben musste und kurz darauf den 3. Satz verlor. Nach 3 Stunden und 46 Minuten hatte Sinner schließlich 6:7, 7:6, 6:3 und 6:4 gewonnen und damit seinen Titel aus dem Vorjahr erfolgreich verteidigt. Alexander Zverev hat ein großartiges Turnier gespielt. Zum Triumph reichte es allerdings nicht ganz.
1: Das Spiel des Jahres 2026 heißt Dito. Das Party-Wortspiel überzeugte die Jury aus Kritikern am meisten. Bei Dito sei nicht Wissen gefragt, sondern das Verständnis für die Sicht der Mitspieler. Das Spiel des Jahres wird bereits seit mehr als 45 Jahren gekürt. In diesem Jahr musste die Jury die Preisträger in 3 Kategorien aus der Rekordzahl von rund 570 Neuerscheinungen auswählen. Das waren die Nachrichten. Und hier noch das Wetter in Deutschland. In der Nacht im Norden und Osten wolkig, an der Ostsee einzelne Schauer oder Gewitter möglich. Tiefstwerte meist 21 bis 12 Grad. Morgen im Norden und Nordosten teils wolkig mit Schauern oder Gewittern, im Westen und Süden länger heiter. Höchstwerte 23 bis 36 Grad. Am Dienstag heiter, teils wolkig, gebietsweise Schauer oder Gewitter. Am Mittwoch ähnlich viel Sonne, gebietsweise Schauer und Gewitter. Es ist 22.03 Uhr.
4: 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Hi, hallo, herzlich willkommen, liebe Hörkampfgemeinde. Herzlich willkommen zu einer neuen Ausgabe vom Hörkampf auf Radio Kavelle. Im Studio ist weiterhin für euch Andreas Reiß und wir gehen auf den Sonntag, auf den 9. August und ich gehe mit euch über das Mera Luna Festival, das größte Familientreffen der schwarzen Szene in ganz Deutschland mit über 22.000 Menschen. Ja, Menschen, natürlich Musikern, Essen, jede Menge, auch in diesem Jahr wieder. Und natürlich auch ein Rahmenprogramm, das sich sehen lassen kann. Da sind unter anderem Lesungen und Vorträge dabei. Markus Heitz, der Schwarzträger und Altgrufti mit ironisch-sarkastischem Projekt, wird er auf jeden Fall die Hütte voll machen. Da ist Jessica Eiser, die mit deutsch-spanischen Wurzeln geboren, bereits seit der Kindheit fantastische Geschichten erfindet und schreibt. Auch sie wird dabei sein. Und da ist Lukas, die launische Liebesbrieftaube. Lydia Bennecke wird vor Ort sein. Es gibt natürlich auch im Jahr 2026 den Cryptalk mit Chris Harms von Lord of the Lost. Es gibt eine Warm-Up-Party und eine Aftershow-Party. Und DJs, hatte ich schon gesagt, am Freitag Kai Hawaii. Und das Roter Sand DJ-Team. Also da wird richtig Stimmung sein. Und am Samstag sind an den Turntables Fernando Honorato von Princip Valiente und Daniel Grappes von Aesthetic Perfection. Auch da wird, denke ich mal, jede Menge Stimmung sein. Und jetzt schauen wir mal auf das Line-Up vom Sonntag vom Mera Luna. Und da wird sicherlich auf der Mainstage begonnen mit Final Selection und auf der Clubstage mit Synthetech. Bei Eisenfunk bin ich mir noch nicht ganz sicher. Ich gehe mal davon aus, dass das auch auf der Clubstage stattfinden wird. Und dann spielt in diesem Jahr Soteria das erste Mal jetzt alleine. Im letzten Jahr hat sie das ja schon angekündigt. Und denke mal, wird auf jeden Fall eins der ersten Highlights am Sonntag werden. Und hier ist jetzt Soteria im Hörkrampf auf Radio Uckerwelle mit Peter Heppner zusammen und Weiß wie Schnee.

Ja, das wird auch auf jeden Fall ein spannender Act. Jesus on Ecstasy, ihre Mischung aus Industrial, aus Electronic Rock, Glam Rock und natürlich auch Metal ist da drin. Und ich gehe mal davon aus, dass das auf jeden Fall auf der Clubstage stattfinden wird mit Jesus on Ecstasy. Sprechen wir noch mal ganz kurz über die Tickets. Ich habe gesagt, es gibt auf jeden Fall noch 1000 Tickets für den Blutmond Pass, 169 Euro über die Homepage von Meraluna zu erwerben. Aber es gibt auch noch jeweils Tagespässe. Kann ja immer mal wieder sein, dass der ein oder andere sagt, ich kann nur am Samstag oder ich kann nur am Sonntag oder ich finde das Programm am Sonntag besser als am Samstag. Dann ist das auch möglich. Der Preis für die Tagestickets ist 99 Euro und auch die sind noch buchbar über die Homepage des Meraluna. Also da auf jeden Fall jetzt schon mal loslegen. Im vorhergehenden Jahr 2024 waren Then Comes Silence auf jeden Fall auch schon dabei beim Meraluna und damals auf der Clubstage. Vielleicht schaffen sie diesmal den Rang hoch auf die Mainstage. Hier sind sie jetzt auf jeden Fall mit Tickets to Funerals im Hörkrampf und wir schauen aufs Meraluna und wir sind mittlerweile beim Sonntag im Line-Up am 9. August.

am Festival Sonntag auf jeden Fall auch mit dabei, nach den bisherigen Schätzungen, Clan of Cymox aus Holland. Und das war eine spezielle Version ihres Songs Strangers hier in der Vorstellung auf das Meraluna, in die Vorabschau auf das Meraluna am 8. und 9. August in Hildesheim. Und auch da bin ich mir nicht ganz sicher, ob das Clubstage oder Mainstage werden wird. Sind wir auf jeden Fall mal gespannt und harren der Dinge. Und warum das natürlich noch nicht safe ist, es kann immer wieder kurzfristig zu Absagen kommen. Das haben wir auch in den vergangenen Jahren schon immer einmal erlebt, dass dort Krankheitsfälle oder andere Geschichten dazu führen, dass eben die Band kurzfristig absagen muss. Wir wollen das nicht hoffen, aber passiert ist das eigentlich in jedem Jahr. Sprechen wir noch mal ganz kurz über das wirklich sicherste Festival ganz Deutschlands. Über 22.000 Menschen, zigtausende von Ordnern, Kräfte hinter den Bars, an den Theken, beim Essen, Mittelaltermarkt, überall dort ist auf jeden Fall etwas los. Und trotzdem ist es das Festival mit den wenigsten Anzeigen in ganz Deutschland. Und es heißt natürlich wir für alle. Also alle helfen dementsprechend. Das Hausrecht hat natürlich ganz klar das Meraluna selbst und die Ordnungskräfte, die davon eingesetzt sind. Aber es gibt wie in jedem Jahr natürlich die Möglichkeit, wenn man sich nicht wohlfühlt in seiner Umgebung, das Stichwort zu nennen, Panama, das ist egal, wo man das nennt, dann gibt es das Awareness-Team, was sich um einen kümmern wird und was eben denjenigen aus der Situation herausholt und ja dann das Beste für denjenigen unternimmt. Und auch darüber müssen wir sprechen. Wir wissen natürlich noch lange nicht, wie das Wetter am 8. und 9. August ist. Bislang hatte ich allerdings eine Glückssträhne auf meinen Festivals. Das möchte ich auch gerne, dass das so beibehalten wird. Und es sollte gut sein. Aber sollte es trotzdem mal dazu kommen, dass es zu einer Evakuierung kommt, dann wird das natürlich über die Video-Walls dementsprechend rechtzeitig benannt. Und in den allermeisten Fällen ist dann nur eine zeitlich begrenzte Maßnahme, die dann irgendwann wieder aufgehoben wird. Und am sichersten ist man natürlich in seinem Auto. Und da sollte man dann auch unverzüglich über verschiedene große geöffnete Notausgangstore das Gelände verlassen und dem Ordnungsdienst natürlich Folge leisten. Ja, auch darüber muss man mittlerweile sprechen, denn auch beim letzten Festival Live an See hat mich das Unwetter erwischt, dann spät am Abend, und hat auch dafür zugeführt, dass eben genau der Act, den ich eigentlich sehen wollte, tatsächlich dann nicht mehr stattfinden konnte. Also auf jeden Fall daran denken. Sicherheit geht immer vor. Wir waren bei Clan of Cymox. Ich gehe dann zu Stahlmann und ich gehe mal einfach davon aus, dass Stahlmann in diesem Jahr auch auf der Mainstage spielen werden. Jetzt spielen sie auf jeden Fall im Radio, und zwar Süchtig.

Ja, ebenfalls am Sonntag im Haus, hätte ich das gesagt, auf dem Mera Luna am 9. August auf dem Hildesheimer Flugplatz in Drispenstedt. Da werden Aesthetic Perfection mit dabei sein. Gerade eben gehört hier mit We Bring the Beat. Ja, ich war davor bei Stahlmann auf der Mainstage stehen geblieben. Neurotic Fish und auch Skyent würde ich eher auf die Clubstage setzen, wobei Skyent auf jeden Fall ein sehr interessantes Projekt ist. In jedem des Songs geht es um einen ungeklärten Mordfall, der in dem Song verarbeitet wird. Also das klingt auf jeden Fall sehr spannend. Auch bei Aesthetic Perfection würde ich davon ausgehen, dass es die Clubstage ist und dann natürlich dabei The Krupps oder die Krupps aus Deutschland. Gute alte Band, und auch da haben wir zumindest vor 2 Jahren die Krupps live oder vor 3 Jahren auf dem Mera Luna auf der Clubstage gesehen. Bei der nächsten Band, die ich nochmal etwas genauer herausbringen wollen, bei The 69 Eyes aus Finnland. Da ist es eher so, dass ich sie auf die Mainstage setzen würde, aufgrund der Größe der Band und auch der Größe dessen, was sie dort auf der Mainstage bauen. Es ist immer sehr intensiv bei The 69 Eyes und es geht nach vorne, und das sollte doch bitteschön am 9. August auch so sein. Hier sind sie jetzt mit Black Orchid.

Auch am diesjährigen Merluna beteiligt sind Lärm im Hotel aus Österreich und gerade eben gehört, was wäre wenn. Und ich verorte sie diesmal höchstwahrscheinlich tatsächlich auf die Clubstage. Denn was am Ende dann am Sonntag noch erscheint, das sind dann faktisch gesehen eigentlich alles Bands, die auf der Mainstage sich tummeln dürften. Und somit ist auch der nächste Künstler auf jeden Fall auf der Clubstage zu Hause. Davon gehe ich zumindest aus. Das ist EAMX und das ist das Soloprojekt von Chris Corner. Düster, sinnlich und voller intensiver Emotionen. Seit 2000 etwa, Mitte 2000er, schafft er einen eigenwilligen Mix aus Electronic, aus Glamrock, aus Industrial und auch aus Artpop. Und auf der Bühne flackernde Lichter, verzerrte Synths und zitternde Stimme. Und EAMX auf jeden Fall, denke ich mal, ein Punkt für die Clubstage. Und jetzt natürlich hier im Radio für euch, hier ist Kingdom of Welcome Addiction, EAMX.

Zwei Tage vollgesteckt mit großartiger, abwechslungsreicher Musik. Das ist das Mera Luna im 2026. Ich habe schon gesagt, es gibt noch den Festival-Ticket-Pass für beide Tage, 169 Euro. Da gibt es noch gut 1000 Tickets. Und es gibt noch Tagestickets für 99 Euro für Samstag oder Sonntag. Die nächsten Künstler verorte ich dann tatsächlich alle auf der Mainstage. Da wird einmal Flor Jansen auftreten. Ich liebe ihre großartige Heavy-Metal-Stimme. Das wird auf jeden Fall ein sehr, sehr interessanter Auftritt. Mainstage. Lacrimosa verorte ich ebenfalls auf der Mainstage und auch Saltatio Mortis werden auf der Mainstage am Sonntag spielen, da bin ich mir sicher. Und auch die letzte Band, die ich dann heute vorstellen möchte, die wird mit Sicherheit ebenfalls auf der Mainstage spielen. Und ich bin auf jeden Fall begeistert. Es wird interessant. OMD, Orchestral Maneuvers in the Dark, kommen zum Mera Luna und spielen dort. Und das wird auf jeden Fall ein krönender Abschluss am Sonntagabend dann mit Sicherheit auch hier auf der Mainstage. Ich hoffe, es hat euch gefallen. Dann weitersagen, ansonsten Klappe halten. In 14 Tagen gibt es dann wieder eine reguläre Ausgabe des Senkrechtcharts und des Hörkrams hier auf 104,6. Bleibt uns gewogen. Bis in 14 Tagen dann wieder an derselben Stelle. Im Studio verabschiedet sich Andreas Reiß. Nicht ohne zu sagen, dass es jetzt natürlich noch Musik gibt von den Göttern aus dem Ende der 80er entstanden. Damals noch sehr elektrisch. OMD kommen jetzt mit Telegraph, mit Silent Running und vielleicht noch ein paar Töne von Made of Orleans. Hier sind sie und ich hoffe, es wird genauso großartig, wie ich mir das vorstelle. Tschüss, ciao, hasta la vista. Bis gleich.

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1: Um 23 Uhr mit Wolfgang Berger. Der Iran meldet neue Angriffe der US-Armee auf sein Territorium. Betroffen sei die Insel Keshem in der Nähe der Straße von Hormus, hieß es aus Teheran. Aus der Nachrichtenredaktion Ulf Hilbert.
2: Mindestens 10 Geschosse seien auf der Insel eingeschlagen, berichtete der dortige Gouverneur. Bei den Zielen habe es sich um militärische Anlagen gehandelt. Über Opfer ist bislang nichts bekannt. Die USA setzen ihre jüngste Angriffswelle damit offenbar fort. Allein in der vergangenen Nacht hatten die amerikanischen Streitkräfte 140 militärische Ziele im Iran attackiert. Die iranischen Revolutionsgarden reagierten daraufhin mit dem Beschuss von Bahrain und Katar, wo die Amerikaner Militärbasen unterhalten.
1: Bundespräsident Steinmeier hat die von der Regierungskoalition angestoßenen Reformen begrüßt. Im Sommerinterview des ZDF sagte Steinmeier, endlich sei etwas passiert. Er äußerte die Hoffnung, dass die Koalition aus Union und SPD eine Phase der Selbstblockade überwunden hat. Als entscheidend nannte Steinmeier, dass wirtschaftliches Wachstum entstehe. Bei der Umsetzung der Beschlüsse seien Geduld und Ausdauer gefragt. In der Nähe von Paris hat die französische Polizei wegen Terrorverdachts den Umkreis einer Synagoge evakuiert. Zuvor waren 2 Kriegswaffen in einem Auto entdeckt worden, das in der Nähe des Gotteshauses abgestellt war. Laut Frankreichs Innenminister Nunez hat die Antiterror-Staatsanwaltschaft Ermittlungen aufgenommen. Etwa 300 Menschen seien von der Evakuierung betroffen. Die Synagoge steht in der Stadt Sarcelles nördlich von Paris. Zu wem das Auto gehöre und ob tatsächlich eine gefährliche Situation vorliege, sei noch unklar, so Nunez. Der Hamburger Alexander Zverev hat das Finale des Tennisturniers von Wimbledon verloren. Er musste sich dem Weltranglisten-Ersten Jannik Sinner aus Italien geschlagen geben. Aus London Matthias Kammann.
3: Schlüsselmoment war das 8. Spiel des 3. Durchgangs, als Zverev zum ersten Mal seinen Aufschlag abgeben musste und kurz darauf den 3. Satz verlor. Nach 3 Stunden und 46 Minuten hatte Sinner schließlich 6:7, 7:6, 6:3 und 6:4 gewonnen und damit seinen Titel aus dem Vorjahr erfolgreich verteidigt. Alexander Zverev hat ein großartiges Turnier gespielt. Zum Triumph reichte es allerdings nicht ganz.
1: Das waren die Nachrichten. Und hier noch das Wetter in Deutschland. In der Nacht im Norden und Osten wolkig, an der Ostsee einzelne Schauer oder Gewitter möglich. Tiefstwerte meist 21 bis 12 Grad. Morgen im Norden und Nordosten teils wolkig mit Schauern oder Gewittern, im Westen und Süden länger heiter. Höchstwerte 23 bis 36 Grad. Am Dienstag heiter, teils wolkig, gebietsweise Schauer oder Gewitter 24 bis 36 Grad. Am Mittwoch ähnlich viel Sonne, gebietsweise Schauer und Gewitter bei 25 bis 36 Grad. Es ist 23.03 Uhr.
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1: Um 0 Uhr Mitternacht mit Olaf Knapp. Der Iran meldet neue Angriffe der US-Armee auf sein Territorium. Betroffen sei die Insel Qasem in der Nähe der Straße von Hormuz, hieß es aus Teheran. Aus der Nachrichtenredaktion Ulf Hilbert.
2: Mindestens 10 Geschosse seien auf der Insel eingeschlagen, berichtete der dortige Gouverneur. Bei den Zielen habe es sich um militärische Anlagen gehandelt. Über Opfer ist bislang nichts bekannt. Die USA setzen ihre jüngste Angriffswelle damit offenbar fort. Allein in der vergangenen Nacht hatten die amerikanischen Streitkräfte 140 militärische Ziele im Iran attackiert. Die iranischen Revolutionsgarden reagierten daraufhin mit dem Beschuss von Bahrain und Katar, wo die Amerikaner Militärbasen unterhalten.
1: Bundespräsident Steinmeier hat die von der Regierungskoalition angestoßenen Reformen begrüßt. Im Sommerinterview des ZDF sagte Steinmeier, endlich sei etwas passiert. Er äußerte die Hoffnung, dass die Koalition aus Union und SPD eine Phase der Selbstblockade überwunden hat. Als entscheidend nannte Steinmeier, dass wirtschaftliches Wachstum entstehe. Bei der Umsetzung der Beschlüsse seien Geduld und Ausdauer gefragt. Die Debatte über eine Spaltung des deutschen Strommarktes nimmt wieder Fahrt auf. Brandenburgs Ministerpräsident Woidke sagte der Süddeutschen Zeitung, es sei ein Fehler, an einem Einheitspreis festzuhalten. Statt etwa günstigen Ökostrom dort zu verbrauchen, wo er erzeugt werde, entstünden für viele Milliarden Stromautobahnen. Laut dem SPD-Politiker verschenkt der Norden damit seinen Standortvorteil. Es sei besser, wenn sich neue Unternehmen im Norden ansiedelten, als wenn sie gar nicht nach Deutschland kämen, sagte Woidke. Für eine Teilung der Stromgebotszone hatte zuletzt auch Schleswig-Holsteins Ministerpräsident Günther plädiert. Der Hamburger Alexander Zverev hat das Finale des Tennisturniers von Wimbledon verloren. Er musste sich dem Weltranglisten-Ersten Jannik Sinner aus Italien geschlagen geben. Aus London Matthias Kammann.
3: Schlüsselmoment war das 8. Spiel des dritten Durchgangs, als Zverev zum ersten Mal seinen Aufschlag abgeben musste und kurz darauf den dritten Satz verlor. Nach 3 Stunden und 46 Minuten hatte Sinner schließlich 6:7, 7:6, 6:3 und 6:4 gewonnen und damit seinen Titel aus dem Vorjahr erfolgreich verteidigt. Alexander Zverev hat ein großartiges Turnier gespielt. Zum Triumph reichte es allerdings nicht ganz.
1: Das Wetter in Deutschland. Nachts im Norden und Osten wolkig, an der Ostsee einzelne Schauer oder Gewitter möglich bei Tiefstwerten von 21 bis 12 Grad. Am Tage dann im Norden und Nordosten teils wolkig mit Schauern oder Gewittern, im Westen und Süden länger heiter bei Höchstwerten von 23 bis 36 Grad. Dienstag heiter, teils wolkig, gebietsweise Schauer bei 24 bis 36 Grad. Es ist 0:03 Uhr.
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1: Um 1 Uhr mit Olaf Knapp. Die USA haben neue Angriffe auf den Iran gestartet. Das hat das US-Regionalkommando CENTCOM am späten Abend bestätigt. Aus der Nachrichtenredaktion Gisela Former.
2: Das Ziel sei zu verhindern, dass der Iran Handelsschiffe in der Straße von Hormuz attackiere, teilte das US-amerikanische Militär mit. Es ist bereits die vierte Angriffswelle der USA, seit die Feindseligkeiten in der vergangenen Woche wieder aufflammten. Nach Medienberichten richteten sich die jüngsten US-Attacken gegen Raketenstellungen und Anlagen zur Luftabwehr sowie gegen Schiffe der iranischen Revolutionsgarden. UN-Generalsekretär Guterres schrieb auf der Plattform X, er sei zutiefst besorgt über die erhebliche Eskalation. Er rief beide Seiten auf, sofort wieder Verhandlungen aufzunehmen.
1: Die Bundesregierung will die Tabaksteuer stärker erhöhen als bisher vorgesehen. Das geht aus einer sogenannten Formulierungshilfe des Finanzministeriums für die Koalitionsfraktionen hervor, die dem Redaktionsnetzwerk Deutschland vorliegt. Bis zum Jahr 2030 soll demnach der Preis für eine Packung Zigaretten schrittweise auf 11,78 Euro steigen. Das wären etwa 40 Cent mehr als bisher vorgesehen. Grund für die Änderung ist den Angaben zufolge eine Lücke im Bundeshaushalt. Bei einer Brandkatastrophe in der thailändischen Hauptstadt Bangkok sind nach offiziellen Angaben mindestens 27 Menschen ums Leben gekommen. Medienberichten zufolge liegt die Zahl noch höher. Zudem ist von zahlreichen Verletzten die Rede. Ob sich darunter auch Touristen befinden, ist noch nicht bekannt. Der betroffene Pub liegt im Bezirk Chatuchak, von Bangkok, der vor allem an Wochenenden von Zehntausenden Menschen besucht wird. Darunter auch viele Ausländer. Warum das Feuer in dem Lokal ausbrach, ist unklar. Der Hamburger Alexander Zverev hat das Finale des Tennisturniers von Wimbledon verloren. Er musste sich dem Weltranglisten-Ersten Jannik Sinner aus Italien geschlagen geben. Aus London Matthias Kammann.
3: Schlüsselmoment war das achte Spiel des dritten Durchgangs, als Zverev zum ersten Mal seinen Aufschlag abgeben musste und kurz darauf den dritten Satz verlor. Nach 3 Stunden und 46 Minuten hatte Sinner schließlich 6:7, 7:6, 6:3 und 6:4 gewonnen und damit seinen Titel aus dem Vorjahr erfolgreich verteidigt. Alexander Zverev hat ein großartiges Turnier gespielt. Zum Triumph reichte es allerdings nicht ganz.
1: Das Wetter in Deutschland. Nachts im Norden und Osten wolkig, an der Ostsee einzelne Schauer oder Gewitter möglich, bei Tiefstwerten von 21 bis 12 Grad. Am Tage im Norden und Nordosten teils wolkig mit Schauern oder Gewittern, im Westen und Süden dagegen länger heiter, bei Höchstwerten von 23 bis maximal 36 Grad. Es ist gleich 1:03 Uhr.
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